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4: Freitag auf der Seite www.lesezeichen-ev.de können Sie sich einen Überblick verschaffen, was Ihnen im Rahmen der 29. Thüringer Literaturtage auf der Burg Ranis geboten wird. Dazu zählen unter anderem Poetry Slam, eine Lesung mit Christian Berkel und eine Kinderlesung mit Brigitte C. Oder Sie besuchen die Rudolstädter Bauernhäuser. Dort lädt man Sie ein zu einem burgenländischen Weinfest mit den Hopfenswingers. In den Rudolstädter Saalgärten ist auch 20 Uhr wieder Kinozeit. Über die Leinwand flimmert dann der Film »Der Frosch und das Wasser«. Samstag, zum langen Tag der Natur in Thüringen, kann man sich zum Beispiel auf eine Kräuterwanderung mit Brigitte Grote begeben. Los geht es 9.30 Uhr von der Eisbrücke über Burghammer, Schloss Burg zum Sophienhaus und zurück. Die Stiftung Naturschutz Thüringen plant 10 Uhr eine Rundwanderung am grünen Band. Näheres erfahren Sie auf der Internetseite der Stiftung. Oder wie wäre es mit einer Fledermausnacht an der Jugendherberge am Plotner Horstteich? Wer mehr über den Eisenbergbau rund um Schmiedefeld erfahren möchte, ist zu einer Wanderung eingeladen, die am Sportplatz des Ortes 9.30 Uhr beginnt. Infos erhalten Sie auch unter 0175 7219128. Auf dem Saalfelder Kirchplatz präsentieren sich im Rahmen des Saalfelder Marktfestes Handwerker und Kreativkünstler bei einem Zunftmarkt. In der Saalfelder Blankenburger und Oberen Straße findet ebenfalls ab 10 Uhr ein Kinderfest statt. Auch das Liebhabertheater Schloss Kochberg könnte eine Option sein. 17 Uhr werden Werke von Telemann, Daquin und Couperin auf historischen Instrumenten gespielt. Diese musikalische Reise in die Natur mit dem Titel »Die verliebte Nachtigall« wird abgerundet mit Texten von Goethe, von Eichendorff und Rilke. Sonntag ab 10 Uhr findet ein ökumenischer Zentralgottesdienst zum Saalfelder Marktfest statt. Natürlich wo? Auf dem Saalfelder Marktplatz. Auch das Schaubergwerk Morasina in Schmiedefeld öffnet seine Türen von 10 bis 16 Uhr. Es werden dort Führungen angeboten, 10.30 Uhr und 12 Uhr, sowie 13.15 Uhr und 14.30 Uhr. Weit über die Grenzen Thüringen hinaus bekannt ist das Rudolstädter Auktionshaus Wendel. Von 10 bis 18 Uhr besteht die Möglichkeit der Vorbesichtigung der nächsten Auktion. Angeboten werden unter anderem Spielzeug, Schmuck, Silber, Asiatika, Skulpturen, Bücher, Grafik, Uhren und Maritimes. Bei schönem Wetter sind Sie ab 14 Uhr in die Bad Lobensteiner Adesia-Therme zu einem Chorkonzert eingeladen mit den Waldspitzbuben. Nun, egal für was Sie sich entscheiden, Musik, Spiel, Spaß und Wissenswertes oder einfach nur Faulenzen, Sie haben hoffentlich ein schönes Wochenende. Das wünscht Ihnen wie immer Karin Berger, Radio SRB.

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1: Im regionalen Entwicklungskonzept für das Thüringer Meer sind mehrere touristische Projekte festgeschrieben worden. Für die Aufwertung einer Bootseinlassstelle am Campingplatz Hopfenmühle übergab Andreas Bausewein, Staatssekretär für Kommunales im Thüringer Ministerium für Inneres, Kommunales und Regionalentwicklung, am 26. Mai einen Fördermittelbescheid über 108.000 Euro an den Zweckverbandsvorsitzenden Jonas Kudasch und Landrat Marco Wolfram. Mit dem Geld soll die Zufahrt zur Einlassstelle asphaltiert werden und im Staubereich werden Betonelemente verbaut. Bei niedrigem Stauseepegel ist somit die Bootseinlassstelle zukünftig deutlich besser nutzbar als heute. Eine Wendestelle für Fahrzeuge mit Bootsanhänger und eine neue Schrankenanlage komplettieren das Projekt mit einem Gesamtumfang von 120.000 Euro, erklärte Regionalentwickler Daniel Röll, der die Geschäftsstelle des Zweckverbandes Thüringer Meer führt. Jeder Euro für den Tourismus hier am Thüringer Meer ist gut investiertes Geld, sagte Staatssekretär Bausewein. Eine hohe Qualität des Angebots sei Voraussetzung für einen funktionierenden Tourismus mit entsprechender lokaler Wertschöpfung. Zweckverbandsvorsitzender Kudasch dankte dem Staatssekretär für die hohe Fördersumme. Zuständig für die Bewilligung der Mittel ist das Referat Regionalentwicklung im Innenministerium unter der Leitung von Simone Holt, die ebenso wie der Landtagsabgeordnete Mai Kowalek sowie Doreen Kühnemund vom Beteiligungsmanagement im Landratsamt zur Übergabe der Fördermittel gekommen war. Die Bootseinlassstelle dient gleichzeitig als Wasserentnahmestelle für die Feuerwehr, sodass die Ertüchtigung auch der Gefahrenabwehr zugutekommt. Zudem könne die Rampe auch von Fahrgastschiffen mit absenkbarer Bugklappe genutzt werden, um Wanderer aufzunehmen oder abzusetzen. Das waren Auszüge einer Mitteilung vom Presse- und Kulturamt des Landratsamtes Saalfeld-Rudolstadt. Am Mikrofon für Sie Karin Berger, Radio SRB.
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1: Ja, was steht im Schillerhaus in Ruderstadt im Juni auf dem Programm? Hallo Christian.
2: Hallo Lilo.
1: Am Mittwoch, dem 24.06. um 16 Uhr geht es dann um die Kraniche des Ibikus. Da wird gefaltet.
2: Genau, es gibt ja dieses berühmte Gedicht oder die Ballade, die Kraniche des Ibikus, ja, wo es um Schuldgefühle geht und schlechtes Gewissen. Und wir wollen aus Origami oder in Origami-Technik die Kraniche nachfalten.
1: Und der Eintritt wäre 1 Euro. Und am Freitag, den 26.06. um 20 Uhr gibt es einen Mitsingabend. Das hört sich auch sehr spannend an.
2: Genau, wir haben ja hier unser Klavier und wir haben Hendrik Mühlbach von der Musikschule, der das so ein bisschen mitmacht. Der könnte sich was wünschen und dann spielt er das. Und dann können sie alle mitsingen. Wird, glaube ich, ganz spannend und lustig.
1: Der Eintritt wäre frei und natürlich Spenden wäre gut. Und dann der letzte Programmpunkt. Es wäre der Montag, der 29.06. um 19.30 Uhr. Und da gibt es dann die Lieblingstexte.
2: Genau, also wenn Sie noch einen Text haben, den Anne Kies oder Johannes Geiser vorlesen sollen, immer her damit. Und die beiden kommen dann wieder, wir sitzen im Garten, die lesen die Gedichte vor oder die Texte oder die Briefe oder alles, was wir von Ruderstädter Bürgerinnen und Bürgern bekommen haben, wird dann da vorgetragen und es wird ein literarischer Abend, hoffentlich.
1: Ein buntes Programm, für jeden Geschmack etwas dabei. Vielen Dank, wir sehen uns.
2: Wir Dankeschön. Freuen uns, bis dahin, danke.
1: Was es im Monat Juni im Schillerhaus in Ruderstadt zu erleben gibt, darüber sprach ich mit Christian Hofmann, Lilo Franke, Radio SRB.

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1: In der Gasmaschinenzentrale fanden bisher 11 Modellbauausstellungen statt. 2018 war die letzte und dann hat sich aufgrund von Corona und den ganzen Folgeerscheinungen der Verein Gasmaschinenzentrale aufgelöst. Und jetzt hat der neue Verein beschlossen, wieder eine Modellbauausstellung durchzuführen. Die 12. Modellbauausstellung in der Gasmaschinenzentrale vom 13. bis 14. Juni 2026, also jetzt an diesem Wochenende. Es ist wie immer eine spartenoffene Modellbauausstellung. Das heißt, es kann jeder ausstellen, egal aus welcher Modellbaurichtung er kommt. Ob das Modellbahn ist, Flugmodellbau oder Schiffsmodellsport, Karton- oder Plastikmodellbau oder halt auch ganz andere irre Modellbausparten. Wer möchte, kann kommen. Wir haben diesmal dabei als erstes Mal den Verein Orlabahn e.V. aus Pößneck mit 2 Modellbahnanlagen und dazu im Außenbereich der Gasmaschinenzentrale eine kleine Mitfahreisenbahn für Kinder oder kleingeraden Erwachsene. Das ist ein kurzes Gleis, im Kreis fährt die Bahn und zu ganz zivilen Preisen. Dann haben wir auch erstmalig dabei den Plastikmodellbau-Stammtisch vom Vogtland aus Aue und als Thüringer Pendant dazu den Plastikmodellbau-Club Thüringen, der schon öfters bei uns ausgestellt hat. Es gibt Kartonmodellbau zu sehen von Michael Goschütz und von einem Architekten aus Weimar, der richtig professionelle Architekturmodelle ausstellt. Und wir haben für die Freunde des Modellflugs auch noch den Modellbauclub aus Pößneck gewinnen können. Wir haben noch 2 Einzelaussteller und heute hat sich noch eine Modellbau AG der Geschwister-Scholl-Schule gemeldet. Die wollten auch gern ausstellen und das haben wir kurzfristig möglich gemacht. Interessant vielleicht auch noch für Kinder. Es gibt vom Plastikmodellbauclub Thüringen eine kleine Bastelstraße, wo man auch mal selbst ein bisschen aktiv werden kann. Ja, und das Ganze findet, wie gesagt, am Samstag und Sonntag statt, von 9 bis 17 Uhr. Die Eintrittspreise sind seit Corona nicht gestiegen. Wir bleiben bei unseren 4 Euro, ermäßigt für Kinder von 10 bis 18 Jahren für 3 Euro und Kinder unter 10 Jahren kommen wie immer kostenlos rein. Und wer kommt, der braucht auch nicht fürchten, dass er hungrig gehen muss, der Rost brennt. Es gibt natürlich Kuchen an der Theke in der Maschinenhalle, Kaffee und natürlich alles andere an Getränken, was so gewünscht wird. Also wir würden uns freuen, wenn viele Saalfelder, Korndorfer, Unterwellenborner und wo auch immer her sie kommen, uns besuchen würden. Wir freuen uns. Im Namen des Vereins Kulturpalast Unterwellenborn e.V., Michael Goschütz.

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1: Am Sonntag, dem 7. Juni, war bei uns im Landkreis Saalfeld-Rudolstadt Landratswahl. Aber wie läuft es im Wahllokal ab, wenn man mittendrin ist, als Wahlhelferin oder als Wahlhelfer? Das habe ich am Beispiel des Wahlbezirks Sitzendorf dokumentiert. Vorab, ich habe nur aufgenommen, wenn keine Wählenden im Wahlraum waren. Los geht's. So, 7.30 Uhr bin ich im Wahllokal angekommen. Es ist jetzt 8:02 und wir haben jetzt die letzten Vorbereitungen getroffen. Der Wahlvorsteher Martin Friedrich erklärt jetzt nochmal, was wir jetzt alles noch machen mussten, bevor es jetzt gleich losgeht.
2: Genau, also wir haben uns hier getroffen, haben erstmal draußen geschaut und haben alle Wahlplakate entfernt, die in unmittelbarer Nähe des Wahllokals sind. Wir haben den Wahlverstand, der bei uns aus 7 Leuten besteht, vereidigt, also verpflichtet heißt das ganz genau. Und jetzt haben wir noch alle Dokumente aufgehangen für das Wahllokal, was öffentlich ausgehangen werden muss, ein Musterstimmzettel. Die Wahllisten, Wählerlisten haben wir hier aufgebaut. Wir haben die Briefwahlunterlagen auch hier im Wahllokal. Und wenn jetzt gleich der erste Wähler kommt, dann werden wir die Urne versiegeln.
1: So, der erste Wählende war jetzt da und wir haben jetzt, also sie hat sich davon überzeugt, dass die Wahlurne leer ist und die wurde jetzt versiegelt.
2: Also unser Wahlvorstand besteht aus dem Wahlvorsteher, das bin ich Kraft Amtes als Bürgermeister. Dann haben wir einen Stellvertreter und eine Schriftführer und einen stellvertretenden Schriftführer. Diese Personen müssen auch immer anwesend sein im Wahllokal, also immer mindestens 3 Personen, wobei der Wahlvorsteher oder Stellvertreter und der Schriftführer oder Stellvertreter anwesend sein müssen. Und dann haben wir noch 3 Beisitzer.
1: Und ich bin einer von Ihnen und wir müssen natürlich auch wählen gehen und das machen wir zwischendrin, wenn mal nicht so viel los ist. So, also es ist jetzt 12:04 und 1 ist ja Halbzeit, weil unser Wahllokal von 8 bis 18 Uhr auf hat. Wir kochen jetzt unser Mittagessen sozusagen und essen dann auch erstmal was. Ja, der Ablauf ist eigentlich immer gleich. Die Leute kommen, zeigen ihre Wahlbenachrichtigung. Wenn sie die nicht dabei haben, ist auch nicht schlimm, dann halt der Ausweis und wir geben die Nummer durch. Der Name wird abgehakt, auch von den Schriftführern. Und dann wird nochmal abgehakt, wenn die aus der Kabine kommen. Ja, also wir sind insgesamt 628 Wahlberechtigte und bis jetzt waren, als wir zuletzt geguckt haben, 149 oder so da. Und dann noch die Briefwahl, da sind wir so auf 40% gekommen bis jetzt. Mal schauen, wie sich es noch entwickelt. Aber jetzt zur Mittagszeit bleibt es erstmal recht ruhig. Zur Mittagszeit nach dem Essen ist es jetzt noch viel ruhiger geworden. Wir haben jetzt so ein bisschen nicht ausgetauscht, sondern einige sind jetzt einfach für 1-2 Stunden mal kurz weg, kurz ausruhen und ja, zwischendurch werden immer mal die Stimmen abgeglichen, also von den Schriftführern bzw. diese Listen, wo abgehakt wird, wer da ist und nochmal nachgezählt, dass auch alles stimmt. Ja, und das machen wir gerade. Also der lange Nachmittag ist jetzt bald rum, es ist kurz vor 5, ich glaube es ist sogar 5, der Zug ist gerade durchgefahren. Jetzt noch eine Stunde Zeit und es hat sich ganz schön gezogen der Nachmittag, weil die Leute immer nur so kleckerweise gekommen sind. Aber Martin, wie war das ist jetzt im Vergleich zu sonst?
2: Ja, wir sind jetzt kurz vor Schluss bei 60% Wahlbeteiligung, also inklusive der Briefwähler. Na, das zieht sich schon hin, also wenn man 9 Stunden jetzt hier im Wahllokal ist oder wir haben uns 9,5 Stunden, das schlaucht dann schon, gerade wenn es immer nur so kleckerweise kommt, hat man nicht so viel zu tun und da wird man dann doch schon etwas müde.
1: Und ich habe jetzt gehört, dass wir jetzt bald schon mal die Briefwahlumschläge angucken, oder?
2: Genau, die Briefwahlumschläge dürfen wir im Vorfeld jetzt öffnen, allerdings nicht die Stimmen an sich angucken, sondern wir prüfen jetzt nur, ob da auch der Wahlschein ordentlich ausgefüllt ist und dann werfen wir die eigentlichen Umschläge, wo die Wahlzettel drin sind, in die Wahlurne.
1: Gesagt, getan.
3: Hallo, ich bin der Udo Marquardt, ich bin hier Ortsbrandmeister oder Gemeindebrandmeister, wie es jetzt heißt, und bin Mitglied des Gemeinderates und habe heute meinen Sonntag hier im Wahlbüro mit verbracht. Und ich muss schon sagen, so wie der Martin das festgestellt hat, die letzten 2-3 Stunden, es zieht sich dann schon ganz schön, wenn eigentlich die Wähleranzahl dann deutlich zurückgeht. Aber ich denke mal, in Summe, wir haben eine gute Wahlbeteiligung gehabt. Und ab 18 Uhr geht es dann ans Auszählen. Und ich denke doch, aufgrund der übersichtlichen Anzahl der Kandidaten sollte sich das nicht so lange hinziehen.
1: Es herrscht jetzt schon Aufbruchsstimmung und es sind noch 5 Minuten.
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1: Dann haben wir kurz das Wahllokal umgebaut, also so eine Barriere, dass die Leute sehen, dass es man jetzt nicht mehr wählen kann und dass es ein bisschen abgesperrt ist, aber die trotzdem reinkommen können und zuschauen können. Und dann haben wir das Wahllokal wieder aufgemacht und die Wahlurne geöffnet. Wir hatten aber bei unserer Auszählung keine Zuschauer. Dann ging es ans Auszählen. Wir haben das in so unterschiedlichen Teams gemacht. Erst haben 4 die Zettel aus der Urne geordnet. Und 3 haben die Briefwahlumschläge geöffnet, die Zettel rausgeholt und erstmal alles auf einen Stapel. Und dann haben die anderen das weiter geordnet in ungültige und danach den Kandidaten. Es war aber bei uns nur einer ungültig und das mit den Kandidaten ging ja dann auch recht schnell. Als das fertig war, wurde dann gezählt und in 10er-Packs geteilt und dann nochmals von unterschiedlichen Personen kontrolliert und dann wurden Kreuze gesetzt. Also einer hat diktiert, wie viele es waren und der andere hat dann immer die entsprechende Anzahl an Kreuzen gesetzt. Wir haben das immer so in 10er-Schritten gemacht, weil ich ja schon gesagt habe, wir hatten auch 10er-Packs.
4: Nochmal 10.
1: Natürlich haben wir dann immer noch nachgerechnet, ob jetzt alles passt und wir auch nichts übersehen haben.
4: Das, was in der Urne jetzt drin lag. Ja? Das muss stimmen.
1: Ja, also die letzten Formulare werden jetzt ausgefüllt. Ich glaube, die Niederschrift noch. Und da müssen wir dann noch alle unterschreiben. Dann das Paket ist gepackt mit unseren Ergebnissen. Und ja, also die Leute haben uns wirklich alle immer noch einen schönen Sonntag gewünscht. Ob wir den jetzt noch haben? Naja, die Sonne scheint. Nach allen Ergebnissen im Landkreis stellte sich heraus, dass es ja jetzt eine Stichwahl geben wird, denn kein Kandidat hatte die absolute Mehrheit, die benötigt wird, also über 50%. Und wer im ersten Wahlgang Briefwahl gemacht hat, muss dies auch im zweiten Wahlgang am 21.06. machen. Wer aber vorher Urnenwahl gemacht hat, kann jetzt auch eine Briefwahl machen. Bitte informieren Sie sich, ich bin Henriette Lichtenheld und Sie hören Radio SRB.

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1: Was gibt es in der Stadtbibliothek in Rudolstadt im Juni wieder zu erleben? Darüber spreche ich wieder mit der Annelie. Hallo Annelie.
2: Hallo Lilo.
1: Am Mittwoch, den 17.06. um 16 Uhr gibt es wieder einen Vortrag von Dr. Thomas Franzke, Schiller über Goethe. Und das würde dann für Nichtmitglieder der Goethe-Gesellschaft 5 Euro kosten.
2: Genau. Das ist ja immer ein ganz toller Veranstaltungspunkt im Monat. Die Goethe-Gesellschaft dieses Mal, nur leider muss ich dazu sagen, zum letzten Mal in der Stadtbibliothek. Ab September ist dann die Goethe-Gesellschaft die Veranstaltung im Schillerhaus.
1: Alles klar. Dann sind wir beim Donnerstag, den 18.06. um 19 Uhr. Da gibt es eine Lesung mit Nils Westerbö und der wird aus seinem neuen Science-Fiction-Roman vorlesen.
2: Genau, der Nils Westerbö war ein Hinweis von einem Leser. Er schreibt Science-Fiction-Romane und wohnt in Jena. Der ist auch eigentlich Lehrer dort an der Schule. Und die Romane haben wirklich auch schon Auszeichnungen erhalten. Und innerhalb der Thüringer Literaturtage wird er nun hier in Rudolstadt sein. Eintritt ist 6 Euro.
1: Und dann der letzte Programmpunkt am 21.06. wie jedes Jahr offene Gärten. Das beginnt 10 Uhr und endet 17 Uhr und der Eingangsgarten ist in der Stadtbibliothek in Rudolstadt.
2: Richtig, es gibt noch zwei andere in Bad Blankenburg und in Engerda, sind auch noch Eingangsgärten für das Städtedreieck. Und was bei uns ganz besonders ist, um 11 Uhr singt der Gospelchor Stay aus Pfanzfürbach.
1: Und da können auch die Teilnehmer, also wer jetzt kommt zu den Gärten, dann die Liste sehen, wo die anderen Gärten noch zu besuchen sind.
2: So läuft das, man zahlt einen kleinen Obolus, bekommt die Karte und dann weiß man erst an dem Punkt, wo sind die anderen Gärten.
1: Das ist ja jedes Jahr und das wird jedes Jahr sehr gut angenommen.
2: Richtig, ja.
1: Gut, dann sind wir schon fertig mit dem Juni.
2: Genau.
1: So schnell geht's.
2: Richtig.
1: Über das Programm in der Stadtbibliothek in Rudolstadt für den Monat Juni sprach ich wie immer mit Annelie Kaslik und ich bin Lilo Franke, Radio SRB.

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1: Ob Bergwiesenerlebnis, Schmetterlingswanderung, Walderkundung, Biberexkursion, Vogelstimmwanderung oder Kräuterspaziergang. Der NABU und die Stiftung Naturschutz Thüringen laden mit über 80 Veranstaltungen am 12. und 13. Juni zum Langen Tag der Natur ein. Seit 2011 ist die Aktion jährlich für hunderte Menschen in ganz Thüringen Anlass, die grünen Schätze vor der Haustür zu entdecken. Gemeinsam mit verschiedenen Akteuren wurde 2026 wieder ein vielfältiges Programm auf die Beine gestellt, das für alle Altersgruppen spannende Naturerlebnisse in allen Regionen Thüringens bereithält. So kann man sich zum Beispiel einer Wanderung zur Diptamblüte bei Nordhausen anschließen, gemeinsam Schmetterlinge am grünen Band bei Rasdorf bestimmen, die Stadtnatur bei Nacht in Erfurt erkunden und die Welt der Honigbienen in Gernewitz erleben. Mit dem Langen Tag der Natur möchten der NABU und die Stiftung Naturschutz Thüringen Menschen für die Artenvielfalt begeistern. Dabei strahlt jede Region in Thüringen ihre eigene Faszination aus, die es zu entdecken gilt. Die verschiedenen Veranstaltungen sollen Naturbegegnungen ermöglichen. Das reiche Angebot ist nur möglich, weil sich viele Menschen an diesem Tag für die Natur engagieren und ehrenamtlich spannende Programmpunkte anbieten. Alle Veranstaltungen aus ganz Thüringen sind in einer Online-Datenbank unter www.langertag-der-natur.de zusammengefasst. Das war eine Medieninformation von Katharina Johnson vom NABU Thüringen. Am Mikrofon für Sie Karin Berger, Radio SRB.

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1: Der amerikanische Literaturkritiker und Historiker Van Wyck Brooks sagte einmal: Besser das duftende Kraut des Witzes und ein wenig Creme der Leutseligkeit als alle hübschen Tassen der Welt. Denn in jedem Krautkräutlein findet man ein Körnchen Weisheit. Und darüber möchte ich heute mit Nicole Richter sprechen, der Kräuterfrau aus Angelroda. Hallo Nicole.
2: Hallo.
1: Ja, welches Kräutlein hast du dir denn für heute herausgesucht, dass wir ein bisschen von allen Seiten beleuchten wollen diesbezüglich?
2: Ich habe mir das Medesüß rausgenommen.
1: Oh, das musst du aber erstmal beschreiben.
2: Ja, das ist jetzt aber schwierig zu beschreiben. Also das Medesüß wächst bei uns hier im Dorf an der Gera, also am Fluss. Medesüßmarkt recht feucht, ist recht hoch. Ich würde mal schätzen, dass es so 1,80 auch werden kann. Grüne Blätter und hat oben gelbliche Blüten, sagen wir so, vielleicht so ein bisschen wie Holunder, aber eher so aufgepufft, als wären sie so ein bisschen explodiert. Und Medesüß, sagt er schon, es riecht recht süß.
1: Und für was kann man das nehmen?
2: Hauptsächlich für Kopfschmerzen ist es eine sehr schöne Sache. Also eine schmerzlindernde Pflanze, sie ist auch harntreibend, sie ist schweißtreibend. Ich gehe dann immer sozusagen hier barfuß in die Gera, schneide mir die einzelnen aufgeblühten oder aufgepufften Blüten dann ab, trockne die und nehme die dann, wenn die Kinder zum Beispiel Kopfschmerzen haben oder ich selber Kopfschmerzen habe. Dafür mache ich mir einen Tee oder ich nehme die Blüten durch die Destille, mache mir ein Hydrolat draus, sodass die Kinder, wenn sie Kopfschmerzen haben, einfach in einer Sprühflasche sich das einfach in den Mund sprühen können. Genau. Und halt sehr süßend auch. Ich habe davon auch schon Eis gemacht. Und beruhigend auch. Ne? Das ist auch so eine Sache. Dieser Geruch, dieser süßliche Geruch bringt uns sehr zur Ruhe.
1: Wahnsinn. Und jetzt erklärst du uns mal, was sich da nun dahinter verbergen kann. Zum Beispiel in Sachen Mondkalender.
2: Ich war gestern auf einem Markt gewesen, da kam auch eine Frau auf mich zu und hat gesagt, oh, die sammelt die Kräuter immer zum Mondkalender. Hier können wir auch bei den Pflanzen natürlich gucken. Vollmond ist natürlich eine tolle Sache, einfach, dass die Kraft der Kräuter intensiver werden. Man kann sich aber auch so grob merken, zum Beispiel oberirdische Teile, zum Beispiel bei zunehmendem Mond. Und wenn wir jetzt das Medesüß uns mal angucken, da würden wir ja die Blüten ernten. Das heißt, wir würden einen oberirdischen Teil ernten, also bei zunehmendem Mond. Dann können wir natürlich auch noch gucken, welche Tierkreiszeichen passen da rein. Und bei der Blüte wäre zum Beispiel die Kategorie Luft mit Zwilling und Waage und Wassermann. Und ich habe mal nachgeguckt, zunehmender Mond in der Waage, wann das ist. Und es würde am 22. bis 24.06. sein oder vom 20. bis 21.07. Also da kann ja das Medesüß sogar schon blühen. Also wer da Interesse hat, kann das sozusagen zu diesen Zeiten machen, dass die Heilkraft dann vielleicht noch ein bisschen intensiver sein kann.
1: Ja, nun hast du gesagt, oberirdisch bei zunehmendem Mond, also demzufolge unterirdisch bei abnehmendem Mond?
2: Genau, zum Beispiel.
1: Hast du da auch ein Beispiel noch parat, was man dann ernten kann?
2: Was die Wurzeln angeht, also wenn man jetzt Löwenzahnwurzel zum Beispiel für die Bitterstoffe ernten möchte, wir könnten auch noch die einzelnen Planeten zuordnen. Beispielsweise eine Brennnessel ist Mars zugeordnet. Warum? Einmal ist es der Kriegsgott, der ist ja wehrhaft, die Brennnessel hat halt Brennhaare. Dann hat er ein Schwert in der Hand, ein Eisenschwert und Brennnessel ist ja halt eisenhaltig. Und der Planet Mars ist rot und Brennnessel ist blutreinigend. Also ist Brennnessel dem Mars beispielsweise zugeordnet. Das sieht man gerade mal, die Weisheit der Kräuter. Es ist viel, was man drumherum machen kann. Man kann ja Tinkturen und Heilsteine zusammen auch machen, dass sie unterstützend auch noch mehr Schwingungen bekommen. Also das ist...
1: Ist ein weites Feld, das wir jetzt heute nicht unbedingt alles beackern müssen, sag ich mal. Ja, dann stürzen wir uns mal auf die nächste Sache, nämlich du sagtest noch ein Pflanzentarot gibt
2: genau,
1: es auch
2: da gibt es ja auch ganz, ganz viele Arten. Ich habe mir mal ein Buch geholt, das fand ich mal so spannend, und zwar Tarot und grüne Magie. Und da sind den einzelnen Tarotkarten Kräuter zugeordnet. Und hatte jetzt mal bei Medesüß nachgeguckt und da ist es den Schwertern zugeordnet. Und die Schwerter, und das war auch interessant, sind dem Element der Luft zugeordnet, was wir oben ja schon gesagt haben. Die Blüten sind ja auch der Luft zugeordnet. Und da geht es aber auch viel darum, unseren Geist und unsere Kommunikation. Und das kann man sich vielleicht auch mit der Luft auch gut vorstellen sozusagen. Also Gedanken können sich halt entwickeln, wie so Wolken, die mal kommen und dann ziehen sie weiter. Die können können sich aber wirklich zu einer Windböe oder zum Sturm auch entwickeln. Mhm. Und das fand ich auch total interessant. Und Medesus ist ja bei Kopfschmerzen. Und wenn wir sagen, wir haben Kopfschmerzen, können wir halt keinen klaren Gedanken fassen. Also passt das da wieder sehr, sehr gut rein. Und Tarot jetzt auch nicht zu sehen als jetzt Zukunftsvorhersage, sondern eher ein bisschen, finde ich, immer so als so Reflexion, mal in sich reingucken. Habe ich vielleicht Themen, die ich bearbeiten muss? Habe ich vielleicht Gedanken, die irgendwo festsitzen? Und das ist dann auch spannend, in diese nächste Kategorie zu gehen, die wir dann auch mit hatten, zum Beispiel mit Yoga. Mhm. Wo wir sagen, habe ich irgendwie eine Blockade, einen Gedanke, der festsitzt? Habe ich vielleicht Kopfschmerzen? Kann ich eine Yoga-Übung machen, die meine Kopfschmerzen lösen können? Da hatte ich mal nachgeguckt in dem Buch, was ich da habe, steht zum Beispiel Krokodilsübung drin.
1: Wie sieht das aus?
2: Das versuche ich jetzt mal zu beschreiben. Also wenn man sich auf den Rücken legt, mhm, und die Arme dann rechts und links zur Seite und die Hüfte zu sich zieht, ja, und dann zu einer Seite abkippt und dann sozusagen in die entgegengesetzte Richtung guckt. Also man dreht sich quasi so ein bisschen ein, dass der Nacken und die Rückenpartie entspannt wird. Gerade wenn man Kopfschmerzen hat, kommt der meistens übers Genick her.
1: Ja.
2: Die Medesus ist auch handtreibend. Es steht ja auch im Fluss, fließendes Gewässer. Mhm. Wäre auch eine Yoga-Übung möglich, die vielleicht unseren Bereich, unseren Beckenboden zum Beispiel da entspannt und fördert. Wäre auch eine Möglichkeit. Es sind unterschiedliche Herangehensweisen.
1: Ja, und das hat sich so über Jahrhunderte entwickelt. Also es ist mal jemand drauf gekommen, sage ich einfach mal, dass es eine Verbindung geben kann zwischen Pflanzen und deinem Körper.
2: Ja, also es gibt ja verschiedenste Sachen. Paracelsus hat ja auch schon die Signaturlehre vertreten, hat gesagt, wenn man sich Pflanzen auch anguckt, kann man vom Äußeren, wie sie wachsen, wie sie sind, auf bestimmte Sachen schließen. Mhm. Später hat man dann auch ganz, ganz viele Sachen dann auch nachweisen können, dass sie da wirklich da nah dran waren. Nicht immer, es war ja damals auch so eine gewisse Sache, wir versuchen es mal und gucken, geht's gut oder genau, geht's nicht gut. Ja. Ne, da haben wir jetzt ja eine andere Wissenschaft, mhm, aber viel können wir aus diesen Sachen da herausnehmen. Also Medesüß, wie es auch ein bisschen wird zwar anders geschrieben, aber wurde früher auch dem Med zugesetzt, wegen der süßlichen Note, die es einbringt. Das hatten die damals schon erkannt, die Druiden hatten damals die Pflanze auch sehr, sehr genommen. Und das weiß ich nicht, ob das noch so gemacht wird, aber ich hatte in meinem Kräuterbuch gelesen, dass Imker wohl, wenn sie einen neuen Bienenstock haben, das mit Medesüß wo einreiben, dass die Bienen sich dann im neuen Stamm halt wohlfühlen.
1: Das frage ich mal nach nächstes Mal, wenn ich meinen Imker wieder zu Gast habe im Studio, das frage ich mal nach.
2: Also das würde mich wirklich mal interessieren, mhm, weil es gibt so viele auch so, das heißt in meinem Kräuterbuch immer so ein bisschen Magisches, also was haben die früher genommen? Ja. Da haben sie sich bestimmte Kräuter in den Stall gehangen, dass die Hexe zum Beispiel das Vieh nicht verzaubert und so weiter. Oder es gab ja auch ganz viele Pflanzen, so Schutzpflanzen, denken wir zum Beispiel an Hauswurm, mhm, den so oben auf die Dächer, dass zum Beispiel dass der Blitz nicht einschlägt und sonstige Sachen. Mhm. Also es gibt ja ganz viele Sachen oder Wurzeln als Amulette getragen und so weiter.
1: Hast du da auch ein Beispiel, was man da sich als Amulett zum Beispiel machen könnte?
2: Ich glaube, Beinwell war so eins, aber ich selber habe es noch gar nicht gemacht. Also da stecke ich noch nicht so sehr in der Thematik drin.
1: Also wir haben heute wieder über Sachen gesprochen. Da muss jeder so ein bisschen in sich gehen und muss sagen, möchte ich daran glauben? Möchte ich, dass es wirkt? Bin ich davon überzeugt oder möchte ich mich davon überzeugen lassen?
2: Und passt es auch in meinen Alltag? Das muss man ja auch dazu sagen. Also sich auch einfach mal die Kräuter bewusst anzugucken, als mehr diese Naturverbundenheit zu spüren.
1: Ja, in diesem Sinne, ich danke dir ganz herzlich für deine Ausführungen. Es war wieder spannend, dir zuzuhören. Und im Nachgang merke ich dann immer noch, wie viele Informationen du mir in unserem Gespräch wieder mitgeteilt hast, mir und unseren Hörern. Vielen, vielen Dank, Nicole. Ich wünsche dir eine schöne Zeit und freue mich schon auf unser nächstes Gespräch. Dankeschön.
2: Bis dahin einen schönen sonnigen Tag heute.
3: Tschüssi.
2: Tschüss.
1: Im Gespräch mit Nicole Richter war heute wieder für Sie Karin Berger, Radio SRB.

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1: Liebe Hörer des Radio SRB, hier spricht Franziska Jenrich-Tran, die Leiterin des Leipziger Schillerhauses. Ich würde mich sehr freuen, wenn Sie mal irgendwann bei uns in Leipzig im Schillerhaus besuchen und wünsche Ihnen jetzt noch einen sehr schönen Tag.

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4: Freitag auf der Seite www.lesezeichen-ev.de können Sie sich einen Überblick verschaffen, was Ihnen im Rahmen der 29. Thüringer Literaturtage auf der Burg Ranis geboten wird. Dazu zählen unter anderem Poetry Slam, eine Lesung mit Christian Berkel und eine Kinderlesung mit Brigitte C. Oder Sie besuchen die Rudolstädter Bauernhäuser. Dort lädt man Sie ein zu einem burgenländischen Weinfest mit den Hopfenswingers. In den Rudolstädter Saalgärten ist auch 20 Uhr wieder Kinozeit. Über die Leinwand flimmert dann der Film »Der Frosch und das Wasser«. Samstag zum langen Tag der Natur in Thüringen kann man sich zum Beispiel auf eine Kräuterwanderung mit Brigitte Grote begeben. Los geht es 9.30 Uhr von der Eisbrücke über Burghammer, Schloss Burg zum Sophienhaus und zurück. Die Stiftung Naturschutz Thüringen plant 10 Uhr eine Rundwanderung am Grünen Band. Näheres erfahren Sie auf der Internetseite der Stiftung. Oder wie wäre es mit einer Fledermausnacht an der Jugendherberge am Plotner Horsteich? Wer mehr über den Eisenbergbau rund um Schmiedefeld erfahren möchte, ist zu einer Wanderung eingeladen, die am Sportplatz des Ortes 9.30 Uhr beginnt. Infos erhalten Sie auch unter 0175 72 19 128. Auf dem Saalfelder Kirchplatz präsentieren sich im Rahmen des Saalfelder Marktfestes Handwerker und Kreativkünstler bei einem Zunftmarkt. In der Saalfelder Blankenburger und Oberen Straße findet ebenfalls ab 10 Uhr ein Kinderfest statt. Auch das Liebhabertheater Schloss Kochberg könnte eine Option sein. 17 Uhr werden Werke von Telemann, Daquin und Couperin auf historischen Instrumenten gespielt. Diese musikalische Reise in die Natur mit dem Titel »Die verliebte Nachtigall« wird abgerundet mit Texten von Goethe, von Eichendorff und Rilke. Sonntag ab 10 Uhr findet ein ökumenischer Zentralgottesdienst zum Saalfelder Marktfest statt. Natürlich wo? Auf dem Saalfelder Marktplatz. Auch das Schaubergwerk Morasina in Schmiedefeld öffnet seine Türen von 10 bis 16 Uhr. Es werden dort Führungen angeboten, 10.30 Uhr und 12 Uhr, sowie 13.15 Uhr und 14.30 Uhr. Weit über die Grenzen Thüringen hinaus bekannt ist das Rudolstädter Auktionshaus Wendel. Von 10 bis 18 Uhr besteht die Möglichkeit der Vorbesichtigung der nächsten Auktion. Angeboten werden unter anderem Spielzeug, Schmuck, Silber, Asiatika, Skulpturen, Bücher, Grafik, Uhren und Maritimes. Bei schönem Wetter sind Sie ab 14 Uhr in die Bad Lobensteiner Adesia-Therme zu einem Chorkonzert eingeladen mit den Waldspitzbuben. Nun, egal für was Sie sich entscheiden, Musik, Spiel, Spaß und Wissenswertes oder einfach nur Faulenzen, Sie haben hoffentlich ein schönes Wochenende. Das wünscht Ihnen wie immer Karin Berger, Radio SRB.

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2: Im regionalen Entwicklungskonzept für das Thüringer Meer sind mehrere touristische Projekte festgeschrieben worden. Für die Aufwertung einer Bootseinlassstelle am Campingplatz Hopfenmühle übergab Andreas Bausewein, Staatssekretär für Kommunales im Thüringer Ministerium für Inneres, Kommunales und Regionalentwicklung, am 26. Mai einen Fördermittelbescheid über 108.000 Euro an den Zweckverbandsvorsitzenden Jonas Kudasch und Landrat Marco Wolfram. Mit dem Geld soll die Zufahrt zur Einlassstelle asphaltiert werden und im Staubereich werden Betonelemente verbaut. Bei niedrigem Stauseepegel ist somit die Bootseinlassstelle zukünftig deutlich besser nutzbar als heute. Eine Wendestelle für Fahrzeuge mit Bootsanhänger und eine neue Schrankenanlage komplettieren das Projekt mit einem Gesamtumfang von 120.000 Euro, erklärte Regionalentwickler Daniel Röll, der die Geschäftsstelle des Zweckverbandes Thüringer Meer führt. Jeder Euro für den Tourismus hier am Thüringer Meer ist gut investiertes Geld, sagte Staatssekretär Bausewein. Eine hohe Qualität des Angebots sei Voraussetzung für einen funktionierenden Tourismus mit entsprechender lokaler Wertschöpfung. Zweckverbandsvorsitzender Kudasch dankte dem Staatssekretär für die hohe Fördersumme. Zuständig für die Bewilligung der Mittel ist das Referat Regionalentwicklung im Innenministerium unter der Leitung von Simone Holt, die ebenso wie der Landtagsabgeordnete Mai Kowalek sowie Doreen Kühnemund vom Beteiligungsmanagement im Landratsamt zur Übergabe der Fördermittel gekommen war. Die Bootseinlassstelle dient gleichzeitig als Wasserentnahmestelle für die Feuerwehr, sodass die Ertüchtigung auch der Gefahrenabwehr zugutekommt. Zudem könne die Rampe auch von Fahrgastschiffen mit absenkbarer Bugklappe genutzt werden, um Wanderer aufzunehmen oder abzusetzen. Das waren Auszüge einer Mitteilung vom Presse- und Kulturamt des Landratsamtes Saalfeld-Rudolstadt. Am Mikrofon für Sie Karin Berger, Radio SRB.

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1: Ja, was steht im Schillerhaus in Ruderstadt im Juni auf dem Programm? Hallo Christian.
2: Hallo Lilo.
1: Am Mittwoch, dem 24.06. um 16 Uhr geht es dann um die Kraniche des Ibikus. Da wird gefaltet.
2: Genau, es gibt ja dieses berühmte Gedicht oder die Ballade, die Kraniche des Ibikus, ja, wo es um Schuldgefühle geht und schlechtes Gewissen. Und wir wollen aus Origami oder in Origami-Technik die Kraniche nachfalten.
1: Und der Eintritt wäre 1 Euro. Und am Freitag, den 26.06. um 20 Uhr gibt es einen Mitsingabend. Das hört sich auch sehr spannend an.
2: Genau, wir haben ja hier unser Klavier und wir haben Hendrik Mühlbach von der Musikschule, der das so ein bisschen mitmacht. Der könnte sich was wünschen und dann spielt er das. Und dann können sie alle mitsingen. Das ist, glaube ich, ganz spannend und lustig.
1: Der Eintritt wäre frei und natürlich Spenden wäre gut. Und dann der letzte Programmpunkt. Es wäre der Montag, der 29.06. um 19.30 Uhr. Und da gibt es dann die Lieblingstexte.
2: Genau, also wenn Sie noch einen Text haben, den Anne Kies oder Johannes Geiser vorlesen sollen, immer her damit. Und die beiden kommen dann wieder, wir sitzen im Garten, die lesen die Gedichte vor oder die Texte oder die Briefe oder alles, was wir von Ruderstädter Bürgerinnen und Bürgern bekommen haben, wird dann da vorgetragen und es wird ein literarischer Abend, hoffentlich.
1: Ein buntes Programm, für jeden Geschmack etwas dabei. Vielen Dank, wir sehen uns.
2: Wir Dankeschön. Freuen uns. Bis dahin, danke.
1: Was es im Monat Juni im Schillerhaus in Ruderstadt zu erleben gibt, darüber sprach ich mit Christian Hofmann, Lilo Franke, Radio SRB.

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2: Guten Tag und herzlich willkommen bei Kaffeeklatsch.

So, an dieser Stelle geht's hinein in den Donnerstag, 16.05 Uhr. Und hier ist er wieder, der Kaffeeklatsch auf Radio SAB. Und das Ganze live. Aus dem Studio mit dem Blick nach draußen, im Rückspiegel sozusagen. Momentan strahlender Sonnenschein. Aber das ist heute mal so ein richtig gigantischer Wetterwechsel. Also Wahnsinn. Das ist eigentlich ein Aprilwetter, was wir heute haben. Das Ganze Mitte Juni. Aber es ist egal, es ist trotzdem angenehm, solange die Regenschauer überschaubar sind. Und gerade heute und die nächsten Tage brauchen wir hier in Saalfeld eigentlich gar keinen Regen. Denn es gibt wieder etwas zu feiern, was zu erleben. Das Saalfelder Marktfest steht in den Startlöchern sozusagen. Und die Startlöcher sind auch schon aufgebaut. Denn ich habe mir heute mal vorhin den Blick auf den Markt schnell gegeben, noch einen schnellen Ticket geholt und dann war gerade Soundcheck und ich muss sagen, oh, das klingt wieder so schön, ganz schön gewaltig, ja, aber das muss ja auch ein bisschen Volumen haben. Ja, und alles das, was da auf dieser Bühne, auf dieser mega super Bühne, übrigens die zweitgrößte Trailerbühne Europas, die bei uns hier steht, und auf dieser Bühne, was da alles so passiert, darüber werde ich mal so ein paar kleine musikalische Impressionen hier euch heute Nachmittag auf den Kanal schieben. Ist ja wirklich jede Woche was los. Letzte Woche das Altstadtfest und da haben wir auch einen Teil dazu beigetragen zur großen Begegnung, bei der Vereinsmeile. Live-Sendung, 6 Stunden vollgepackt mit vielen, vielen Dingen, viele Gesprächspartner, Interviews. War sehr interessant. Wetter hat super gehalten. Ein bisschen windig, aber ansonsten hat alles gut geklappt. So, hoffe ich mal, das wird genauso hier werden. Und ich mache es erstmal einen Start in die Runde rein hier.

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1: Ja, zu sehen waren wir letzte Woche auf der Vereinsmeile. Zu hören sind wir heute auf jeden Fall und die nächsten Tage auch. Und wer was sehen und hören will, der kann nach Saalfeld kommen auf das Marktfest. Und da gibt's jede Menge. Und ich steige mal ganz langsam ein ins Thema. Wir gehen mal in die Stadt und bauen mal noch ein bisschen rum. Und danach begeben wir uns ganz langsam musikalisch

Ja, We Built the City, lange, lange her, dieser Song Starship. Und es geht um die Erbauung einer Stadt, der wunderbaren Stadt. Und das Ganze mit viel, viel Rockmusik wahrscheinlich. Die Jungs haben ihre Gitarren angeschürt und dann wurde die Stadt langsam aufgebaut. Übrigens, Saalfeld hat ja auch schon ein paar Jahre auf der Stadtuhr, wenn man das Ganze mal hinterfragt, recherchiert, 899, ja, also noch im dreistelligen Bereich, da war der Wirtschaftshof Saluel da erstmals urkundlich erwähnt und um 1180 dann die eigentliche Stadt Saalfeld, die wird dann offiziell durch Kaiser Friedrich I. Barbarossa gegründet und ausgebaut. Saalfeld erhält dann 1208 das offizielle Stadtrecht. Ja, und das hat es immer noch, das Stadtrecht. Und in dieser Stadt geht's mit rechten Dingen zu, hoffe ich jedenfalls mal. Wobei, momentan gibt es ein kleines Problemchen am Markt mit dem wunderschönen Hotel Anker. Da ist etwas, ja, diese Bauzeit, die schon lange her ist, jetzt zu spüren im Alter. Denn da gibt es einige Risse und wir hoffen mal, dass alles gut geht, dass dieses Hotel noch eine Weile steht und nicht jetzt zum Marktfest einfällt, einstürzt, denn da ist momentan geräumt und offiziell von den Behörden das Ganze eingezäunt, denn hier ist Gefahr im Städtle. Aber da wollen wir jetzt gar nicht dran denken. Wir hoffen mal, es bleibt alles stehen. Und das Marktfest geht so richtig gut über die Bühne. Und das wird es zum Beispiel heute Abend beginnend am Donnerstag mit einer schönen rockigen Geschichte. Um 20 Uhr geht's los. Da freue ich mich eigentlich schon drauf, weil die Jungs, die habe ich bis dato auch noch nicht auf dem Schirm gehabt. Aber wenn man sich in die Sendung ein bisschen reinliest und reinhört und die Songs von denen, dann muss man sagen, gar nicht mal so schlecht. Die Rede ist von ein paar Herren, die auch schon aussehen wie gestandene Rockmusiker aus Wiesbaden. Und die haben schon einige Jahre auf Erfolgskurs. Waren übrigens auch in den Top 10 der Albumcharts und auf ganz vielen großen Festivals in Europa unterwegs. Haben auch mit den Rock-Ikonen gespielt, die man kennt. Von Aerosmith über Foreigner und die Scorpions. Da waren die alle schon mit dabei gewesen. Die Rede ist von The New Roses. Und die haben auch eine sehr, sehr schöne Homepage. Also für alle Rockfreunde sehr empfehlenswert. Übrigens auch die Plattencover. Kompliment, das sieht alles sehr, sehr stylisch aus. Und die Musik geht auch wirklich durch die Decke. Also wer Rockmusik mag, sollte auf jeden Fall heute mal eine Runde vorbeischauen. So, und da kann man aber viel reden über diese ganze Theorie, wie die Band ist, wie sie aussieht, aber hier im Radio ist das immer etwas schwierig, deswegen würde ich ganz einfach mal euch was zu Gehör bringen. Natural Born Vagabonds, das ist jetzt ein Song, den ich mal rausgesucht habe aus den vielen Alben, die die Jungs schon hier auf den Markt gebracht haben, und das ist jetzt mal was ganz Rockiges heute hier bei mir im Kaffeeklatsch. The New Roses.

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1: So, Jingle, abgefahren, Musik dahinter liegt auch auf hier. Ja, wenn man das mal so schnell überfliegt und liest, was man so über die Bands alles erfährt, das ist wirklich erstaunlich und deswegen mag ich das ja so im Radio und auch gerade so die kurze Zeit der Vorbereitung, das liegt mir immer so und deswegen bin ich jetzt bei der Band einfach mal so ein bisschen über das Internet, über die Historie so reingekommen ins Thema The New Roses. Ja, die Geschichte ist ganz einfach. 2013 hat sich das Ganze angerollt im beschaulichen Rheingau und die Jungen haben dann so einen riesen Erfolg gehabt mit Timmy Roof, dem Sänger. Und zwar haben die für eine US-Kult-Biker-TV-Serie einen Song gemacht und beziehungsweise der Song wurde dann verwendet. The Sons of Anarchy. Anarchy. So ist es richtig hier. Und da gab es auch einen DVD-Trailer, eine Riesenkampagne in Deutschland. Und ja, seitdem ist die Bekanntheit natürlich nach oben gegangen und dann sieht man wirklich alle ein paar Jahre, wie das immer weiter nach vorn geht. Ihre Alben gehen durch und auch in die Top 10, wie gesagt. Dann haben sie irgendwann ihre großen Vorbilder, die unter anderem Guns N' Roses, AC/DC, Kid Rock, Metallica, aber auch The Black Crowes, die haben sie irgendwann persönlich kennengelernt, weil die haben bei einigen Konzerten von großen Künstlern dann auch mitgemacht. Als Vorprogramm auf großen Festivals, zum Beispiel im Hellfest in Frankreich, Schwedenrock, dann im Hard Rock Hell in England und so weiter und so fort. Ja, und jetzt sind sie mittendrin irgendwie in dem ganzen Rock-Zirkus und hier in Saalfeld gelandet. Und ich denke mal, das, was da heute Abend auf der Bühne zur Sache geht und gerade als, ich sag mal, Programmstart, wo alle noch gespannt sind. Wir hoffen mal, das Wetter bleibt so. Da können wir sehr gespannt sein mit einer schönen rockigen Nummer am Anfang. Und im Anschluss dann, am Abend, am späteren Abend, dann kommen auch ein paar crazy Typen. Die habe ich auch vorhin schon mal kennengelernt auf dem Markt beim Soundcheck. Und das alles in Kombination, das wird ein sehr interessanter Donnerstag. So, aber Musik wird gespielt und zwar habe ich immer zwei Songs von den Interpreten mir rausgesucht. Jetzt kommt Teil Nummer 2 von The New Roses und da konnte ich mich nicht entscheiden. Da gibt es jetzt einen Song, der heißt Down by the River. Einmal die etwas härtere Version und dann habe ich noch eine schöne Unplugged-Version gefunden und da ich mich nicht entscheiden kann, mache ich mal die goldene Mitte und spiele den Song einfach Hälfte Hälfte und fange mal mit der etwas härteren Version an und geht dann auf die Unplugged-Version. Mal gucken, ob das geht.

0: Oh, da sieht man mal, was die Jungs auch wirklich drauf haben. Einfach nur unplugged mit der Gitarre und Mikrofonen. Los geht's hier. Und das Ganze in diesen beiden Versionen. Die Mischung macht's hier bei Radio SRB. So, die Mischung wird heute Abend auch am Donnerstag beim Marktfest in Saalfeld sehr, sehr interessant. Denn ich habe vorhin beim Soundcheck gedacht, hey, jetzt fehlt nur noch ein großes Piratenschiff, die Black Pearl. Und dann sind wir auch schon fast mittendrin im Fluch der Karibik. Und diese Herren, die heute und Damen, die heute auf die Bühne kommen ab 22.15 Uhr, das sind Mr. Hurley und die Pulveraffen. Ja, das ist was ganz Spezielles und zwar eine einzigartige Mischung aus mitreißendem Folkrock, etwas maritimen Erzählung und einer totalen coolen Bühnenpräsenz. Also diese Verkleidung, die sahen schon wirklich aus, fast wie aus einem Film, aus diesem besagten Film. Und da können wir uns, denke ich mal, auch freuen, denn die Jungs sind auch auf ganz vielen Festivals zu Hause und haben, wie gesagt, durch ihre Mischung von diesen traditionellen Folk-Elementen das Ganze etwas verfeinert mit Humor, Energie und der ganzen Abenteuerlust und jede Menge Power auf der Bühne. Auch einige Platzierungen unter den Top 5 gelandet, aber auch die Bühnen damit erobert. Vom Wacken Open Air bis zum Summer Breeze sind sie überall schon mit dabei gewesen. Und das Kuriose ist, Mr. Hurley und die Pulveraffen, das ist eine Band, die aus 4 Geschwistern besteht. Also es ist ein kleiner Familienbetrieb, die kleine Piraten-Family. Ja, und wenn man das so hört, dann hat man sofort gleich eine Verbindung. Ihr werdet es sehen oder ihr werdet es hören. Ich spiele es einfach mal und steig mal ein mit einer Live-Atmo. Ist das so schön im Fach Radiodeutsch. Und diese Live-Atmo bringt wahrscheinlich auch etwas Feeling rüber, so wie es heute Abend sein wird. Und auch für diejenigen, die dann schönes Saalfelder Bier in der Hand halten, da ist das Ganze wahrscheinlich zum Mitsingen wunderbar geeignet. Der Song heißt ganz einfach Achtung, fertig, Prost. Und das Ganze hier live, damals ein Mitschnitt aus dem Rockharz Festival. Also, meine Herren, meine Dame, Bühne frei, Kartoffelbrei. Hier sind Mr. Hurley und die Pulveraffen.
1: Ein ganz neuer Song mit dem Titel Achtung, fertig, Prost!

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1: Die Pulveraffen bei uns im Bürgerradio hier. Mr. Hörli und die Pulveraffen, das Ganze als Familienunternehmen, die deutsche Folkrock-Band aus Osnabrück und bestehend, das ist Mr. Hörli, Simon Erichsen, dann haben wir den Backtint Bennock, und was ist denn das vom Namen hier, das ist der Christoph, das ist sein Bruder, dann haben wir den Johannes, das ist der einäugige Morgan, und dann haben wir die Peggy, Peggy, das ist die Schwester, die Esther Erichsen. Und jeder hat so seinen Part. Mr. Hurley ist der Hauptsänger, Gitarrist und der Mandolinspieler und Songwriter. Sein Bruder hat sich dann fürs Akkordeon entschieden und singt auch mit unterstützend. Und dann haben wir den Einäugigen, der macht Percussions und ist auch im Gesang mit seinen Geschwistern. Ja, was macht die junge Dame? Die macht die Tänzerin und die visuelle Untermalung bei Live-Auftritten. Also das Ganze im Kostüm mit wilden Piraten, die sehen ganz, ganz crazy aus, wie aus dem Fluch der Karibik. Ja, und haben sich seit 2009 eigentlich da der Sache verschrieben und sind auch, wie gesagt, bei Mittelalter- und Folk-Szenen-Fans da richtig bekannt. Und ihr Stil ist einfach so, ja, mit einem Augenzwinkern so ein bisschen Karibik-Flair, The Shanties, ist alles so vermischt, also die Piraterie und die ganzen historischen Mythen, alles das zusammengefasst mit ihren eigenen Texten und sehr viel Spaß auf der Bühne, das denke ich mal, wird es heute Abend dann auch geben. Also, wir schalten nochmal rüber in eine schöne Hörprobe, und zwar ein Meer, so schön wie es nur sein kann. Blau wie das Meer, hier haben wir eine Version aus dem Jahre 2017. Das ist, glaube ich, mal die neuere Version. Da gibt es nämlich noch eine Originalversion, die war ein bisschen, kann ich euch mal ganz schnell anspielen. Ich habe mich immer zwischen den Sachen nicht entscheiden können, deswegen, das ist jetzt die Originalversion. So, und ich möchte es aber etwas sportlicher haben, mit etwas mehr Pep, etwas mehr Pfiff, und dann ist diese Version nochmal neu entstanden und klingt dann so.

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Ja, da kommt doch das Piratenfeeling direkt nach Saalfeld hier, ohne das Meer, aber das haben sie ja gerade besungen, blau wie das Meer, jede Menge Stimmung und jede Menge lustige Texte, ja, also wie gesagt, ich freue mich drauf, heute Abend mir diese Band mal anzuschauen und natürlich auch die Rockjungs davor. Und am morgigen Tag, da drücke ich mal ganz fest die Daumen, dass dieser Petrus, der Besagte, mit der aktuellen Wetter-App nicht mehr so aktuell sein wird und

hat er sich den Mut gefasst und ist mit einer schönen Karriere, wie viele auch, zu einer Castingshow, zu einer Gesangscastingshow von ProSieben im Jahre 2007 einmarschiert und die haben sein Talent logischerweise auch erkannt und danach ging es ganz entspannt los, denn wenn du einmal auf der Mattscheibe flimmerst und dich die Leute hören und begeistert sind, dann ist die Bekanntheit gut, dann kommt die Agentur, dann wirst du vermittelt und dann geht's einfach los. So, und das war der erste Startschuss und im Frühling 2014, da kam er zu einer anderen Geschichte, die er auch noch sehr, sehr erfolgreich begleitet, und zwar das Ganze im Wechsel zu dem nächsten Sender, zu Vox, und da gibt es die Sendereihe Sing My Song, das Tauschkonzert, und da hat er auch ganz, ganz viele bekannte Songs von seinen Kolleginnen und Kollegen nochmal auf seine eigene Art, diese melodisch harmonische, ja, einfühlsame Art, die er so mit seinen Liedern immer rüberbringt, und dann nochmal die Kollegen mit ihren Songs dann zu covern, das ist natürlich auch ganz großes Kino, und da hat er auch nochmal die restlichen Punkte beim Publikum gesammelt. Und ich weiß nicht, ob er am morgigen Tag dann oder am Freitag das nochmal aus diesem Tauschkonzert-Feeling rüberbringt, aber er hat so viele eigene Songs, das braucht er eigentlich gar nicht. Ja, und ansonsten ist er überall unterwegs und die Hitparaden haben ihn schon oft platziert und ja, auf der einfachen Clubveranstaltung bis hin zum großen Stadtfest. Da ist er überall zu Hause gewesen, die ganzen Jahre, und das hat ihn auch geprägt und er ist einfach bei sich geblieben, bei seiner Art, mit seinem Hütchen auf, Brille, Bart, Gitarre, kariertes Hemd, ja, ganz einfach schlicht, aber er kann es halt, er kann halt singen, und deswegen singen über die wunderschönen Dinge, das habe ich mir jetzt mal rausgesucht. Hier ist Gregor Meile ganz speziell für morgen.

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1: No. Ja, da ist schon ein Stimmchen zu hören und das Ganze noch etwas angepoppt, nenne ich es immer gern mal. Ansonsten, ich habe mal durchgehört, die Lieder sind schon sehr ruhig, deswegen ist es gar nicht so einfach gewesen für mich heute hier im Radio nicht so ganz so ruhige Lieder zu spielen, sondern einfach mal etwas Flotteres, um euch da draußen den Vorgeschmack etwas zu geben. Und den Rest kann man sich, denke ich mal, anhören. Das ist auch mal schwierig bei so einem Stadtfest, dann bei so melancholischen Songs, das alles so mitzubekommen, wenn die Geräuschkulisse um einen herum mit vielen Menschen dann ist. Und dann muss man sich schon sehr konzentrieren auf die Musik. Am besten dann zu Hause Kopfhörer auf und einfach mal die Lieder sich anhören. Sehr, sehr gut vom Inhalt her und auch sehr gut arrangiert. So würde ich es jetzt einfach mal bezeichnen. So, ich würde gern noch einen kleinen Nachschlag geben und da bin ich wiederum in einer Mischkalkulation, wie ich es heute gern mal mache, und zwar der besagte Vox Fernsehsender hat ja diese Sing My Song Tauschkonzertgeschichte immer wieder gern auf der Mattscheibe flattern. Und hier habe ich jetzt mal die Kombination von Matthias Reim mit seinem legendären Song Verdammt, ich lieb dich und das Ganze aber im Duett mit Gregor Meile. Und da habe ich nicht reingehört, das habe ich mir einfach mal so, weil ich gehe davon aus, dass der Song von beiden jetzt richtig gut rübergebracht wird. Und da würde ich jetzt ganz einfach mal ins kalte Wasser springen, gerade bei dem Regen heute, und lass diesen Song einfach mal laufen, ohne ihn vorher gehört zu haben. Viel Freude dabei.

Boah, traut man sich gar nicht, so einen SAB-Jingle dahinter zu spielen, bis auf die letzten Seitenzupfer auslaufen lassen. Wunderschön, Matthias Reim und Gregor Meile. So, das ist dann ab 20 Uhr am Freitag, dem 12. Juni. Ja, und wenn da Gregor all diese wunderschönen Songs hier von der Bühne ins Publikum geschmettert hat, dann ist natürlich auch nach so viel Harmonie und Stimmgewaltigkeit Party angesagt, weil die Leute wollen ja dann auch feiern und auch die Jugend, und dafür gibt es eine Band hier bei uns aus der Ecke, aus Saalfeld, Umgebung, natürlich auch bekannt durch sämtliche Stadtfeste, Kirmsen und sonst wo. Ich habe auch mit den Herrschaften schon gespielt. Die Rede ist von Surfaces, beliebteste Partyband in Thüringen, und sie haben auch eine ganz energiegeladene Live-Show, ganz große musikalische Vielfalt auch, ein Riesenrepertoire, also da gibt's alles von den Charts-Hits bis zu den Popklassikern, Oldies und. Also sie sind wirklich breit aufgestellt. 6 Musiker an der Zahl mit Frontfrau Jessica. Und die könnt ihr dann live erleben, das Ganze ab 23 Uhr am Freitag. Ich habe leider nichts als Hörprobe für euch jetzt da draußen von Surfaces, aber ich könnte ein bisschen Live-Atmo mal reinmachen. Und zwar haben wir diese Band auch schon zu Gast gehabt in Saalfeld, und das ist die Hermes House Band. Die Party ist entscheidend und die wird am Samstag auf jeden Fall, am Freitag und am Samstag stattfinden. Und heute hoffentlich auch.

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1: So, eine schöne Zeit haben wir. Ich habe auf jeden Fall noch eine knappe Stunde Zeit. Aber ich weiß nicht genau, ob ich die ganze Zeit jetzt hier mit meiner Wenigkeit noch fülle. Denn es kann sein, ich mache mich wieder etwas eher von diesem Stuhl hier runter und gehe nochmal nach Hause. Ein, zwei Sachen erledigen und dann geht es ja auch schon auf das große Marktfest. Aber ein bisschen Zeit haben wir auf jeden Fall noch gemeinsam und ich würde jetzt gern rüberschalten und zwar zu dem Samstag, dem Tag, ja, der wieder vollgepackt ist mit Aktionen und es gibt ein riesengroßes Programmheft. Also wenn man wirklich mal sieht, wie das alles vorbereitet ist, auch ein riesengroßes Dankeschön an alle Sponsoren und diejenigen, die das Ganze in der Organisation gemanagt haben. Und hier sieht man auch wieder vollgepackt dieser Samstag, der an der Marktbühne ein Kinderfest und. Vereine stellen sich vor, Künstler sind am Start und ja, das kann man alles gar nicht erwähnen, da reicht die Zeit eigentlich gar nicht. Also am besten vorbeikommen, anschauen, hier ist für jeden Geschmack etwas dabei und akustisch auch viele, viele tolle Sachen, auch so kleine Geschichten wie zum Beispiel hier das Akustikduo Jesse und Jette aus Saalfeld, die stehen hier mit Gesang und Akustikgitarre und präsentieren ihre Songs. Dann haben wir hier das Duo Bastschu, das ist eine Live-Musikgruppe mit Klarinette, Saxophon und Akkordeon. Und so weiter und so fort. Ja, dann haben wir Wege, eine Band, die machen so eine akustische Pop- und Singer-Songwriter-Elemente. Jede Menge klare Melodien und dazu Rabatz. Das ist auch sehr interessant. Um 11.30 Uhr, wer das mal sehen will hier, das ist auch sehr sehenswert. Rabatz kommt aus Thüringen und besteht variabel, je nach Bühnengröße, aus 3 bis zu 6 Musikern. Und in der aktuellen Drumshow, die machen nämlich richtig hier eine Drumshow mit Mülltonnen, wie ich jetzt sehe auf dem Bild. Und das Ganze noch mit UV, fluoreszierender Farbe gemacht. Also es wird jetzt tagsüber nichts werden, aber das sieht schon ganz gut aus. Ja, und diese Drumshow mit diesen Mülltonnen, Eimern, Spülen und Leitern als Musikinstrumente dazu. Esslöffel, Kochlöffel, Sticks, Flaschen und Rohre. Und da gibt es Songs, die mit diesen Sachen dargeboten werden. Rock, Schlager, Elektro, Klassik, 60er, 70er, 80er, 90er Medleys. Also das ist auf jeden Fall hörenswert und sehenswert. Rabatz aus Thüringen. Klingt ja so wie bei uns hier, die Jugendredaktion. Aber hier sind die Herrschaften mit Doppel-Z geschrieben. So, das ist 11.30 Uhr zu sehen. Dann haben wir City Dance, Fit and Fun e.V. Saalfeld mit vielen, vielen Show-Einlagen. Also es gibt eine Menge. So, aber musikalisch, da reicht mir die Zeit gar nicht heute hier. Deswegen bin ich wieder zurück auf dem Samstag gelandet und da gibt es einen Herren, der im eigentlichen Leben Carsten Schlegel heißt. Ja, das ist immer so, mit einem normalen Namen ist mit dem Erfolg dann etwas schwierig und er hat sich jetzt anders genannt, also damals und ganz einfach Mein Elba. Das ist die musikalische Heimat von dem Sänger Carsten Schlegel und dessen markante Stimme. Ja, und das Ganze mit ein bisschen Band in Kombination, das ist so eine Mischung von Poppoesie, melancholischer Tiefe und mitreißenden Hooks. Ja, und da gibt es Geschichten von Aufbrüchen, Ausbrüchen, Neuanfängen, Erinnerungen und das alles sehr emotional, ehrlich und echt. Und das würde ich jetzt gern mal unter Beweis stellen, vielleicht hier bei uns beim Bürgerradio. Wir können ja alles hier zum Hörgenuss bringen und diesen Herrn, den nehme ich einfach mal hier mit einem seiner Songs. Und zwar ist das die beste Idee, ja, die beste Idee, dass er hierher gekommen ist, dass man ihn engagiert hat. Und euer Urteil könnt ihr euch dann am Samstag erlauben. Hier ist Mein Elba mit Beste Idee.
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beste Idee. Ja, Carsten Schlegel, das ist der ehemalige Sänger der Band Horizont und der hat sich irgendwann gesagt, ja, ich mache jetzt mal mein eigenes Projekt und nenne das Elba, mein Elba. Also auf jeden Fall ein prägnanter Name, den man so noch nicht gehört hat. Und ich habe jetzt mal geschaut hier, was bedeutet mein Elba? Mein Elba, das ist Internetbanking bzw. Onlinebanking von Raiffeisen. Es bietet ihnen Vorgänger Elba. Also das kommt vom Internetbanking der Raiffeisenbank. Mal gucken, was er da für eine Beziehung hat. Vielleicht ist sein Konto dort hinterlegt und er bekommt da ein bisschen Unterstützung. Man weiß es manchmal nicht. So, mein Elba, ich würde noch mal einen Song spielen. Und zwar für alle die, die unmittelbar an der Bühne stehen, beziehungsweise sonst immer die Musik in ihren Kopfhörern sehr, sehr laut haben. Die haben bestimmt irgendwann genau das, worauf es jetzt im nächsten Lied als Inhalt ankommt. Und zwar die Taubenohren von dem besagten Künstler.

Tja, hoffentlich gibt es keine tauben Ohren. Das wäre für mich zum Beispiel hier im Radio oder doch als DJ wahrscheinlich ja das Ende, weil wenn man das nicht hört, was man abspielt und die Kontrolle nachher verliert über die Musik, dann wird es etwas schwierig. Aber ich hoffe mal, ihr habt dann alle vorgesorgt und ich bewundere auch die ganzen Musiker und die ganzen Techniker, die dann natürlich am diesem Wochenende auch vor der Bühne stehen und den vollen Sound auf die Ohren kriegen, aber die haben ja alle den Hörschutz als Berufssache im Ohr stecken. Das ist einfach wichtig, dass die Frequenzen etwas rausgefiltert werden, weil sonst ist irgendwann vorbei. So, vorbei ist noch lange nicht, denn wir sind immer noch im Samstagpaket im Marktfest in Saalfeld und jetzt gehen wir in Richtung 21.30 Uhr, so ist ungefähr der Zeitplan. Und da kommen wir wieder zu einer Band, die auch aus den deutschen Gefilden sind. Und zwar kommen die aus Saarbrücken und bestehend aus einem Sänger und einem Produzenten, eigentlich als Duo, als Rap-Crossover-Duo bekannt. Und dann haben sie sich nochmal entwickelt zu einem Kollektiv und diesem musikalischen Kollektiv hat sich irgendwie die neue deutsche Welle bzw. der ganze Stil so angepasst und sie nehmen auch alles etwas locker auf die Schippe und verpacken das aber auch ganz gut mit ein bisschen Synthi-Sound aus den 80ern und herrlichen Texten, zum Beispiel hier Romantisch am Stammtisch und Fernsehkopf, ja, Schlager, NDW und alles das zusammen. Das ist die Band Tiavo und diese Herrn, ja, habe ich auch zwei schöne Songs jetzt rausgesucht. Und zwar, das ist auch ein sehr bekannter Song von Ihnen. Das Lied nennt sich Spaß am Glas. Das ist die ultimative Hangover-Hymne für den Tag danach. Also wer wirklich viel Spaß im Glas hatte und den nächsten Tag die Kopfschmerzen auf seiner Seite hat, der kann mit Sicherheit diesen Song dann mitsingen oder auch vielleicht auch sonst ohne Alkohol. Hier ist Tiavo. 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
1: 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So, jetzt habe ich eigentlich einen ganz anderen Song rausgesucht und jetzt bin ich nochmal rein in die Liste von Tiavo und da ist mir jetzt wirklich mit diesem Titel was schon ein Grinsen ins Gesicht gesprungen. Der Song ist ganz einfach sehr schön und zwar, wenn man eine kleine Firma hat, wie zum Beispiel Tiavo, die haben wir auch, wenn sie öffentlich auftreten, dafür Geld bekommen, müssen sie dann Rechnung schreiben und dann irgendwann auch dann als Kleinunternehmer oder als Unternehmer logischerweise ein paar Steuern abgeben. Und da ist natürlich das Finanzamt ganz vorne dran, um das Geld in Empfang zu nehmen. Und die waren einfach ganz clever und haben gesagt, hey, da machen wir jetzt mal ein schönes Lied übers Finanzamt. Mal gucken, ob das vielleicht uns etwas bevorteilt oder auch Spaß bringt. Und für alle die, die der Meinung sind, zu viel Steuern zu zahlen, kein Problem. Hier kommt was Lustiges und da vergesst ihr eure Finanzsorgen.
2: Schönen guten Tag, hallo.

auf den Punkt gebracht. Da sind sie hier, die Herrschaften. Thiago. Thiago GBR. Ja, das passt auch gut. Da haben sie gleich mal den ersten Steuerbescheid und die Prüfung am Hals nach diesem Song. So, der Abend rundet sich am Samstag ab und zwar geht es dann um 23.30 Uhr so in die Nacht hinein und da gibt es richtig Rock'n'Roll. Und diesen Rock'n'Roll, den gibt es aus Saalfeld und zwar von einer Band, die haben einen Proberaum in der Nähe der Gleisanlagen von der Max-Hütte und wer da mal irgendwo in der Nähe spazieren geht, der hört dann so richtige pumpende Bässe und ein fettes Schlagzeug und ein Groove und jede Menge Rhythmus und Gesang und das ist nämlich der Proberaum von der Band namens The Train Yard Kings. Richtiger Rockabilly-Sound und etwas Geel in den Haaren und das Ganze live. Da gibt es eine richtige Party. Ich habe leider kein Lied jetzt, was ich jetzt hier spielen kann, weil ich habe nichts gefunden von den Jungs irgendwie auf einer Plattform und nur so ein paar kleine Videoschnipsel und die sind nicht so von der Akustik. Das ist nur so ein Mitschnitt gewesen irgendwo, aber deswegen würde ich jetzt mal so ähnlich ins Thema gehen und was Anlehnendes spielen und zwar von einer Band, die das auch ganz gut hinkriegen. Die haben nämlich auch sich auf die Fahne geschrieben, Originalsongs, die man kennt aus sämtlichen Jahrzehnten auf ihre eigene Art und Weise etwas umzuschreiben und hier ist ein ganz berühmter Song aus einem Film. Ich verrate es jetzt noch nicht, aber ganz bekannt und das Ganze im Rockabilly-Style.

0: Rockabilly, das Ganze am Samstag live von einer Band, die aus Saalfeld kommt. Das ist nur eine kleine Hörprobe gewesen hier von einer anderen Band und das waren die Baseballs.
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0: Bing, bing, bing. So, und währenddessen die Künstler sich die Mikrofone in die Hand geben, beziehungsweise Umbauarbeiten immer stattfinden zwischen den einzelnen Auftritten, da ist schon im Freibad in Saalfeld, das ist auch legendär, das sind logischerweise zum Marktfest immer wieder im Freibad die Jugend auch zum großen Event sich einfindet. Und da gibt es diesmal auch eine Menge zu erleben. Das Ganze geht los hier laut meinem Plan so circa 21 Uhr. Es gibt zwei verschiedene Bühnen, die Mainstage und die Second Stage. Und da gibt es zu Anfang als Warm-up DJ Nox auf der Mainstage. Dann gibt es auf der anderen Bühne Volkmar Rauschlos, den man auch schon kennt in der Szene. Ja, und dann tut sich dieser Abend dann langsam aufbauen. Dann kommt Krypton, der Mann am Pult an den Turntables. Und das Ganze ist noch das Vorprogramm von Bebetta. Eine Dame, sehr stylisch hier auf den Plakaten. Und ja, Babetta, die hat eine ganz spezielle Mischung in ihren Songs. Sehr verspielt, sehr farbenfroh und sie ist auch sehr kreativ und ja, in den Clubs bekannt und das mit den roten Haaren und sie sieht auch sehr stylisch aus. House Techno, jede Menge Energie, Emotionen, hat ihre eigene Handschrift, ihr Label Eating People und das Ganze mit vielen Songs, die auch im Internet zu finden sind, muss ich sagen. Und natürlich auch einer, der auf dem Foto so richtig der Schwiegersohn-Blick von ihm präsentiert. Sein Name ist Lexer. Das ist ein Künstler an den Decks. Seine atmosphärischen Sounds zwischen Melodic und Deep House. Ja. Und das alles über die Nacht verteilt und dann könnt ihr im Freibad in Saalfeld natürlich jede Menge Spaß haben und dazu braucht man natürlich das Wetter. Deswegen drücke ich die Daumen, dass das alles über die Bühne geht. Ich schmeiß jetzt mal Songs rein noch hier in der musikalischen Abschluss der kleinen Präsentation vom Marktfest und fang mal an mit Bebetta. Die hat einen Song, der heißt Herr Kapellmeister. Da bin ich gespannt. Ich habe das auch nur schnell reingeladen hier und gar nicht reingehört. Aber ich denke mal, hier geht es um den Beat. Da wird gar nicht viel Text sein, sondern hier ist einfach nur ein Beat. Und diesen Beat werdet ihr erleben. Hier ist DJ Bebetta.

So eine Art wird es dann klingen hier am Samstag in der Nacht, wenn DJ Bebetta auflegt. Ja, die junge Dame heißt eigentlich Annika Schnabel und ist eine deutsche Musikproduzentin und ein Techno-DJ oder DJ heißt es ja. Die hat ganz einfach angefangen, denn nach dem Abitur hat sie eine normale Lehre gemacht im Einzelhandel und irgendwann 2008 hat sie ihre Karriere als DJ angefangen und sich in der Männerwelt auch etwas behauptet und eigentlich hat sie dann gesagt, okay, sie ist nur die Beta-Version und deswegen hat sie sich Bebetta genannt als Künstlername. Und dann 2009 hat sie gesagt, ich muss jetzt doch nochmal was studieren, nur vom DJ-Leben, das ist wahrscheinlich doch zu knapp. Und hat sich nochmal der Psychologie gewidmet in Trier mit einem Studium und hat dieses Jahr doch abgebrochen, nachdem sie gemerkt hat, dass die Musik eigentlich ihr Leben ist. Und ja, seit 2014 lebt sie in Berlin und auch, denke ich mal, ganz gut von ihren Einkünften, denn man sieht so, wo sie überall auflegt und was sie alles schon hier abgeliefert hat mit ihrem eigenen Label. Und wer diese Dame mal mit ihrer coolen Frisur und ihren Klamotten erleben will, mit einer großen Brille und diesem guten Beat, der sollte mal am Samstag ins Freibad gehen. So, die Dame hat den Vorrang, aber der Herr kommt gleich danach und zwar DJ Lexer. Der kommt auch gar nicht so weit weg von hier und zwar in Leipzig aufgewachsen und hat damals die Wochenenden in den Nachtclubs verbracht und da hat er sich irgendwo von DJ-Sets inspirieren lassen und dann mit 18, da hat er selber seine eigene Musik dann produziert und seine veröffentlicht, seine allererste, die hieß My Princess und war so eine Mischung aus Melodik, Haus und das hat ihn dann irgendwie so beflügelt und das war wahrscheinlich genau sein Ding und dann hat er sich von dieser Richtung, von Melodic dann zu Deep House etwas nach vorne getastet und ein Album rausgebracht, Nowhere Else. Ja und 2019 mit dem nächsten Album, da ging es dann in die nächste Richtung, denn da hat er sich dann vom Haus zum dynamischen Techno etwas verändert und diese ganze Mischung, das macht seine Vielfalt und deswegen würde ich sagen, sind wir auch sehr gespannt hier, was Lexer dann im Freibad für heiße Scheiben dreht. Hier ist ein Song, If You Run, DJ Lexer.

DJ Lexa. Eine ganze Nacht ist im Freibad die Party. Da könnt ihr abtanzen. Hier ist auch ein guter Song. Eigentlich von Lionel Richie. Und der wurde aber auch von DJs neu gemacht.

Eine ganze Nacht lang hier. Da wird gefeiert, aber nicht nur eine Nacht, sondern mehrere Nächte hier. Donnerstagnacht, Freitagnacht, Samstagnacht. Da ist hier was los in der City. Ja, und ich habe mal eben den Wetter-App nochmal geschaut. Also es sieht vielleicht morgen nochmal ein bisschen am Freitag mittelschwierig aus. Aber ein Regenschirm tut's auch und ihr stellt euch irgendwo unter, wenn mal eine Husche kommt. Ansonsten am Samstag ist es relativ easy und wir hoffen mal, dass die Sonne noch ein bisschen bei uns bleibt, denn wenn ich jetzt rausschaue, da ist auf jeden Fall Sonnenschein und deswegen will ich die Sonne eigentlich auch für euch jetzt etwas noch musikalisch spielen. Mit dem Gute-Laune-Song von Johannes Oerding. Und dann geht's auch schon in den Feierabend.

Da pfeift er vor sich hin, Johannes Oerding, der Sonne hinterher. Wir gehen der Sonne hinterher und hier raus aus dem Sender. Ich wünsche euch ein wunderschönes Wochenende. Wenn ihr hier fortgeht in Saalfeld, habt Freude, habt Spaß und ansonsten euch allen da draußen eine angenehme Zeit bei dem, was ihr macht. Ich sag tschüss, der Kaffeeklatscher. Bis nächste Woche. Macht's gut. Bis dann.

0: Grüß, ich meine, ich bin Bago aus Toronto. 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
2: Für die Meldungen im Studio Michael Mien. Die Erkrankung der norwegischen Kronprinzessin Mette Marit hat zu einem deutlichen Anstieg der Organspendenregistrierung geführt. Nachdem bekannt wurde, dass sie auf eine neue Lunge wartet, meldeten sich innerhalb weniger Tage rund 6.000 Menschen als Organspender an. Nach Angaben der zuständigen Stiftung liegt dieser Wert weit über dem üblichen Niveau. Die Entwicklung wird in Norwegen als starkes Zeichen der Solidarität und des gestiegenen Bewusstseins für das Thema Organspende gewertet. Kurz vor dem Inkrafttreten der neuen europäischen Asylregeln muss die Bundesregierung ein Gesetz zur Umsetzung des gemeinsamen europäischen Asylsystems nachbessern. Hintergrund ist eine fehlerhafte Formulierung im deutschen Gesetzestext. Diese hätte zur Folge gehabt, dass neue EU-Vorgaben nicht auf bereits laufende Asylverfahren angewendet werden. Die zugrunde liegende EU-Verordnung sieht jedoch genau das vor. Die Koalition muss die Regelung daher kurzfristig anpassen. Der Tankrabatt wird nicht verlängert und läuft wie vorgesehen Ende Juni aus. Darauf haben sich die Fraktionen von Union und SPD verständigt. Die Maßnahme war Anfang Mai eingeführt worden, um Autofahrer angesichts hoher Kraftstoffpreise zu entlasten. Dazu wurde die Energiesteuer auf Benzin und Diesel vorübergehend gesenkt. Die Koalition bewertet den Tankrabatt zwar als wirksam, hält eine Fortsetzung jedoch aus finanziellen Gründen nicht für vertretbar. Bei einem starken Anstieg der Spritpreise schließt sie weitere Maßnahmen aber nicht aus. Nur knapp die Hälfte der Beschäftigten in Deutschland arbeitet nach Angaben des Wirtschafts- und Sozialwissenschaftlichen Instituts in tarifgebundenen Unternehmen. Damit liegt die Bundesrepublik im europäischen Vergleich zurück. Die gewerkschaftsnahe Hans-Böckler-Stiftung kritisiert zudem, dass die Bundesregierung bislang keinen von der EU geforderten Aktionsplan zur Stärkung der Tarifbindung vorgelegt hat. Die Frist dafür war bereits Ende vergangenen Jahres abgelaufen. Deutschland gehört damit zu mehreren EU-Staaten, die ihre Vorgaben bislang nicht erfüllt haben. Soweit der Blick auf die aktuellen Meldungen aus der Nachrichtenredaktion.

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4: Freitag auf der Seite www.lesezeichen-ev.de können Sie sich einen Überblick verschaffen, was Ihnen im Rahmen der 29. Thüringer Literaturtage auf der Burg Ranis geboten wird. Dazu zählen unter anderem Poetry Slam, eine Lesung mit Christian Berkel und eine Kinderlesung mit Brigitte C. Oder Sie besuchen die Rudolstädter Bauernhäuser. Dort lädt man Sie ein zu einem burgenländischen Weinfest mit den Hopfenswingers. In den Rudolstädter Saalgärten ist auch 20 Uhr wieder Kinozeit. Über die Leinwand flimmert dann der Film »Der Frosch und das Wasser«. Samstag, zum langen Tag der Natur in Thüringen, kann man sich zum Beispiel auf eine Kräuterwanderung mit Brigitte Grote begeben. Los geht es 9.30 Uhr von der Eisbrücke über Burghammer, Schloss Burg zum Sophienhaus und zurück. Die Stiftung Naturschutz Thüringen plant 10 Uhr eine Rundwanderung am Grünen Band. Näheres erfahren Sie auf der Internetseite der Stiftung. Oder wie wäre es mit einer Fledermausnacht an der Jugendherberge am Plotner Horsteich? Wer mehr über den Eisenbergbau rund um Schmiedefeld erfahren möchte, ist zu einer Wanderung eingeladen, die am Sportplatz des Ortes 9.30 Uhr beginnt. Infos erhalten Sie auch unter 0175 7219128. Auf dem Saalfelder Kirchplatz präsentieren sich im Rahmen des Saalfelder Marktfestes Handwerker und Kreativkünstler bei einem Zunftmarkt. In der Saalfelder Blankenburger und Oberen Straße findet ebenfalls ab 10 Uhr ein Kinderfest statt. Auch das Liebhabertheater Schloss Kochberg könnte eine Option sein. 17 Uhr werden Werke von Telemann, Daquin und Couperin auf historischen Instrumenten gespielt. Diese musikalische Reise in die Natur mit dem Titel »Die verliebte Nachtigall« wird abgerundet mit Texten von Goethe, von Eichendorff und Rilke. Sonntag ab 10 Uhr findet ein ökumenischer Zentralgottesdienst zum Saalfelder Marktfest statt. Natürlich wo? Auf dem Saalfelder Marktplatz. Auch das Schaubergwerk Morasina in Schmiedefeld öffnet seine Türen von 10 bis 16 Uhr. Es werden dort Führungen angeboten, 10.30 Uhr und 12 Uhr, sowie 13.15 Uhr und 14.30 Uhr. Weit über die Grenzen Thüringen hinaus bekannt ist das Rudolstädter Auktionshaus Wendel. Von 10 bis 18 Uhr besteht die Möglichkeit der Vorbesichtigung der nächsten Auktion. Angeboten werden unter anderem Spielzeug, Schmuck, Silber, Asiatika, Skulpturen, Bücher, Grafik, Uhren und Maritimes. Bei schönem Wetter sind Sie ab 14 Uhr in die Bad Lobensteiner Adesia-Therme zu einem Chorkonzert eingeladen mit den Waldspitzbuben. Nun, egal für was Sie sich entscheiden, Musik, Spiel, Spaß und Wissenswertes oder einfach nur Faulenzen, Sie haben hoffentlich ein schönes Wochenende. Das wünscht Ihnen wie immer Karin Berger, Radio SRB.
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1: Mit Kommentaren zur Erhöhung der Leitzinsen durch die Europäische Zentralbank, zum Treffen im Kanzleramt mit Arbeitgebern und Gewerkschaften und zum angekündigten Ende des Tankrabatts. Die EZB hat die Leitzinsen das erste Mal seit 3 Jahren erhöht, von 2,0 auf 2,25%. Leitzinserhöhungen kommen immer ungelegen, notiert der Wiesbadener Kurier. Für die jüngste Zinsentscheidung gilt das in besonderem Maße. Die Konjunktur im Euroraum kommt, wenn überhaupt, nur im Schneckentempo voran. Höhere Zinsen dämpfen Investitionsbereitschaft und Konsumlust, sind also gerade pures Gift. Und die Finanzierung staatlicher Schulden verteuert sich auch. Die Währungshüter hatten jedoch keine Wahl. Sie mussten dem jüngsten Inflationsschub rasch etwas entgegensetzen. Das ist auch eine Lehre aus dem Jahr 2022. Nach dem Beginn des russischen Angriffskriegs gegen die Ukraine ließ die EZB wertvolle Monate verstreichen, bevor sie auf die steigenden Preise reagierte. Die Folge war die schlimmste Inflation seit Jahrzehnten, erinnert der Wiesbadener Kurier. Die Frankfurter Allgemeine Zeitung lobt die Entscheidung der EZB. Der Beschluss musste so ausfallen, denn die Notenbank hat die Preisstabilität zu sichern. Es ist ihr Auftrag, ihr Mandat. Eine Inflation in der Eurozone von zuletzt mehr als 3% ließ den Währungshütern praktisch keine andere Wahl. Geldpolitik muss verlässlich sein, alles andere zerstört Vertrauen, gerade an den Märkten. Gleichwohl offenbart die Entscheidung der EZB ein Dilemma. Sie versucht, etwas zu bekämpfen, worauf sie kaum Einfluss hat. Die aktuell steigende Inflation ist nicht allein das Ergebnis überhitzter Nachfrage, sondern vor allem Folge externer Schocks. Die gestörten Lieferketten, sprunghaft gestiegene Energiepreise und die geopolitischen Unsicherheiten gehören inzwischen zur Normalität der Wirtschaft und ihrer Akteure. Zinserhöhungen räumen nichts davon aus dem Weg, erläutert die FAZ. Richtig, aber gefährlich, titelt die Süddeutsche Zeitung und stellt einen Vergleich mit Leitzinserhöhungen zu Zeiten der Finanzkrise 2008 und der Schuldenkrise 2011 auf. Damals erhöhte die EZB die Leitzinsen, beide Entscheidungen mussten kurze Zeit später revidiert werden. Historische Ereignisse wiederholen sich nie 1:1 und doch sind die Parallelen zu heute auffällig. Erneut hat die EZB auf stark gestiegene Preise reagiert. Doch sollte es bald zu einer Einigung zwischen dem Iran und den USA kommen, könnten sich die Ölpreise ebenso schnell normalisieren, wie sie gestiegen sind. Die Zinserhöhung träfe dann auf eine ohnehin schwache europäische Wirtschaft und würde sie zusätzlich belasten, hält die Süddeutsche Zeitung fest. Die Augsburger Allgemeine schreibt, nachdem sie die Wucht der Inflation in der Corona-Krise noch unterschätzt hat, geht die Notenbank nun auf Nummer sicher. Ein Automatismus, dass auch noch ein zweiter und ein dritter Zinsschritt folgen müssen, leitet sich aus der ersten Zinserhöhung nach 3 Jahren allerdings nicht ab. Die Inflation steigt ja nicht wegen einer überhitzten Wirtschaft, sondern wegen der hohen Energiepreise. Geht der Krieg zu Ende, sinken sie auch wieder, schätzt die Augsburger Allgemeine. Die Frankfurter Rundschau erklärt, Sparerinnen und Sparer spüren den Zinstrend schon seit einiger Zeit an besseren Tagesgeldangeboten der Banken. Die aktuelle Leitzinserhöhung wird dort keine Sprünge nach oben bringen, aber der Trend dürfte sich verfestigen. Auf der anderen Seite sind auch Hypothekenkredite in den vergangenen Monaten schon teurer geworden. Sie reagieren weniger auf die kurzfristigen Leitzinsen, sondern auf die längerfristigen Renditen am Anleihemarkt. Und diese sind bereits deutlich gestiegen. Soweit die Frankfurter Rundschau. Nun zum Treffen der Bundesregierung mit Vertretern von Arbeitgeberverbänden und Gewerkschaften. Dabei standen die geplanten Reformen im Fokus. Die Lausitzer Rundschau aus Cottbus bilanziert, es ist schon erstaunlich, wie zufrieden nun alle Beteiligten mit dem Wenigen sind, das die Runde erbracht hat. Offenbar ist es schon gut, dass es nicht richtig schlecht gelaufen ist. Das mag sogar zutreffen, ist aber 1 Jahr nach Regierungsantritt und 3 Wochen vor dem angeblich wirklich entscheidenden Reformabend der Koalition etwas wenig. Das Hamburger Abendblatt ist etwas optimistischer. Von allen Seiten ist danach zu hören, wie sachlich die Debatte im Kanzleramt verlaufen sei. Nach den gereizten Bullshit- und Faulheitsdebatten der vergangenen Monate scheinen die Beteiligten selbst ganz erstaunt darüber zu sein. Insofern kann der Kanzler zufrieden mit der Runde sein. Von ihr geht ein Funken Hoffnung aus. In der Tageszeitung Taz ist zu lesen: Die Atmosphäre soll, so heißt das im Politdeutsch, konstruktiv gewesen sein. Man will sich noch einmal treffen. Auch wenn unklar ist, wann, das ist ein kleiner Punktsieg für die SPD. Denn die SPD hat ein vitales Interesse daran, die Gewerkschaften in den ziemlich hektischen Reformprozess einzubinden. Reform wird für viele bedeuten, weniger Leistung bekommen, mehr zahlen. Wütende Gewerkschaftsdemos gegen die SPD sind für Lars Klingbeil und Bärbel Baas noch ein Problem mehr, mahnt die Taz. Die neue Osnabrücker Zeitung fordert: Es braucht statt roter Linien einen roten Faden. Die Reformen werden vielen etwas abverlangen. Das kann nur gelingen, wenn die Leute sehen können, warum Verzicht und Veränderungen notwendig sind. Dass die Anstrengungen dazu dienen, eine gute Zukunft zu ermöglichen, auch für die jungen Menschen. Merz rief uns alle im Bundestag auf, zu prüfen, was wir zum Gelingen des Ganzen beitragen können. Und wenn es einfach die Bereitschaft sei, wohlwollend mitzudiskutieren, statt verächtlich abzuwinken, das wäre nicht zu viel verlangt, oder? Lautet ein Appell der neuen Osnabrücker Zeitung. Der sogenannte Tankrabatt läuft Ende Juni aus. Das ist endlich einmal eine gute Nachricht von der Bundesregierung, freut sich die Rheinpfalz aus Ludwigshafen und ergänzt: Zwar nicht für die Autofahrer, die sich über jeden gesparten Cent freuen, auch nicht für Pendler, die auf ihr Auto angewiesen sind, und nicht für Familien, die demnächst in den Sommerurlaub starten. Aber für eine Politik, die glaubwürdig sein will. Denn der Tankrabatt war von Anfang an eine ganz schlechte Idee. Die 12-Uhr-Regel an den Tankstellen hat laut ADAC zu stark schwankenden Spritpreisen geführt. Die neue Presse aus Coburg stellt mit Blick auf die Ölkonzerne einen suffisanten Vergleich auf. Richtigen Zaubertrank brauen Schellix, Aviafix und Essolix und lassen ihn aus den Zapfpistolen fließen. Diese Säfte sind so raffiniert, dass sie ihren Wert innerhalb eines Sekundenbruchteils von selbst in die Höhe jagen können. Zur magischen Zeit 12 Uhr. Dank der Verwandlung kann ein Liter Diesel schlagartig 16,7 Cent mehr wert sein. Der Autofahrer, ein Opfer wie die ewig kenternden Piraten im Asterix-Comic, legt dann für einen gefüllten 60-Liter-Tank schon mal 10 Euro zusätzlich hin. Soweit die neue Presse. Zum Abschluss ein Kommentar der Ostthüringer Zeitung zur Kritik am thüringischen Ministerpräsidenten Vogt, der Reden und Gastbeiträge mit künstlicher Intelligenz erstellt haben soll. Natürlich kann KI an vielen Stellen helfen und Zeit sparen. Allerdings sollte auf den Einsatz hingewiesen werden. So steht es auch in einer Musterdienstanweisung aus dem Digitalministerium. So oder so gilt, wichtig ist, mit KI generierte Ergebnisse einem Faktencheck zu unterziehen. Vogt selbst betont das ausdrücklich. Doch bei seinem FAZ-Gastbeitrag zur Social-Media-Sperre hat die Prüfung von Zitaten offenbar nicht funktioniert. Anders ist das Schweigen aus der Staatskanzlei dazu kaum zu erklären. Dieses Mauern ist fahrlässig und kommunikativ unprofessionell. Wer Fehler macht, sollte sie eingestehen. Nur so kann verloren gegangenes Vertrauen zurückgewonnen werden. Das war zum Abschluss der Presseschau die Ostthüringer Zeitung aus Gera. Die Redaktion hatte Florian Pustlauk, Sprecherin war Martina Sturm-Wende.

0: Am Mittwoch, dem 24.06. um 16 Uhr geht es dann um die Kraniche des Ibikus. Da wird gefaltet.
1: Genau, es gibt ja dieses berühmte Gedicht oder die Ballade, die Kraniche des Ibikus, ja, wo es um Schuldgefühle geht und schlechtes Gewissen. Und wir wollen aus Origami oder in Origami-Technik die Kraniche nachfalten.
0: Und der Eintritt wäre 1 Euro. Und am Freitag, den 26.06. um 20 Uhr gibt es einen Mitsingabend. Das hört sich auch sehr spannend an.
1: Genau, wir haben ja hier unser Klavier und wir haben Hendrik Mühlbach von der Musikschule, der das so ein bisschen mitmacht. Der könnte sich was wünschen und dann spielt er das. Und dann können sie alle mitsingen. Das, glaube ich, ganz spannend und lustig.
0: Der Eintritt wäre frei und natürlich Spenden wäre gut. Und dann der letzte Programmpunkt, es wäre der Montag, der 29.06. um 19.30 Uhr. Und da gibt es dann die Lieblingstexte.
1: Genau, also wenn Sie noch einen Text haben, den Anne Kies oder Johannes Geise vorlesen sollen, immer her damit. Und die beiden kommen dann wieder, wir sitzen im Garten, die lesen die Gedichte vor oder die Texte oder die Briefe oder alles, was wir von Rudolstädter Bürgerinnen und Bürgern bekommen haben, wird dann da vorgetragen und es wird ein literarischer Abend, hoffentlich.
0: Ein buntes Programm, für jeden Geschmack etwas dabei. Vielen Dank, wir sehen uns.
1: Wir freuen uns, bis dahin, danke.
0: Was es im Monat Juni im Schillerhaus in Rudolstadt zu erleben gibt, darüber sprach ich mit Christian Hofmann, Lilo Franke, Radio SRB.

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1: In der Gasmaschinenzentrale fanden bisher 11 Modellbauausstellungen statt. 2018 war die letzte und dann hat sich aufgrund von Corona und den ganzen Folgeerscheinungen der Verein Gasmaschinenzentrale aufgelöst. Und jetzt hat der neue Verein beschlossen, wieder eine Modellbauausstellung durchzuführen. Die 12. Modellbauausstellung in der Gasmaschinenzentrale vom 13. bis 14. Juni 2026, also jetzt an diesem Wochenende. Es ist wie immer eine spartenoffene Modellbauausstellung. Das heißt, es kann jeder ausstellen, egal aus welcher Modellbaurichtung er kommt. Ob das Modellbahn ist, Flugmodellbau oder Schiffsmodellsport, Karton- oder Plastikmodellbau oder halt auch ganz andere irre Modellbausparten. Wer möchte, kann kommen. Wir haben diesmal dabei als erstes Mal den Verein Orlabahn e.V. aus Pößneck mit 2 Modellbahnanlagen und dazu im Außenbereich der Gasmaschinenzentrale eine kleine Mitfahreisenbahn für Kinder oder kleingeraden Erwachsene. Das ist ein kurzes Gleis, im Kreis fährt die Bahn und zu ganz zivilen Preisen. Dann haben wir auch erstmalig dabei den Plastikmodellbau-Stammtisch vom Vogtland aus Aue und als Thüringer Pendant dazu den Plastikmodellbau-Club Thüringen, der schon öfters bei uns ausgestellt hat. Es gibt Kartonmodellbau zu sehen von Michael Goschütz und von einem Architekten aus Weimar, der richtig professionelle Architekturmodelle ausstellt. Und wir haben für die Freunde des Modellflugs auch noch den Modellbauclub aus Pößneck gewinnen können. Wir haben noch 2 Einzelaussteller und heute hat sich noch eine Modellbau AG der Geschwister-Scholl-Schule gemeldet. Die wollten auch gern ausstellen und das haben wir kurzfristig möglich gemacht. Interessant vielleicht auch noch für Kinder. Es gibt vom Plastikmodellbauclub Thüringen eine kleine Bastelstraße, wo man auch mal selbst ein bisschen aktiv werden kann. Ja, und das Ganze findet, wie gesagt, am Samstag und Sonntag statt, von 9 bis 17 Uhr. Die Eintrittspreise sind seit Corona nicht gestiegen. Wir bleiben bei unseren 4 Euro, ermäßigt für Kinder von 10 bis 18 Jahren für 3 Euro und Kinder unter 10 Jahren kommen wie immer kostenlos rein. Und wer kommt, der braucht auch nicht fürchten, dass er hungrig gehen muss, der Rost brennt. Es gibt natürlich Kuchen an der Theke in der Maschinenhalle, Kaffee und natürlich alles andere an Getränken, was so gewünscht wird. Also wir würden uns freuen, wenn viele Saalfelder, Korndorfer, Unterwellenborner und wo auch immer her sie kommen, uns besuchen würden. Wir freuen uns. Im Namen des Vereins Kulturpalast Unterwellenborn e.V., Michael Goschütz.

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1: Am Sonntag, dem 7. Juni, war bei uns im Landkreis Saalfeld-Rudolstadt Landratswahl. Aber wie läuft es im Wahllokal ab, wenn man mittendrin ist, als Wahlhelferin oder als Wahlhelfer? Das habe ich am Beispiel des Wahlbezirks Sitzendorf dokumentiert. Vorab, ich habe nur aufgenommen, wenn keine Wählenden im Wahlraum waren. Los geht's. So, 7.30 Uhr bin ich im Wahllokal angekommen. Es ist jetzt 8:02 und wir haben jetzt die letzten Vorbereitungen getroffen. Der Wahlvorsteher Martin Friedrich erklärt jetzt nochmal, was wir jetzt alles noch machen mussten, bevor es jetzt gleich losgeht.
2: Genau, also wir haben uns hier getroffen, haben erstmal draußen geschaut und haben alle Wahlplakate entfernt, die in unmittelbarer Nähe des Wahllokals sind. Wir haben den Wahlvorstand, der bei uns aus 7 Leuten besteht, vereidigt, also verpflichtet heißt das ganz genau. Und jetzt haben wir noch alle Dokumente aufgehängt für das Wahllokal, was öffentlich ausgehangen werden muss. Ein Musterstimmzettel, die Wahllisten, Wählerlisten haben wir hier aufgebaut. Wir haben die Briefwahlunterlagen auch hier im Wahllokal. Und wenn jetzt gleich der erste Wähler kommt, dann werden wir die Urne versiegeln.
1: So, der erste Wählende war jetzt da und wir haben jetzt, also sie hat sich davon überzeugt, dass die Wahlurne leer ist und die wurde jetzt versiegelt.
2: Also unser Wahlvorstand besteht aus dem Wahlvorsteher, das bin ich Kraft Amtes als Bürgermeister. Dann haben wir einen Stellvertreter und einen Schriftführer und einen stellvertretenden Schriftführer. Diese Personen müssen auch immer anwesend sein im Wahllokal, also immer mindestens 3 Personen, wobei der Wahlvorsteher oder Stellvertreter und der Schriftführer oder Stellvertreter anwesend sein müssen. Und dann haben wir noch 3 Beisitzer.
1: Und ich bin einer von Ihnen und wir müssen natürlich auch wählen gehen und das machen wir zwischendrin, wenn mal nicht so viel los ist. So, also es ist jetzt 12:04 und 13:00 ist ja Halbzeit, weil unser Wahllokal von 8 bis 18 Uhr auf hat. Wir kochen jetzt unser Mittagessen sozusagen und essen dann auch erstmal was. Ja, der Ablauf ist eigentlich immer gleich. Die Leute kommen, zeigen ihre Wahlbenachrichtigung. Wenn sie die nicht dabei haben, ist auch nicht schlimm, dann halt der Ausweis und wir geben die Nummer durch. Der Name wird abgehakt, auch von den Schriftführern. Und dann wird nochmal abgehakt, wenn die aus der Kabine kommen. Ja, also wir sind insgesamt 628 Wahlberechtigte und bis jetzt waren, als wir zuletzt geguckt haben, 149 oder so da. Und dann noch die Briefwahl, da sind wir so auf 40% gekommen bis jetzt. Mal schauen, wie sich es noch entwickelt. Aber jetzt zur Mittagszeit bleibt es erstmal recht ruhig. Zur Mittagszeit nach dem Essen ist es jetzt noch viel ruhiger geworden. Wir haben jetzt so ein bisschen nicht ausgetauscht, sondern einige sind jetzt einfach für 1-2 Stunden mal kurz weg, kurz ausruhen und ja, zwischendurch werden immer mal die Stimmen abgeglichen, also von den Schriftführern bzw. diese Listen, wo abgehakt wird, wer da ist und nochmal nachgezählt, dass auch alles stimmt. Ja, und das machen wir gerade. Also der lange Nachmittag ist jetzt bald rum. Es ist kurz vor 5. Ich glaube, es ist sogar 5. Der Zug ist gerade durchgefahren. Jetzt ist noch eine Stunde Zeit und es hat sich ganz schön gezogen, der Nachmittag, weil die Leute immer nur so kleckerweise gekommen sind. Aber Martin, wie war das jetzt im Vergleich zu sonst?
2: Ja, wir sind jetzt kurz vor Schluss bei 60% Wahlbeteiligung, also inklusive der Briefwähler. Na, das zieht sich schon hin. Also wenn man 9 Stunden jetzt hier im Wahllokal ist, oder wir haben uns 9,5 Stunden, das schlaucht dann schon. Gerade wenn es immer nur so kleckerweise kommt, hat man nicht so viel zu tun und da wird man dann doch schon etwas müde.
1: Und ich habe jetzt gehört, dass wir jetzt bald schon mal die Briefwahlumschläge angucken, oder?
2: Genau, die Briefwahlumschläge dürfen wir im Vorfeld jetzt öffnen, allerdings nicht die Stimmen an sich angucken, sondern wir prüfen jetzt nur, ob da auch der Wahlschein ordentlich ausgefüllt ist und dann werfen wir die eigentlichen Umschläge, wo die Wahlzettel drin sind, in die Wahlurne.
1: Gesagt, getan.
3: Hallo, ich bin der Udo Marquardt. Ich bin hier Ortsbandmeister oder Gemeindebandmeister, wie es jetzt heißt, und bin Mitglied des Gemeinderates und habe heute meinen Sonntag hier im Wahlbüro mit verbracht. Und ich muss schon sagen, so wie der Martin das festgestellt hat, die letzten 2-3 Stunden, es zieht sich dann schon ganz schön, wenn eigentlich die Wähleranzahl dann deutlich zurückgeht. Aber ich denke mal in Summe, wir haben eine gute Wahlbeteiligung gehabt. Und ab 18 Uhr geht es dann ans Auszählen. Und ich denke doch, aufgrund der übersichtlichen Anzahl der Kandidaten sollte sich das nicht so lange hinziehen.
1: Es herrscht jetzt schon Aufbruchsstimmung und es sind noch 5 Minuten.
4: Es ist 18 Uhr.
1: Dann haben wir kurz das Wahllokal umgebaut, also so eine Barriere, dass die Leute sehen, dass es man jetzt nicht mehr wählen kann und dass es ein bisschen abgesperrt ist, aber die trotzdem reinkommen können und zuschauen können. Und dann haben wir das Wahllokal wieder aufgemacht und die Wahlurne geöffnet. Wir hatten aber bei unserer Auszählung keine Zuschauer. Dann ging es ans Auszählen. Wir haben das in so unterschiedlichen Teams gemacht. Erst haben 4 die Zettel aus der Urne geordnet und 3 haben die Briefwahlumschläge geöffnet, die Zettel rausgeholt und erstmal alles auf einen Stapel. Und dann haben die anderen das weiter geordnet in ungültige und danach den Kandidaten. Es war aber bei uns nur einer ungültig und das mit den Kandidaten ging ja dann auch recht schnell. Als das fertig war, wurde dann gezählt und in 10er-Packs geteilt und dann nochmals von unterschiedlichen Personen kontrolliert und dann wurden Kreuze gesetzt. Also einer hat diktiert, wie viele es waren und der andere hat dann immer die entsprechende Anzahl an Kreuzen gesetzt. Wir haben das immer so in 10er-Schritten gemacht, weil ich ja schon gesagt habe, wir hatten auch 10er-Packs.
5: Nochmal 10.
1: Natürlich haben wir dann immer noch nachgerechnet, ob jetzt alles passt und wir auch nichts übersehen haben.
5: Das weiß ich, ohne jetzt drin lag. Ja? Das muss stimmen.
1: Ja, also die letzten Formulare werden jetzt ausgefüllt. Ich glaube, die Niederschrift noch und da müssen wir dann noch alle unterschreiben. Dann das Paket ist gepackt mit unseren Ergebnissen. Und ja, also die Leute haben uns wirklich alle immer noch einen schönen Sonntag gewünscht. Ob wir den jetzt noch haben? Naja, die Sonne scheint. Nach allen Ergebnissen im Landkreis stellte sich heraus, dass es ja jetzt eine Stichwahl geben wird, denn kein Kandidat hatte die absolute Mehrheit, die benötigt wird, also über 50%. Und wer im ersten Wahlgang Briefwahl gemacht hat, muss dies auch im zweiten Wahlgang am 21.06. machen. Wer aber vorher Urnenwahl gemacht hat, kann jetzt auch eine Briefwahl machen. Bitte informieren Sie sich. Ich bin Henriette Lichtenheld und Sie hören Radio SRB.

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1: Was gibt es in der Stadtbibliothek in Rudolstadt im Juni wieder zu erleben? Darüber spreche ich wieder mit der Annelie. Hallo Annelie.
2: Hallo Lilo.
1: Am Mittwoch, den 17.06. um 16 Uhr gibt es wieder einen Vortrag von Dr. Thomas Franzke, Schiller über Goethe. Und das würde dann für Nichtmitglieder der Goethe-Gesellschaft 5 Euro kosten.
2: Genau. Das ist ja immer ein ganz toller Veranstaltungspunkt im Monat. Die Goethe-Gesellschaft dieses Mal, nur leider muss ich dazu sagen, zum letzten Mal in der Stadtbibliothek. Ab September ist dann die Goethe-Gesellschaft die Veranstaltung im Schillerhaus.
1: Alles klar. Dann sind wir beim Donnerstag, den 18.06. um 19 Uhr. Da gibt es eine Lesung mit Nils Westerbö und der wird aus seinem neuen Science-Fiction-Roman vorlesen.
2: Genau, der Nils Westerbö war ein Hinweis von einem Leser. Er schreibt Science-Fiction-Romane und wohnt in Jena. Der ist auch eigentlich Lehrer dort an der Schule. Und die Romane haben wirklich auch schon Auszeichnungen erhalten. Und innerhalb der Thüringer Literaturtage wird er nun hier in Rudolstadt sein. Eintritt ist 6 Euro.
1: Und dann der letzte Programmpunkt am 21.06. wie jedes Jahr offene Gärten. Das beginnt 10 Uhr und endet 17 Uhr und der Eingangsgarten ist in der Stadtbibliothek in Rudolstadt.
2: Richtig, es gibt noch zwei andere in Bad Blankenburg und in Engerdar, sind auch noch Eingangsgärten für das Städtedreieck. Und was bei uns ganz besonders ist, um 11 Uhr singt der Gospelchor Stay aus Pfanzfürbach.
1: Und da können auch die Teilnehmer, also wer jetzt kommt zu den Gärten, dann die Liste sehen, wo die anderen Gärten noch zu besuchen sind.
2: So läuft das. Man zahlt einen kleinen Obolus, bekommt die Karte und dann weiß man erst an dem Punkt, wo sind die anderen Gärten.
1: Das ist ja jedes Jahr und das wird jedes Jahr sehr gut angenommen.
2: Richtig, ja.
1: Gut, dann sind wir schon fertig mit dem Juni.
2: Genau.
1: So schnell geht's.
2: Richtig.
1: Über das Programm in der Stadtbibliothek in Rudolstadt für den Monat Juni sprach ich wie immer mit Annelie Kaslik und ich bin Lilo Franke, Radio SRB.

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1: Liebe Zuhörerinnen, liebe Zuhörer, hallo und herzlich willkommen zu Radioaktiv, der Sendung des Schillertheaters Rudolstadt und der Thüringer Symphoniker. Herzlich willkommen zu einer ganz besonderen Sendung, denn wir haben heute ein kleines Jubiläum zu feiern.
2: Bereits die 400. Folge unseres Theaterpodcasts schicken wir heute über den Äther. Wir, das sind mein Kollege Jochen Ganser und ich, Ingo Löser-Beuny.
1: 400 Sendungen voller Hintergrundinfos und News aus unserem Theater- und Orchesteralltag. Und ihr, unser Publikum, immer mit dabei. Dafür möchten wir uns an dieser Stelle mal ganz herzlich bedanken.
2: Aber keine Sorge, wir werden jetzt nicht sentimental, zumindest nicht sehr, denn auch heute haben wir natürlich einiges für euch im Gepäck.
1: Was es im dritten Schlosskonzert und der beliebten Operngala Klangzauber unterm Sternenzelt so zu erleben gibt, das wollen wir euch natürlich nicht vorenthalten.
2: Außerdem, und dabei geraten wir wahrscheinlich eher in Gefahr, auch mal sentimental zu werden, haben wir einen ganz besonderen Studiogast bei uns. Unser langjähriger Schauspielkapellmeister Thomas Vogt ist bei uns. Er verabschiedet sich nach dieser Spielzeit in den mehr als wohlverdienten Ruhestand und schaut mit uns zurück, nicht nur auf 400 Sendungen Radioaktiv, sondern auf seine Zeit bei uns am Theater.
1: Wir sind sehr gespannt, was Thomas uns alles so zu erzählen hat. Deshalb steigen wir nach einer kleinen Musik sofort in unsere beiden musikalischen Themen ein. Viel Vergnügen!

0: Liebe Zuhörerinnen, liebe Zuhörer, das war Hilary Hahn und das Los Angeles Chamber Orchestra mit dem dritten Satz aus Johann Sebastian Bachs Violinkonzert in E-Dur. Dieses zauberhafte Stückchen Musik ist Teil 3 des Schlosskonzertes der Thüringer Symphoniker. Während Thomas Vogt, unser Studiogast, weise und erfahren auf Musik blicken kann, kommen hier zwei noch blutjunge Menschen zum Zuge.
1: Denn für das dritte Schlosskonzert sind die Thüringer Symphoniker eine Kooperation mit der Villa Musica eingegangen.
0: Damit ist nicht etwa ein verträumtes Palais gemeint, aus dem es erfrischend musiziert, sondern ein besonderes Programm, das jungen Musikerinnen und Musikern unter die Arme greift. Als Einrichtung zur Eliteförderung wurde die Villa Musica bereits 1986 von der Landesregierung Rheinland-Pfalz und dem damaligen Südwestfunk ins Leben gerufen.
1: Seit nunmehr 4 Jahrzehnten betreibt die Stiftung musikalische Nachwuchsförderung überwiegend im Bereich der Kammermusik. Die Thüringer Symphoniker wollen jetzt in ihrer Kooperation das Ganze unterstützen und dabei noch einen Schritt weitergehen. Im dritten Schlosskonzert treten 2 Musikerinnen und Musiker der Talentschmiede als Solistin und Solist auf. Wir hören die Violinistin Julia Rimonda und den Oboisten Omer Isaac Posti.
0: Die beiden haben Werke im Gepäck, deren Entstehungsumstände nicht ganz eindeutig sind. Das beginnt bereits bei Johann Sebastian Bachs Violinkonzert in E-Dur, das wir gerade schon hörten. Es ist ein Glanzstück seiner Gattung. Allerdings weiß man gar nicht so recht, wann dieses Werk überhaupt entstanden ist.
1: Noch schwieriger wird es bei seinem Doppelkonzert Bach-Werke-Verzeichnis 1060. Dieses lag ursprünglich lediglich in einer Fassung für 2 Cembali als Solisten vor. Aber die Stimmbehandlung und Bachs genereller Drang, seine Konzerte auch für Cembalo zu arrangieren und außerdem ein paar Eintragungen, die man in der Autographenpartitur gefunden hat, die haben doch Musikwissenschaftler hellhörig werden lassen und die haben sich dann überlegt, dass hier eigentlich 2 andere Instrumente als Solisten vorgesehen waren, nämlich 2 Melodieinstrumente, zum Beispiel eine Oboe und eine Violine. Und so hat man aus der Bearbeitung dann rückwirkend das Original rekonstruiert. Komponist und Musikwissenschaft arbeiten also Hand in Hand und machen es möglich, Bachs Musik in ihrer Urgestalt erleben zu können.
0: Auch ein anderer profitiert von akribischer musikwissenschaftlicher Forschung, Alessandro Marcello. Der italienische Universalgelehrte konnte eigentlich alles, auch komponieren. Allerdings wurde sein Schaffen lange von anderen überschattet. Sein Oboenkonzert, das heute zu den bedeutendsten Werken der Literatur gehört, wurde zunächst seinem Bruder, später sogar Antonio Vivaldi, zugeschrieben. Ein Hoch auf die Forschung, die dem eigentlichen Urheber seinen rechtmäßigen Platz zurückgegeben hat.
1: Um das Konzert mit den vielen schönen Solobeiträgen abzurunden, steuern die Thüringer Symphoniker auch noch eine Kleinigkeit bei. Nun war bereits von Johann Sebastian die Rede, doch wenn man im 18. Jahrhundert von Bach sprach, meinte man eigentlich seinen Sohn Karl Philipp Emanuel. Dessen Musik reichte weit in die Zukunft und bereitet mit ihrem empfindsamen, ja beinahe romantischen Stil die Klassik vor. Zudem beeinflusste er Komponisten wie Haydn, Mozart und Beethoven. Das darf in so einem Konzert natürlich nicht fehlen und deshalb gibt es eine Sinfonie von ihm, in die wir hier schon einmal kurz reinhören wollen.

0: Liebe Zuhörerinnen, liebe Zuhörer, das war ein Ausschnitt aus einer Sinfonie in G-Dur von Carl Philipp Emanuel Bach. Es spielte The English Concert unter Trevor Pinnock. Dieses Werk ist gemeinsam mit wunderbarer Sololiteratur für Geige und Oboe Teil des dritten Schlosskonzertes, zu dem wir Sie sehr herzlich einladen möchten.
1: Am 19.06. um 19.30 Uhr in der Schlosskapelle in Saalfeld und am 20.06. um 18 Uhr im Löwensaal in Rudolstadt können Sie Werke von Bach und Marcello erleben. Mit den Thüringer Symphonikern spielen die Violistin und Preisträgerin internationaler Wettbewerbe Giulia Rimonda und der ARD-Preisträger und Solo-Oboist des MDR-Sinfonieorchesters Omar Isaac Posti. Die musikalische Leitung hat Generalmusikdirektor Oliver Wieder.
0: Auch wenn wir bereits langsam, aber stetig auf das Ende der Spielzeit zugehen, ist das natürlich noch lange nicht alles, das die Thüringer Symphoniker zu bieten haben. Auch in diesem Jahr wollen wir Sie sehr herzlich zu unserer beliebten Open-Air-Operngala Klangzauber unterm Sternenzelt einladen.
1: Am 28.06. und 4.07. gibt es im Park der Landessportschule Bad Blankenburg berühmte Melodien aus Oper und Operette. Mozart und Donizetti stehen ebenso auf dem Programm wie Leonard Bernstein, Lehár, Johann Strauss Jr. und eine Auswahl an neapolitanischen Liedern, ganz wie Pavarotti sie schon mit Vorliebe geschmettert hat. Die Interpreten sind allesamt junge Talente der Hochschule für Musik Franz Liszt in Weimar, einstudiert von Alvettina Sagitolina. Die zweite Gala auf dem Hohen Schwarm in Saalfeld ist bereits so gut wie ausverkauft. Also sichern Sie sich rechtzeitig Ihre Karte für die Bad Blankenburg. Los geht es jeweils um 20 Uhr.
0: So viel erstmal zum kommenden Programm der Thüringer Symphoniker. Bevor wir jetzt mit unserem Stargast ins Gespräch kommen, hören wir ein kleines Stückchen Musik passend zur Operngala. Let Our Garden Grow aus Leonard Bernsteins Oper Candide. Viel Vergnügen.

0: Darauf kann man sich doch freuen an der Operngala. Wer regelmäßig in Rudolstadt ins Theater geht, dem muss man unseren Studiogast nicht vorstellen. Unglaubliche 23 Jahre arbeitet er bereits als musikalischer Leiter des Schauspiels an unserem Haus und geht mit Ende dieser Spielzeit, zumindest offiziell, in den Ruhestand. Herzlich willkommen, Thomas Vogt.
1: Schönen guten Tag. Thomas, ich würde unser Gespräch gern mit einer Kostprobe deiner Arbeit beginnen, nämlich einem Duett, das du für ein Undine-Musical in Chemnitz komponiert hast. Wir hören dich in diesem Stück als Sänger und Instrumentalist deiner eigenen Komposition.

0: Thomas, was kannst du uns über dieses Stück Musik erzählen?
1: Dieses Stück Musik ist nie irgendwo erklungen, außer im Tonstudio des Chemnitzer Schauspielhauses. Ich hatte da jemanden angesprochen, ob er Lust hätte, einen Musical-Text zu verfassen, also Handlung und auch Songtexte. Und der zeigte sich da relativ interessiert. Und wir haben da mal angefangen. Ich habe das hier angefertigt, dieses Demo und dann noch ein kurzes Instrumental-Demo. Und der hat schon mal ein bisschen Text geschrieben und das wollten wir dann so vorlegen. Er wollte dann natürlich erst freischaffend und er wollte natürlich dann einen Vertrag haben über das ganze Musical. Aber unser Chef in Chemnitz, der wollte erst das ganze Musical sehen und dann entscheiden, ob er das überhaupt machen will. Und dann ist es bei diesem verheißungsvollen Ansatz geblieben.
0: Also eine ziemlich rockige Sache eigentlich, ne?
1: Ja, das sollte ein Rockmusical werden. Ich habe da auch in Chemnitz in einer Band mitgespielt. Da waren Schauspieler und andere Freunde mit dabei, das hat sehr viel Spaß gemacht und sowas wollte ich auch machen, schon immer.
0: Wir werden jetzt im Verlauf des Gesprächs deine Vielseitigkeit kennenlernen. Die hast du ja in den letzten 23 Jahren hier durchaus unter Beweis stellen können. Mhm. Welche der vielen, vielen Stücke, die du hier in dieser Zeit gemacht hast, liegen dir oder lagen dir besonders am Herzen?
1: Na, da hat sich im Laufe der Zeit doch ganz schön was angesammelt. Besonders am Herzen lagen mir wahrscheinlich doch die Abende, die einer bestimmten Person zugeordnet waren, einem Sänger oder ja, einer Sängerin natürlich. Ich will mal nennen als erstes den Holger Biege-Abend Will alles wagen. Den habe ich mir mit Johannes Geißer als Holger Biege und der Dramaturgin Judith Siebrich richtig schön erarbeitet. Es gab keine Noten davon. Wir haben das alles runtergeschrieben von den Aufnahmen und uns Song für Song das Ding erarbeitet und mit großem Vergnügen gespielt. Genauso gerne habe ich gespielt den Manfred Krug-Abend Du bist heute wie neu. Da bin ich eher zufällig dran gekommen. Das hat mit Corona zu tun, aber das ist eine sehr lange Geschichte, die klemme ich mir. Jedenfalls diese ganzen Manfred Krug-Lieder, die ich auch schon so mit 11, 12 Jahren das erste Mal hörte und der, wo ich da sofort auch aufhorchte und das ist mal was anderes als dieses Schlager einerlei. Und da war ich dann sehr froh, dass ich diesen Abend dann doch übernehmen konnte. Was noch? Ich erzähle es ganz kurz. Natürlich den Elvis Presley-Abend. Das ist ganz klar. Da hatte ich fantastische Musiker aus Berlin zur Seite. Denen musste ich nicht sagen, was sie spielen sollen, sondern die haben mir gesagt, spiel mal das so und so. Und das haute dann schon hin. Da konnte ich drauf vertrauen.
0: Und es war ja ein sensationeller Erfolg, muss man sagen.
1: Die Leute haben getobt und das ist schon ein tolles Gefühl. Also ganz ohne Frage. In letzter Zeit, na, den Marlene Dietrich-Abend, den habe ich schon auch gerne am Steinway mit den Sinfonikern zusammen gespielt. Und unsere drei Damen, die haben das auch wirklich, die haben diese Lieder sehr schön interpretiert, ohne Marlene Dietrich nachzumachen irgendwie. Da habe ich schon immer drauf geachtet, dass die Schauspielerinnen und Schauspieler so singen wie sie und nicht da versuchen, irgendjemanden zu imitieren. Das hätte nicht funktioniert und das fände ich auch gar nicht so toll. Aus letzter Zeit muss ich natürlich unbedingt auch noch die Buddenbrooks erwähnen. Das hat jemand inszeniert, der Jan Jochimski, der vor vielen Jahren auch schon in Chemnitz Chansonunterricht bei mir hatte. Und da haben wir uns jetzt auf diese Weise wiedergesehen. Der ist gestandener Regisseur, war Schauspieldirektor in Magdeburg und ich weiß nicht wo noch. Und wir haben uns sehr gefreut, uns auf die Weise wiederzusehen, haben sehr gerne und sehr gut miteinander gearbeitet. Und da sitze ich 3 Stunden am Steinway und begleite die Inszenierung.
0: Ja, also auch da hat sich ein Kreis geschlossen in deinem Leben, also dass du den Jan Jochimski wieder getroffen hast. Ja. Auch dieses Thema wird noch mehrfach auftauchen in unserem Gespräch. Bevor wir uns den verschiedenen Stationen deiner Theaterkarriere widmen, lass uns doch erstmal ein wenig in die biografischen Tiefen abtauchen. Weil du heißt ja nämlich nicht nur Thomas, sondern du bist auch von klein auf eng mit dem Apostel Thomas verbunden. Inwiefern?
1: Naja, eigentlich nicht so ganz, denn es heißt ja Thomas der Ungläubige.
0: Eben.
1: Das trifft durchaus nicht zu. Aber ich meine, er hat es ja dann auch irgendwann geschnallt. dass Jesus wieder auferstanden war und ist dann bis nach Indien gekommen und hat da das Evangelium weiter verbreitet. Ich war nun nur noch nicht in Indien, also das ist einer der Unterschiede.
0: Trotzdem müssen wir, glaube ich, unseren Zuhörern erklären, was deine konkrete Verbindung mit dem Apostel Thomas ist. Ich erinnere da an deine Kindheit und den Ort, an dem du aufgewachsen bist.
1: Okay, also einen großen Teil meiner Kindheit und meiner Jugend habe ich in Erfurt verlebt. Mein Vater war Pfarrer an der Thomaskirche.
0: Das meinte ich.
1: Alles klar, darauf wolltest du hinaus. Ja, da habe ich natürlich ganz entscheidende Prägungen erfahren, wie das in dem Alter so ist. Und habe viel mit Kirchenmusik zu tun gehabt. Meine Mutter war Kirchenmusikerin und hat in dieser Zeit über einige Jahre den Kinderchor gehabt, Singkreis, wie wir es nannten, und auch den Erwachsenenkirchenchor. Und in beiden Klangkörpern war ich Mitglied.
0: Ich interessiere mich ja auch dafür, was meine Gäste, meine Studiogäste so privat erlebt haben. Deswegen würde ich gerne fragen, was war das für ein Elternhaus, in dem du da aufgewachsen bist? Du hast schon angerissen, das war also ein Pfarrer und eine Kirchenmusikerin, da hat man schon so eine bestimmte Vorstellung. Kannst du uns die ein bisschen konkreter machen, bitte?
1: Es war fröhlicher bei uns zu Hause, als das jetzt vielleicht manch jemand vermuten könnte. Also ich hatte eine sehr glückliche Kindheit, alles in allem, das muss ich wirklich so sagen. Und ich war immer behütet zu Hause. Das war, als ich nachher kurz nach dem Abitur schon zur Armee musste, eine große Umstellung. Aber auch das habe ich irgendwie überstanden.
0: Inwieweit hat dieses Elternhaus, also die Geschwister, aber auch die Eltern, dich musikalisch geprägt?
1: Ja, auf jeden Fall. Von meiner Mutter habe ich zunächst erstmal die Kirchenmusik. Das ist ganz klar und das war das Erste, womit ich in Berührung kam. Als ich 4 Jahre alt war, hat mir meine Mutter beigebracht auf dem Klavier, es ist ein Ros entsprungen. Das war das Erste, was ich ohne zu stocken auf dem Klavier spielen konnte. Und kurz danach durfte ich sogar mal im Gemeindesaal den Mütterkreis auf dem Harmonium begleiten mit dem Lied »Ach, bleib mit deiner Gnade«. Andere musikalische Einflüsse kamen von meinen älteren Brüdern. Die kamen allerdings aus einer ganz anderen Richtung.
0: Da hören wir einfach jetzt mal rein und hinterher erklärst du uns, was es damit auf sich hat, oder?
1: Okay, gerne.

0: Das war Cox in Cox von der Band Gentle Giant und ein Titel, den du uns mitgebracht hast. Ich würde jetzt in meiner laienhaften Bezeichnung sagen, dass es eine sehr eigentümliche Musik ist. Wie würdest du es denn beschreiben?
1: Eigentümlich trifft es schon ziemlich genau. Also das zählt so zu meinen Gute-Laune-Liedern. Das war tatsächlich das Erste, was ich von dieser Gentle Giant-Gruppe gehört habe. Die haben natürlich mit dieser Musik nie wirklich eine Breitenwirkung erzielt.
0: Aber in deiner Familie doch eine sehr starke Wirkung.
1: Mein einer Bruder, der hörte das auch sehr gerne und von seinem Kassettenrekorder habe ich dieses Lied zum ersten Mal gehört und habe mir dann später, als das dann kein Problem mehr war, mir einige Gentle Giant CDs zugelegt. Er hat da noch andere Sachen gehabt, auf die ich dann auch sofort geflogen bin. Angefangen hat das Ganze damit, dass meine älteren Brüder sich mit Freunden getroffen haben, da Lieder hin und her kopiert haben, noch mit Spulen, Tonbandgeräten teilweise. So lange ist das her. Und naja, was damals eben so Ende 60er, Beatles, Stones, Bee Gees und so weiter. Und da durfte ich schon im Schlafanzug, aber dann doch immer noch ein bisschen mit dabei sein.
0: Außerdem, du hast es schon kurz erwähnt, hast du unter der Leitung der eigenen Mutter im Kirchenchor gesungen.
1: Ja.
0: Stelle ich mir auch nicht so ganz einfach vor.
1: Das war's aber. Ich war nur immer ein bisschen vorlaut und wurde ich dann manchmal etwas zurückgepfiffen, zurecht.
0: Ich habe dich irgendwann mal gefragt, weil bei deiner Herkunft liegt das einfach auf der Hand, ob du denn auch so ein bisschen gläubig bist. Und dann hast du geantwortet, wenn man gläubig ist, dann kann man das nicht nur ein bisschen sein. Welche Rolle spielt der Glaube in deinem Leben?
1: Der spielt eine sehr zentrale Rolle. Also ich kann mir das Leben ohne meinen Glauben nicht vorstellen. Natürlich hat man zumal in der Pubertät oder so auch mal so seine Zweifelphasen oder so. Aber im Großen und Ganzen, ich bin damit aufgewachsen und andere sind auch damit aufgewachsen und haben das dann aber irgendwann abgelegt. Aber der Gedanke ist mir eigentlich nie gekommen. Ich bin sehr glücklich, so wie es ist.
0: Zumal es ja in der DDR sicher nicht ganz einfach war, als praktizierender Christ zu leben. War das ein Spannungsfeld?
1: Auf jeden Fall, natürlich. Also da sind schon in der Schule mitunter Sätze gefallen. Der Thomas ist nicht ganz richtig im Kopf, der glaubt noch an den lieben Gott. Also das war teilweise nicht schön, grenzte mitunter auch ein bisschen an Mobbing, würde man heute sagen. Aber da muss man durch als Christ, wenn man sich dazu bekennt. Ich habe das nie irgendjemandem verschweigen wollen, wäre auch schwierig geworden. Andere haben das eher so hinter vorgehaltener Hand praktiziert, aber das war in meinem Falle auch gar nicht möglich.
0: Unter Umständen wäre das ja auch durchaus ein Karrierehindernis gewesen, ne? Also dass man zum Beispiel kein Abitur machen darf oder so.
1: Wenn wir wirklich ganz konsequent gewesen wären, ja. Als Christ, ob man da zur NVA gehen soll oder nicht, das ist eine Frage, über die man sich sicher lange unterhalten kann. Ich bin da hingegangen, habe meine anderthalb Jahre da abgerissen, weil ich Abitur haben wollte und danach Musik studieren wollte. Und ohne Abitur wäre es schwierig gewesen. Da gab es natürlich Fachrichtungen an der Musikhochschule, die nach der 10. Klasse und mit einem Vorstudienjahr möglich waren, aber nicht als Dirigent. Als Dirigent musste man Abitur haben und da habe ich halt mich zu diesem Kompromiss entschlossen und sonst hätte ich das Studium nicht bekommen.
0: Wir haben in unserem Vorgespräch auch mal kurz gesprochen über den Uwe Tellkamp-Roman Der Turm,
1: ja.
0: Wo die Zeit in der NVA, also dieser junge Held Christian sich da in der NVA behaupten muss, übrigens auch aus einem ähnlichen Grund wie du, der will Medizin studieren, da wird die NVA wirklich tatsächlich wie eine Hölle beschrieben. Wie hast du das denn in Erinnerung, die Zeit dort?
1: Es gab natürlich dort viele schreckliche Erlebnisse und über dem allen schwebte das Damoklesschwert, Militärgefängnis Schwedt. Ja, da hat natürlich jeder versucht, irgendwie da drum rumzukommen. Ich hätte es vielleicht verdient gehabt, aber es gab dann auch anscheinend einen Schutzengel oder so, der hatte gut zu tun während meiner Armeezeit. Ich bin da immer irgendwie drum rumgekommen und dann war eines Tages die Armeezeit zu Ende und ich war wieder draußen.
0: Du hast aber auch bei der Armee Musik gemacht.
1: Das stimmt. Auch das war eine Konzession. Wir haben ziemlich kurz nachdem wir eingezogen waren, einen Singeklub gegründet. Ich und ein paar Gleichgesinnte. Also ich hatte da jetzt nicht den Hut auf. Das machte jemand anders. Der war schon ein bisschen älter und der war schon Musiklehrer und hat sofort gesagt, so, wir machen einen Singeklub. Und da habe ich gesagt, ja, okay, ich mache auch mit. Die Lieder, die wir dort gesungen haben, da habe ich jetzt nicht wirklich dahinter gestanden, aber auf die Weise kamen wir mal raus. Wir haben da also auch mal woanders gespielt oder so. Und da haben wir ein bisschen Musik, egal was es jetzt für Musik war, miteinander machen können. Und man war einen Augenblick diesem ganzen Elend enthoben.
0: Du hast mir auch von einem denkwürdigen Gastspiel in der Ukraine erzählt.
1: Das war aber nicht zur Armeezeit, das war während des Studiums.
0: Ach so. Ja, bei deiner musikalischen Sozialisation wäre es ja eigentlich auf der Hand gelegen, eine Laufbahn als Kirchenmusiker einzuschlagen. Du hast es aber, wie erwähnt, dann an der Musikhochschule in Weimar hast du dich beworben und dann eingeschrieben für Dirigieren, Klavier und Komposition.
1: Ja.
0: Wie ist denn diese Liebe zum Theater eigentlich entstanden oder zur Theatermusik?
1: Naja, die kam so mit der Zeit. Als ich mit dem Studium angefangen hatte, hatte ich mit Oper noch nicht so allzu viel am Hut. Das kam erst im Laufe des Studiums. Ich war so mehr für Sinfonien und Konzerte zu haben und dachte, dass man da auch mehr sich so in diese Richtung bewegen könnte. Aber das ist ja doch, wie ich bald erfahren habe, eher die Ausnahme.
0: Und Kirchenmusik, war die einfach nicht lukrativ genug, oder?
1: Man hat zu DDR-Zeiten verdammt wenig Geld damit verdient. Und wenn man eine Familie gründen will, dann irgendwas mit 400 Mark oder so dann verdient, das ist einfach nichts.
0: Das heißt, die Liebe zur Oper kam langsam, aber sie kam.
1: Sie kam auf jeden Fall. Wir haben natürlich im Dirigierunterricht gleich von vornherein Sinfonien und Opern gemacht. Und da, wenn man sich dann so doch sehr detailliert mit diesen Stücken beschäftigt, dann kommt die Liebe dann mit großen Schritten auf jeden Fall. Der entscheidende Durchbruch für mich war auch eine Gelegenheit, wo ich Mozart wirklich lieben lernte, als wir an der Hochschule den Figaro machten. Da hat es plötzlich bei mir Klick gemacht und von da an war ich großer Mozart-Verehrer.
0: So, und dann ging es auch schon ans Theater. Dein erstes Engagement führte dich ans Theater in Eisenach. Was war da eigentlich genau deine Funktion und wie war diese erste Berührung mit der Theaterpraxis?
1: Meine Funktion in Eisenach war Solorepetitor mit Dirigierverpflichtung. Ich hatte sehr freundliche Vorgesetzte, die mich auch haben dirigieren lassen. Das war sehr schön.
0: Das heißt, da gab es noch eine Opernsparte damals in Eisenach.
1: Damals gab es eine richtige Oper. Das war ein volles, also Oper, Schauspiel, Ballett, Orchester, war alles da. Und da habe ich schon im zweiten Jahr meines Engagements diese und jene Opern- und Operettenvorstellung dirigieren dürfen.
0: Und wie war's?
1: Mein Debüt auf der Opernbühne war Giuditta von Lear. Und das war, meine erste Vorstellung war ein Desaster.
0: Oh.
1: Das ist für einen Anfänger viel zu schwer und war sehr schwierig. Und die Partitur, die war nur so mit Büroklammern zusammengehalten, die großen Sprünge. Und weil ich so heftig umgeblättert habe, flogen die Klammern weg und ich dirigierte etwas und die spielten dann was ganz anderes. Es kam so Verschiedenes zusammen, aber auch diese Vorstellung ging zu Ende und ab da wurde es besser.
0: Du hast dann auch My Fair Lady gemacht, war dann schon eine ziemlich intensive Berührung mit der Schauspielsparte eigentlich angezeigt.
1: Mhm. Ja, natürlich. Wir haben My Fair Lady 1987, 88 gemacht in Eisenach und die ganzen Hauptrollen mit Schauspielern besetzt. Der Opernchor war auch mit dabei und das Ballett war mit dabei und der Chor hat getanzt und das Ballett hat gesungen. Das war so eine richtig schöne Gemeinschaftsproduktion, wo ein großes Ensemble da so miteinander verschmolz. Und das war eine tolle Inszenierung, das habe ich auch ein paar Mal dirigieren dürfen, das hat mir sehr viel Spaß gemacht.
0: Und du hattest eine auch nicht ganz unbekannte Eliza, nämlich die Steffi Kühnert, die heute eine sehr, sehr bekannte Schauspielerin ist.
1: Ne? Genau, die war eine hinreißende Eliza.
0: Du hast auch noch eine andere tolle Lady da kennengelernt. Ne?
1: Ja, in Eisenach. Eisenach habe ich meine Frau kennengelernt, die Ulla.
0: Mit der du bis heute eigentlich unterwegs und zugange bist am Theater, ne? Ohne Unterbrechung.
1: Ja, das stimmt. Und das ist, betrachte ich als einen ausgesprochenen Glücksfall, dass wir, wenn Theater gewechselt wurden, dass wir da immer zusammen wechseln konnten. Es war nie so, dass wir räumlich getrennt waren. Ulla in einer Stadt, ich in einer anderen Stadt. Das wäre schwierig geworden. Aber wir konnten immer zusammen wechseln und das letzte Mal 2003 nach Rudolstadt.
0: Es ist wirklich extrem außergewöhnlich, dass man das hinkriegt, ne?
1: Ja, wir hatten immer Bekannte, die uns da an andere Theater lotsten oder lockten oder so, und die wussten, dass es uns nur im Doppelpack gibt.
0: Wie ging es denn nach Eisenach mit deiner Karriere weiter?
1: Ich wollte zunächst mal einfach die Ochsentour weitermachen, die so im Musiktheater in der Kapellmeisterei so eigentlich der normale Werdegang ist. Also ich war in Eisenach Solorepetitor und kam dann nach Altenburg. Da hat ein guter Bekannter von mir, der war damals dort Chefdirigent, Fredo Jung. Und bei dem habe ich angefragt, da die suchten einen zweiten Kapellmeister und Studienleiter. Und da habe ich mich dort beworben, bin auch genommen worden, war dann 2 Jahre in Altenburg. Und Fredo hat mich dort sehr und nach Kräften gefördert, hat mich viel machen lassen, hat mir viele wertvolle Tipps gegeben. Das war in der Hinsicht eine sehr gute Zeit. Mit dem Theater und mit der Stadt bin ich nie so recht warm geworden, sodass es wirklich nur 2 Jahre lang ging.
0: In dieser Zeit hast du eigentlich ausschließlich Oper gemacht, oder?
1: Ja, Oper und Operette.
0: Weil dann ist eigentlich irgendwie ein biografischer Bruch hat dann stattgefunden. Du hast dich nämlich ab da der Schauspielmusik zugewendet. Wie ist es denn dazu gekommen?
1: Das kann man so sagen, dass das ein Bruch war. Es kam so, dass eine gute Freundin von uns von Eisenach direkt nach Chemnitz ans Schauspielhaus gegangen ist, Anne Mechling, die ist dort dann Dramaturgin geworden. Ich glaube, das war 1987. Und da wurde die Stelle des Schauspielkapellmeisters frei. Das war der unvergessene Jan Trieder, der dann nach Halle gegangen ist. Und da fragte sie mich, ob ich Lust hätte, das zu machen, weil ich doch auch schon immer mit Schauspiel ganz gerne gearbeitet hätte und so, und weil ich auch komponiere und. Und da wollte ich erst nicht so richtig ran und habe dann aber gleich am nächsten Tag dort angerufen und gesagt, du Anne, ich mach's doch. Und so kam das alles, und sie hat mich dort am Theater so freundlich und herzlich empfohlen, dass ich mich da nicht groß vorstellen brauchte. Hartwig Albiro war dort der Schauspieldirektor, und der hat gesagt, na, wenn das die Anne sagt, dann sind sie hiermit engagiert.
0: Was dir sicher geholfen hat, ist, dass du im Gegensatz zu vielen Musikern ja alles andere als ein Verächter des sogenannten Regietheaters bist. Ich weiß zum Beispiel, dass du regelmäßig als zuhörender Gast bei den Festspielen in Bayreuth, bei den Wagner-Festspielen bist. Und nicht zu denen gehörst, die den innovativeren Inszenierungsstil, der dort auch gepflegt wird, rundheraus ablehnen.
1: So ist das. Nein, wenn ich mir eine Vorstellung angucke, egal ob Schauspiel oder Musiktheater, gut, jetzt sind wir mal kurz noch beim Musiktheater. Ich will, wenn ich da im Theater sitze, wissen, was mir der Regisseur damit sagen will. Und nicht einfach nur vom Blatt und alles schön gesungen. Ich meine, schön singen ist erstmal die Grundvoraussetzung. Wenn nicht schön gesungen wird, dann nützt mir der ganze Abend nichts. Aber ich will wissen, was will der Regisseur nun gerade mit diesem Stück, oder womöglich, was kann mir der Regisseur geben, was ich womöglich mit diesem Stück noch gar nicht so in Verbindung bringe. Und wenn mich das dann interessiert und wenn das schlüssig ist und wenn das mit der Musik inszeniert wird und nicht gegen die Musik und gegen die Sänger, dann kann das sein, dass ich da von solchen Abenden sehr viel mitnehme.
0: Kannst du dann mal ein Beispiel nennen von einer Arbeit, die da für dich besonders geglückt ist?
1: Da gibt es Beispiele, und zwar, bleiben wir mal in Bayreuth. Da gab es den berühmten Lohengrin in der Regie von Hans Neuenfels, den Ratten-Lohengrin. Das spielte also in einem biologischen Versuchslabor, und die Figuren einschließlich König Heinrich und allen anderen waren eindeutig fremdgesteuert. Ich meine, Lohengrin, die Handlung ist ein ziemlicher Schmarrn. Und da, ich würde das als Regisseur nie inszenieren wollen, weil ich nicht weiß, was ich damit anfangen soll. Aber der hat das so genau und so schlüssig inszeniert, dass wir also da wirklich ganz schwer beeindruckt waren. Eine andere Arbeit, die uns auch sehr, sehr gut gefallen hat, die haben uns sogar 2-mal in Bayreuth angeguckt, das war der Tannhäuser mit Stephen Gould. Da war der Tannhäuser als Clown, der so als Begleiter von Frau Venus durch die Lande fuhr. Und das war also auch so glücklich inszeniert. Da war endständig verschwammen da die Grenzen der Opernbühne zu draußen, zur Wirklichkeit. Da kam also ein Video, wie die Frau Venus im zweiten Akt, wo sie eigentlich gar nichts verloren hat, über eine Leiter ins Bayreuther Festspielhaus einbricht und eine Choristin überwältigt und die gefesselt auf dem Klo hinterlässt und statt ihrer dann als einer der vier Chorknaben dann da einbricht und sich prompt auch noch versinkt, alles inszeniert. Mhm. Das waren so geniale und erfrischende Regieideen. Der Tannhäuser ist jetzt nicht besonders fröhlich, aber wir haben da manchmal wirklich herzlich gelacht. Und aber der dritte Akt dann, der war so maßlos trist und traurig. Das war sehr, sehr ergreifend.
0: Was macht denn für dich persönlich, wenn du in der Arbeit bist, eine gute Zusammenarbeit mit einem Regisseur aus?
1: Natürlich müssen wir miteinander können. Er hat dann sicher Anfragen an mich, Forderungen an mich und wenn das auch meinen Vorstellungen entspricht oder wenn ich mich damit anfreunden kann, dann ist das natürlich eine wichtige Voraussetzung. Es ist immer schön, wenn der Regisseur es auch formulieren kann, was er von mir will. Das ist nicht immer der Fall. Manchmal meinte der Regisseur das dann alles ganz anders. Naja gut, dann muss ich dann nochmal von vorne anfangen mit der Arbeit, auch schon erlebt. Aber wenn man so musikalisch auch und auf einer Wellenlänge liegt und wenn ich auch die Konzeption des Regisseurs verstehe und sage, okay, ja, das interessiert mich, dann ist es schon eine sehr angenehme Arbeit.
0: Wir sind wieder bei deiner Biografie, mittlerweile in Chemnitz angekommen. Dort kam es nämlich zu einer weiteren wichtigen Begegnung für dich, nämlich mit einem Regisseur, den auch wir hier in Rudolstadt gut kennen, der demnächst auch wiederkommt. Und mit dem verbindet dich seit diesen Jahren eine enge Arbeitsbeziehung. Ich rede von Herbert Olschok.
1: Ja.
0: Wie hat sich denn eure Zusammenarbeit damals in Chemnitz gestaltet?
1: das erste Stück, was wir miteinander machten, das war von meiner Seite her katastrophal. Und ab da wurde es dann aber besser. Er inszenierte noch als Gast, da war er noch nicht der neue Schauspieldirektor, sondern war noch, aber er war schon auf Anstellung praktisch, inszenierte er den Reigen von Arthur Schnitzler und gab mir da ein paar Songs von Tom Waits und sagte, ja, das will ich haben, aber die Stimme, die will ich nicht, das lenkt zu sehr ab, mach das mal instrumental. Und ich mich hingesetzt und das instrumental gemacht, aber ich lag mit dem Ergebnis, mit dem Sound, da lag ich wirklich total daneben. Ich hatte da einfach einen Denkfehler begangen und das war irgendwie ganz schlimm geworden. Aber dann schon die zweite Inszenierung, die wir miteinander machten, das war das Ballhaus, das berühmte, was er schon in Weimar gemacht hat, was auch Steffen Mensching und Michael Kliefert zusammen verfasst haben. Und das haben wir es in Weimar mal gesehen.

0: Und die deutsche Geschichte, die deutsche und auch internationale Geschichte, die schwappt da immer wieder rein, wird dann, was das dann für Auswirkungen hat. Also Ende 20er und so schon Weltwirtschaftskrise, aber man amüsiert sich noch. Dann kam die Zeit des Dritten Reiches und Zweiter Weltkrieg, Luftalarm. Also wir haben da teilweise, wir haben da ein sehr, sehr ruhiges Stück gespielt und plötzlich kam dann vom Tonstudio mit voller Dröhnung die Ostfront-Fanfare. Also das Le Prélude von Liszt, das wurde ja von Nazis dann immer als Ostfront-Fanfare verwendet. Und da waren so viele wirklich ganz tolle Momente, die mir sehr viel Spaß gemacht haben und ich hatte gute Musiker an der Seite.
1: Das Problem war nur, du hattest keine Noten.
0: Ja, Noten gab es keine. Es gab zwei Demokassetten, also wirklich, damals arbeiteten wir halt noch viel mit Kassetten. Und da hieß es ja, Noten haben wir keine, aber wir wollen es trotzdem spielen. Vogt, schreiben Sie das mal auf. Mhm. Naja, und da habe ich das aufgeschrieben.
1: Ja, wo hattest du das denn her?
0: Ja, ich habe es halt runtergehört von den Kassetten.
1: Aha, da gab es ja so Aufnahmen von
0: irgendwoher. Da gab es Aufnahmen von aus Weimar, mit denen die da auch gearbeitet hatten wahrscheinlich. Und da anhand dieser Kassetten habe ich dann das ganze Ballhaus aufgeschrieben.
1: Wie lange warst du, wart ihr in Chemnitz?
0: 10 Jahre.
1: Aber das ist eine lange Zeit.
0: Ne? Das ist lang, von 90 bis 2000. Das war eine sehr wichtige Zeit.
1: Jetzt ist es ja so, die Verträge am Theater sind in aller Regel befristet. Wir haben alle eigentlich Jahresverträge, ja, die sich dann meistens automatisch verlängern, je nachdem. Und wir alle leben damit, dass unsere Arbeitsverhältnisse relativ kurzfristig auslaufen können.
0: Ja.
1: Und mit der Schauspieldirektion von Herbert Oltschok endete auch deine Zeit am Theater in Chemnitz.
0: Ja.
1: Erstmal wahrscheinlich keine einfache Situation, oder?
0: Nein, das fand ich eigentlich ziemlich blöd. Herbert wurde nahegelegt, dass er aus Chemnitz gehen soll. Das war gerade eine Zeit, das war ein bisschen schwierig. Warum jetzt ganz genau, weiß ich auch nicht. Und es kam ein neuer Schauspieldirektor, der wurde da engagiert. Das war dann schon längere Zeit klar. Und der brachte seinen Leib- und Magenmusiker mit und da musste ich eben gehen.
1: Wo bist du hingegangen?
0: Wir sind dann auch wieder glücklicherweise sofort, haben da sofort ein neues Engagement gefunden und zwar in Greifswald-Stralsund. Da war Matthias Nagatis Schauspieldirektor und mit dem habe ich in Chemnitz schon zwei Sachen gearbeitet. Arsen und Spitzenhäubchen und eine Peter Hacks Fassung von dem Genovefa-Stoff. Das war ein bisschen komisch, aber wir haben da sehr intensiv miteinander gearbeitet und mochten uns. Und da bin ich durch einige glückliche Umstände dann zusammen mit Ulla nach Greifswald gekommen.
1: Wie war es in Greifswald?
0: Das war eine sehr schöne Zeit. Wir sind dort wirklich auf Händen getragen worden, alle beide. Und ich habe da viel machen können, viel komponiert auch, Märchenmusiken natürlich, mache ich ja auch hier in Rudelstadt, habe ich ein gutes Dutzend Märchenmusiken inzwischen gemacht und auch ein paar große Inszenierungen, Clockwork Orange, das lag Nagatis am Herzen und ich war da als Beethoven und ich habe eine große Musik für Sturm gemacht. Und noch so ein paar andere. Ach ja, auf jeden Fall muss ich auch erwähnen, draußen vor der Tür in der Regie von Uta Koschel. Das hat mir sehr viel Spaß gemacht.
1: Trotzdem bist du nur 3 Jahre in Greifswald geblieben. Was hat dich und Ulla schließlich nach Rudolstadt geführt?
0: Axel Vornahm. Mit dem habe ich auch in Greifswald zwei Inszenierungen zusammen gemacht. Und künstlerisch haben wir uns da ganz gut verstanden. Und wir kannten uns sowieso auch aus Chemnitz, dadurch er war dann teilweise eine Zeit lang der Lebensgefährte von einer Kollegin in Chemnitz. Und wir verstanden uns, wie gesagt, und da fragte er uns, du, also hier Thomas und Ulla, ich gehe nach Rudolstadt und werde dort Intendant und da ist eine Kombination Schauspielensemble und Orchester und kommt ihr mit? Und da habe ich nach sehr kurzer Überlegung gesagt, ja.
1: Und da hat auch dein Heim nach den Thüringer Hügeln ein bisschen eine Rolle gespielt, nehme ich jetzt mal an.
0: Auf jeden Fall. So schön das war da an der Ostsee, aber meine Berge hier in Thüringen, die habe ich doch schon ein bisschen vermisst.
1: Gut, aus bayerischer Sicht nennt man das eher Hügel.
0: Sicher.
1: Wir haben jetzt schon einen Eindruck deiner vielfältigen Tätigkeiten bekommen. Du machst aber außerdem auch Privatmusik, nämlich als Sänger in der Camerata Vocale. Das ist ein Chor aus Zwickau. Mhm. Und für den hast du auch komponiert, nämlich eine Motette.

0: So, Thomas, das war jetzt ein Schnelldurchlauf durch deine Biografie und wir haben gelernt, du komponierst, dirigierst, arrangierst, arbeitest mit uns Schauspielern als Studienleiter und außerdem performst du als Musiker und sogar auch als Schauspieler auf der Bühne. Das ist ja eigentlich ganz schön viel, was du so machst. Neben all diesen Aktivitäten findest du irgendwie auch noch Zeit für Hobbys. Welche sind das?
1: Durchaus. An erster Stelle muss ich natürlich die Ankersteine erwähnen.
0: Ja, dafür bist du ja berühmt.
1: Berühmt.
0: Okay, immerhin schon im Fernsehen aufgetreten.
1: Das stimmt. Ich war in ein paar Fernsehsendungen damit dabei. Das war immer so, wenn da jemand nach Rudolstadt kam und über die Ankersteine berichten wollte, da haben die den dann immer zu uns geschickt.
0: Aber das ist schon so eine Kindheitsgeschichte bei dir, ne? Das hast du schon immer gern gemacht.
1: Ja, auf jeden Fall. Schon als Vorschulkind habe ich da schon, mein Vater hat mir da die ersten Steine gegeben und ich habe da sofort angebissen. Kann man es als Hobby bezeichnen. Ich lerne auch Chinesisch.
0: Sag doch mal irgendwas auf Chinesisch.
1: Wo jiao fu tong, wo xue xi han yu, wo de lao shi shi bei jing ren, wo gong zuo zai Rudolstadt ji jian, wo tan gang jin, ye zhang ge, zai jian.
0: Und was heißt das?
1: Das heißt, ich heiße Thomas Vogt, ich lerne Chinesisch, meine Lehrerin ist aus Peking, ich arbeite am Rudelstädter Theater, ich spiele Klavier und singe Lieder. Auf Wiedersehen.
0: So, trotz dieser Hobbys kann man sich vorstellen, dass so ein aktiver Musiker wie du nicht einfach schlagartig zu arbeiten aufhört. Wie sind deine musikalischen Pläne für die nächsten Jahre?
1: Ich denke mal, dass ich gar nicht so sehr viele Pläne machen muss. Das kommt dann schon. Das Einzige, was ich mir vorgenommen habe und was aber wahrscheinlich sehr leicht in die Tat umzusetzen ist, ich habe, wie wir am Anfang schon drüber gesprochen haben, mit Kirchenmusik angefangen und ich will, wenn jetzt das Theater erstmal für mich abgeschlossen ist, wieder mich verstärkt der Kirchenmusik zuwenden. Da gibt es bestimmt viele Möglichkeiten.
0: Wunderbar. Was heißt auf Wiedersehen, liebe Zuhörer, auf Chinesisch?
1: Zuhörer, da bin ich jetzt leicht überfragt.
0: Auf Wiedersehen reicht uns.
1: Auf Wiedersehen heißt Zaijian.
0: Okay, in diesem Sinne.

0: Liebe Zuhörerinnen, liebe Zuhörer, das war Blink 182 mit I Miss You und Thomas, denn wir werden dich auch vermissen. Sie hören Radioaktiv, die Sendung des Theaters Rudolstadt, und wir müssen uns leider nicht nur von Thomas verabschieden, sondern auch von unserer 400. Sendung. Natürlich wollen wir Ihnen aber noch einige Veranstaltungstipps mit auf den Weg geben.
1: Der König der Narren, eine Komödie mit Musik nach dem Danny Kaye-Film The Court Jester, steht auf dem Programm. Gespielt wird am Wochenende bis zum 27. Juni in der Landessportschule Bad Blankenburg. Ein turbulentes Sommerspektakel voller Musik, Humor und Verwechslungen.
0: Gemeinsam mit der Villa Musica laden die Thüringer Symphoniker zum dritten Schlosskonzert. Unter der Leitung von Oliver Weder gibt es Musik von Bach, Bach und Marcello. Am 19.06. um 19.30 Uhr in der Schlosskapelle Saalfeld und am 20.06. um 18 Uhr im Rudolstädter Löwensaal spielen die Violinistin Giulia Rimonda und der Oboist Omer Isaac Posti.
1: Oben Air gibt es neben dem Sommertheater natürlich auch noch mehr zu erleben. Die beliebte Rateshow MMM können Sie ebenfalls auf der extra errichteten Bühne im Park der Landessportschule Bad Blankenburg erleben. Das nächste Mal am 24.06. und zwar um 19.30 Uhr.
0: Auch die Thüringer Symphoniker sind Open Air unterwegs. Die größten Hits der Filmmusik hören Sie zu unseren Movie Nights am 27.06. um 18 Uhr im Freibad unter Wellenborn. Und die schönsten Melodien aus Oper und Operette gemeinsam mit der Hochschule für Musik Franz Liszt Weimar am 28.06. um 20 Uhr ebenfalls in Bad Blankenburg oder am 4.07. um 20 Uhr auf dem Hohen Schwarm in Saalfeld.
1: Ja, und damit sind wir am Ende unserer heutigen Ausgabe von Radioaktiv angekommen. Eine sehr pralle, intensive Stunde, wie ich finde. Wir verabschieden uns mit Musik für den Sommer. Benito und Kästen singen immer weiter. Danke fürs Zuhören und bis zum nächsten Mal.

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4: Freitag auf der Seite www.lesezeichen-ev.de können Sie sich einen Überblick verschaffen, was Ihnen im Rahmen der 29. Thüringer Literaturtage auf der Burg Ranis geboten wird. Dazu zählen unter anderem Poetry Slam, eine Lesung mit Christian Berkel und eine Kinderlesung mit Brigitte C. Oder Sie besuchen die Rudolstädter Bauernhäuser. Dort lädt man Sie ein zu einem burgenländischen Weinfest mit den Hopfenswingers. In den Rudolstädter Saalgärten ist auch 20 Uhr wieder Kinozeit. Über die Leinwand flimmert dann der Film »Der Frosch und das Wasser«. Samstag, zum langen Tag der Natur in Thüringen, kann man sich zum Beispiel auf eine Kräuterwanderung mit Brigitte Grote begeben. Los geht es 9.30 Uhr von der Eisbrücke über Burghammer, Schloss Burg zum Sophienhaus und zurück. Die Stiftung Naturschutz Thüringen plant 10 Uhr eine Rundwanderung am Grünen Band. Näheres erfahren Sie auf der Internetseite der Stiftung. Oder wie wäre es mit einer Fledermausnacht an der Jugendherberge am Plotner Horstteich? Wer mehr über den Eisenbergbau rund um Schmiedefeld erfahren möchte, ist zu einer Wanderung eingeladen, die am Sportplatz des Ortes 9.30 Uhr beginnt. Infos erhalten Sie auch unter 0175 7219128. Auf dem Saalfelder Kirchplatz präsentieren sich im Rahmen des Saalfelder Marktfestes Handwerker und Kreativkünstler bei einem Zunftmarkt. In der Saalfelder Blankenburger und Oberen Straße findet ebenfalls ab 10 Uhr ein Kinderfest statt. Auch das Liebhabertheater Schloss Kochberg könnte eine Option sein. 17 Uhr werden Werke von Telemann, Darquin und Couperin auf historischen Instrumenten gespielt. Diese musikalische Reise in die Natur mit dem Titel »Die verliebte Nachtigall« wird abgerundet mit Texten von Goethe, von Eichendorff und Rilke. Sonntag ab 10 Uhr findet ein ökumenischer Zentralgottesdienst zum Saalfelder Marktfest statt. Natürlich wo? Auf dem Saalfelder Marktplatz. Auch das Schaubergwerk Morasina in Schmiedefeld öffnet seine Türen von 10 bis 16 Uhr. Es werden dort Führungen angeboten, 10.30 Uhr und 12 Uhr, sowie 13.15 Uhr und 14.30 Uhr. Weit über die Grenzen Thüringen hinaus bekannt ist das Rudolstädter Auktionshaus Wendel. Von 10 bis 18 Uhr besteht die Möglichkeit der Vorbesichtigung der nächsten Auktion. Angeboten werden unter anderem Spielzeug, Schmuck, Silber, Asiatika, Skulpturen, Bücher, Grafik, Uhren und Maritimes. Bei schönem Wetter sind Sie ab 14 Uhr in die Bad Lobensteiner Adesia-Therme zu einem Kurkonzert eingeladen mit den Waldspitzbuben. Nun, egal für was Sie sich entscheiden, Musik, Spiel, Spaß und Wissenswertes oder einfach nur Faulenzen, Sie haben hoffentlich ein schönes Wochenende. Das wünscht Ihnen wie immer Karin Berger, Radio SRB.

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1: Im regionalen Entwicklungskonzept für das Thüringer Meer sind mehrere touristische Projekte festgeschrieben worden. Für die Aufwertung einer Bootseinlassstelle am Campingplatz Hopfenmühle übergab Andreas Bausewein, Staatssekretär für Kommunales im Thüringer Ministerium für Inneres, Kommunales und Regionalentwicklung, am 26. Mai einen Fördermittelbescheid über 108.000 Euro an den Zweckverbandsvorsitzenden Jonas Kudasch und Landrat Marco Wolfram. Mit dem Geld soll die Zufahrt zur Einlassstelle asphaltiert werden und im Staubereich werden Betonelemente verbaut. Bei niedrigem Stauseepegel ist somit die Bootseinlassstelle zukünftig deutlich besser nutzbar als heute. Eine Wendestelle für Fahrzeuge mit Bootsanhänger und eine neue Schrankenanlage komplettieren das Projekt mit einem Gesamtumfang von 120.000 Euro, erklärte Regionalentwickler Daniel Röll, der die Geschäftsstelle des Zweckverbandes Thüringer Meer führt. Jeder Euro für den Tourismus hier am Thüringer Meer ist gut investiertes Geld, sagte Staatssekretär Bausewein. Eine hohe Qualität des Angebots sei Voraussetzung für einen funktionierenden Tourismus mit entsprechender lokaler Wertschöpfung. Zweckverbandsvorsitzender Kudasch dankte dem Staatssekretär für die hohe Fördersumme. Zuständig für die Bewilligung der Mittel ist das Referat Regionalentwicklung im Innenministerium unter der Leitung von Simone Holt, die ebenso wie der Landtagsabgeordnete Mai Kowalek sowie Doreen Kühnemund vom Beteiligungsmanagement im Landratsamt zur Übergabe der Fördermittel gekommen war. Die Bootseinlassstelle dient gleichzeitig als Wasserentnahmestelle für die Feuerwehr, sodass die Ertüchtigung auch der Gefahrenabwehr zugutekommt. Zudem könne die Rampe auch von Fahrgastschiffen mit absenkbarer Bugklappe genutzt werden, um Wanderer aufzunehmen oder abzusetzen. Das waren Auszüge einer Mitteilung vom Presse- und Kulturamt des Landratsamtes Saalfeld-Rudolstadt. Am Mikrofon für Sie Karin Berger, Radio SRB.

0: Gedicht oder die Ballade, die Kraniche des Ubikus, ja, wo es um Schuldgefühle geht und schlechtes Gewissen. Und wir wollen aus Origami oder in Origami-Technik die Kraniche nachfalten.
1: Und der Eintritt wäre 1 €. Und am Freitag, den 26.06. um 20 Uhr gibt es einen Mitsingabend. Das hört sich auch sehr spannend an.
0: Genau, wir haben ja hier unser Klavier und wir haben Hendrik Mühlbach von der Musikschule, der das so ein bisschen mitmacht. Der könnte sich was wünschen und dann spielt er das. Und dann können sie alle mitsingen. Wird, glaube ich, ganz spannend und lustig.
1: Der Eintritt wäre frei und natürlich Spenden wäre gut. Und dann der letzte Programmpunkt. Es wäre der Montag, der 29.06. um 19.30 Uhr. Und da gibt es dann die Lieblingstexte.
0: Genau, also wenn Sie noch einen Text haben, den Anne Kies oder Johannes Geiser vorlesen sollen, immer her damit. Und die beiden kommen dann wieder, wir sitzen im Garten, die lesen die Gedichte vor oder die Texte oder die Briefe oder alles, was wir von Rudolstädter Bürgerinnen und Bürgern bekommen haben, wird dann da vorgetragen und es wird ein literarischer Abend, hoffentlich.
1: Ein buntes Programm, für jeden Geschmack etwas dabei. Vielen Dank, wir sehen uns.
0: Wir freuen uns. Bis dahin, danke.
1: Was es im Monat Juni im Schillerhaus in Rudolstadt zu erleben gibt, darüber sprach ich mit Christian Hofmann, Lilo Franke, Radio N.

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Und wenn ich sage, es schafft die Monarchie ab, dann ist dieser Gentleman nicht mit inbegriffen. Es handelt sich um den einzig wahren Prinz von Wales, Simon Love. So nennt sich zumindest sein neuestes Album The One True Prince of Wales. Ja, und tatsächlich ist das jetzt schon mein drittes Interview, welches ich mit ihm führe. Ich habe ihn bereits 2020 interviewt, dann 2022, wo ich ihn auch auf einem Konzert angetroffen habe, und zwar in Schwäbisch Hall von allen Orten. Und wir eröffnen dieses Interview offiziell mit dem Song Feels Funny, But I'm Getting Used to It.

0: Ich freue mich tatsächlich sehr, dass ich wieder mit dir reden kann. Das letzte Mal, dass wir ein Interview geführt haben, das war vor 4 Jahren, was absolut verrückt ist, dass das jetzt schon 4 Jahre her ist. Und davor, das allererste Interview, was wir geführt haben, war 2 Jahre davor. Und dann noch weiter in der Vergangenheit, also nochmal 2 Jahre, hatten wir 2018. Das war das erste Mal, dass ich deine Musik überhaupt gehört habe. Und das ist jetzt 8 Jahre her. Was für ein Gefühl gibt dir das?
1: Old? I don't know. I was thinking, I think last year was 10 years since the first Simon Love album came out. And that felt like
2: ziemlich alt? Keine Ahnung. Ich habe jetzt mal drüber nachgedacht. Ich glaube, seit letztem Jahr ist es bereits 10 Jahre, seit das erste Simon Love album erschienen ist. Und das fühlt sich an, als wäre es erst gestern gewesen. Sogar unser Treffen. Wo war das nochmal? Ich war mit der Liga auf Tour und ich erinnere mich nur noch daran, dass es sich wie eine Hütte im Wald anfühlte. Wahrscheinlich lag das in irgendeinem öffentlichen Park oder so. Aber es fühlt sich an, als wäre es erst vor ein paar Wochen passiert. Für mich ist das, glaube ich, der Teil am Älterwerden, den ich nicht erwartet hatte. Wie schnell die Zeit plötzlich vergeht und alles wahnsinnig schnell wird. Mein Großvater ist mit 91 verstorben und für ihn müssen sich die Wochen wahrscheinlich wie Stunden angefühlt haben. Einfach unfassbar schnell.
1: Weeks must have seemed like hours and just like just insanely fast.
0: Und woran ich mich jetzt noch vor 4 Jahren erinnere, war, dass es eine sehr interessante Erfahrung für mich gewesen ist. Eine, die ich bis heute sehr schätze. Das war also das erste Mal, dass ich in der Stadt Schwäbisch Hall gewesen bin. Ich weiß noch, als ich zum ersten Mal den Zug verlassen habe und dann in dieser absolut seltsamen Stadt stand, dieser komischen Stadt mit all ihren Brücken und diesen geometrischen Häusern. Ich weiß noch, dass ich mir gedacht habe, dass es irgendwie aussieht wie so eine Stadt aus so einem Professor Layton Game. Und also diese Videospielreihe hat halt sehr viele verrückte und komische Städte, also sehr fantasievoll. Und so hat sich diese Stadt für mich angefühlt. Und das ist jetzt einfach 4 Jahre her.
2: Ja, für mich fühlt es sich sehr danach an. Ich erinnere mich an viele Brücken, daran, wie wir über die Brücken gegangen sind, um in dieses kleine Stadtzentrum zu kommen. Und nachdem wir gespielt hatten, sind wir am Wasser entlang zurückgelaufen und es war ziemlich dunkel auf dem Weg zum Hotel. Ich weiß noch, dass ich dachte, wir wissen nicht, wo diese Brücken hinführen, wir wissen nicht, wohin wir gehen, aber zum Glück hatte jemand eine Karte auf dem Handy.
0: Jedenfalls sind wir heute hier, um über deinen neuesten Release zu sprechen. Also, als wir uns damals 2022 begegnet sind, ich glaube, da habe ich so einen Witz gemacht, dass du ja deine Alben so alle drei oder vier Jahre rausbringst. Das war so dieser Rhythmus scheinbar damals. Und weil ja das Sincerely-Album 2018 rauskam und das andere kam 2022 raus, also nach meinen Kalkulationen habe ich damals gesagt, dass ich erwartet habe, dass das nächste dann auch in 4 Jahren rauskommt. Und ich weiß noch, dass du dir gar nicht sicher warst, ob du das überhaupt in dieser Zeit schaffst, also ein Album rauszubringen, weil das dauert natürlich eine ganze Weile. Aber hier ist es. Also, und was denkst du, seit dem letzten Mal, dass wir uns begegnet sind, was ist passiert, was hat sich verändert?
1: Well, since the last time, sort of the biggest change in my life is my father died in late 2023.
2: Ja, nun seit dem letzten Jahr war die größte Veränderung in meinem Leben, dass mein Vater Ende 2023 gestorben ist. Kurz bevor wir uns 2022 getroffen haben, ist meine Mutter gestorben, im Mai 2020. Das war damals also schon eine ziemlich einschneidende Sache. Aber natürlich war Lockdown, deshalb konnte ich nicht nach Cardiff zurück, um bei meinem Vater und meiner Schwester zu sein, um diesen natürlichen Trauerprozess zu durchlaufen. Als mein Vater dann 2023 starb, konnte ich für ungefähr einen Monat nach Cardiff zurück. Vom 8. Dezember bis quasi zum 30. Dezember. Ich glaube, ich bin zwischendurch für ein paar Tage nach London zurückgekommen und dann wieder nach Cardiff gefahren. Ja, das war die große Veränderung. Und das ist, glaube ich, auch das Hauptthema dieses Albums. Zurückzublicken auf meine Vergangenheit in Cardiff und diese Erfahrung, damals nicht zurückzugehen und mit meinem Vater und meiner Schwester um meine Mutter trauern zu können. Dann aber zurückgehen zu können und mit meiner Schwester um meinen Vater zu trauern, als er starb. Es war einfach so, dass ich im Mai 2020 so sehr zurückkommen wollte. Dann musste ich im Dezember 2023 zurück und der Erwachsene im Raum sein, Entscheidungen für die Beerdigung treffen und solche Dinge. Das war die größte Veränderung. Und natürlich bin ich nicht mehr bei Tapete. Ich bin bei einem anderen Plattenlabel.
1: December 2023 and be the grown-up, the adult in the room and making decisions for funerals and things like that. So it was very, that's been the biggest change. And of course, I'm not on Tapete anymore. I'm on a different record label.
0: Gibt's jetzt irgendeinen gewissen Grund, dass du dein Label gewechselt hast? Darfst du da überhaupt drüber reden?
1: Presume I can. It was just the last album, Love, Sex and Death, didn't sell enough for Tapete to be able to agree to putting a new one out.
2: Schätze, ich kann da offen drüber reden. Es war einfach so, dass das letzte Album Love, Sex and Death nicht genug verkauft hat, als dass Tapete zustimmen wollte, ein neues herauszubringen. Mir war gesagt worden, ich könnte ein neues Album aufnehmen. Also habe ich es aufgenommen, es ihnen vorgelegt und gesagt, hier ist es. Wie würden denn die Zeitpläne für Veröffentlichungen und so aussehen? Und sie sagten, nun, wir können es nicht machen, wegen XYZ, Budgetproblemen und solchen Dingen. Aber zum Glück habe ich ein gutes Verhältnis zu Antonio von Hooray Music. Er hat 2020, glaube ich, vielleicht war es auch 2021, eine 7-Inch-Single von I Fucking Love You mit zwei weiteren neuen Songs herausgebracht. Diese erschien auf dem roten Vinyl bei Hooray Music. Also konnte ich einfach zu ihm gehen und sagen, ich habe ein neues Album, es ist komplett fertig und gemastert. Hättest du Lust, es herauszubringen? Und er sagte, ja, gern. Und so haben wir das ab November 2025 geregelt und im April dieses Jahres kam es heraus, was wirklich schön war.
1: We got it sorted out and it came out in April this year, which is really nice.
0: Ja, und ich habe auch ein paar von den Reviews gelesen, um mich hier darauf vorzubereiten. Es gibt ja zum Beispiel die Webseite God is in the TV und die haben geschrieben, die scharfzüngige, selbstreflexive Persona ist nach wie vor intakt, doch er lässt uns ein wenig mehr an sich heran. 7/10. Würdest du diesem Statement zustimmen, dass du uns mehr in dein Leben hineingelassen hast?
1: Yeah, I think there's a few more like vulnerable, real things on this album, as well as being a couple of songs that are completely made up nonsense story songs.
2: Ja, also ich glaube, auf diesem Album gibt es ein paar verletzlichere, echte Dinge, neben ein paar Songs, die komplett erfundene, unsinnige Story-Songs sind. Es gibt auch viele reale Dinge. But I'm Getting Used to It zum Beispiel wurde geschrieben, nachdem mein Vater gestorben war. Seltsamerweise aber nicht unmittelbar danach, sondern ungefähr 7 Monate später. Und dann kam es in einem einzigen großen Schub heraus. Ich schrieb gerade jemanden eine E-Mail und sagte in Bezug auf irgendwas, nun, meine Mutter ist ebenfalls tot, aber daran gewöhne ich mich. Und dann klickte etwas in meinem Kopf und rannte bei der Arbeit auf die Toilette und sang all diese kleinen Ideen in mein Handy. Und als ich nach Hause kam, rannte ich quasi zur Haustür herein und sagte, ich kann mit niemandem sprechen, ich muss das jetzt machen. Gib mir etwa 10 Minuten. Am Ende dieser 10 Minuten war der Song im Grunde komplett fertig. Ein paar Dinge haben wir bei der Aufnahme noch verändert, aber größtenteils wurde er in einem Rutsch fertig. In dieser Hinsicht steckt darin, würde ich sagen, viel Verletzlichkeit und ich gewähre den Menschen einen Blick in mein Leben.
0: Ja, und wenn wir den Weihnachtssong jetzt mal ignorieren, darüber können wir nämlich nicht sprechen. Das ist strengstens verboten, über Weihnachten im Mai zu sprechen. Deswegen ignorieren wir diesen Song. Aber es gibt einen anderen und der nennt sich I'm Getting Used to It. Das ist der erste von deinem neuen Album, den ich gehört habe. Also das war sozusagen das erste Beispiel von dem, was es auf deinem neuen Album zu hören gibt. Also jetzt mal, wie gesagt, abgesehen von diesem Weihnachtssong. Und ich habe tatsächlich auch das Musikvideo gesehen, welches ja meisterhaft umgesetzt wurde, also im Sinne von Color Grading, das ist ziemlich schön. Aber was ist mit dieser kreativen Entscheidung, mit einem anthropomorphisierten Hund Gassi zu gehen?
1: You know, every now and again you'll be walking down the street and you'll see something and your brain will go, yeah, but what if this happens?
2: Das war einfach so. Manchmal läuft man die Straße entlang, sieht etwas und das Gehirn sagt, ja, aber was wäre, wenn das passieren würde? Ich sah also eine Frau mit einem Hund und der Hund pinkelte, er urinierte gegen einen Baum und es lief über den Bürgersteig. In meinem Kopf wollte ich ihr hinterherrennen und sagen, Entschuldigung, heben Sie das bitte auf und dann würde sie eine Pipette herausholen. Im Grunde ist alles, was im Mittelteil des Videos passiert, aus dieser Idee entstanden, die ich hatte, aus dieser dummen Vorstellung, was passieren könnte. Als es dann an der Zeit war, das Video zu machen, sollte es ursprünglich ein echter Hund sein, mit dem ich herumlaufe. Aber dann dachte ich, ach nein, wir können uns eine Hundemaske besorgen. Ich hatte diese Hundemaske wahrscheinlich schon vor einem oder anderthalb Jahren gekauft, weil ich wusste, dass das Video zu diesem Song werden würde. Dann fragte ich, okay, wer will diese Maske tragen? Und alle in der Band sagten, auf keinen Fall, ich trage die nicht. Schließlich gab Daniel, der Gitarrist, am Drehtag nach. Er sagte, ja, ja, ich mache es. Und ich glaube, es ist ziemlich gut geworden.
1: I think it came out quite well.
0: Ich verstehe jetzt aber auch nicht, warum man sich da mit dieser Maske so anstellen würde. Also das ist halt einfach Showbusiness. Also man hat diese kreative Idee und man macht es halt einfach, ganz egal,
1: yeah, yeah.
0: Wie peinlich das jetzt ist. Und ich meine mit dieser Maske, wer soll dich bitte erkennen?
1: Yeah, who's gonna know it's you, yeah.
0: Und einer von den Lieblingssongs von mir auf diesem Album ist wahrscheinlich Coventry, weil da gibt's so eine Zeile mit der Akkordprogression, die mir sehr gut gefällt. Das ist die, wo die singen, warte, lass mich kurz nachschauen. Das ist die mit den Bienen. Ah, I'd give you all the bees in China and the birds in the sea. Und du nutzt da diese B-Moll, Fis-Dur, D-Dur, E-Dur Akkordprogression. Und ich mochte diesen Teil sehr. Also, worüber handelt der Song eigentlich?
1: Well, weirdly, that song, I was, because Today I've started.
2: Ja, seltsamerweise habe ich heute mit einem Substack angefangen, also mit einem Online-Essay-Ding, in dem ich über alle Songs schreibe, die ich zu diesem Zeitpunkt geschrieben, aufgenommen und veröffentlicht habe. Das ist das Kriterium. Sie müssen in irgendeiner Form veröffentlicht worden sein, also 101 Songs. Damit habe ich heute angefangen und ich habe heute ein paar Sachen über meine frühen Erfahrungen beim Songschreiben geschrieben. Coventry war einer der ersten Songs, die ich je auf der Gitarre geschrieben habe. Auch wenn es auf diesem Album ein Klaviersong ist, war es ursprünglich so ein geschrammelter Song. Der Rhythmus war ziemlich genau derselbe, aber es war eben ein Gitarrensong. Ich war nie ein Stalker, egal was manche Leute behaupten. Dieser Song ist fast so etwas wie ein Begleitstück zu einem Song einer Band namens Dog Bowl, der Stalker heißt und von einem Stalker handelt. Ich wollte etwas in diese Richtung schreiben. Also habe ich jedes Mal, wenn ich einen neuen Akkord gelernt habe, diesen neuen Akkord in den Song eingebaut, an dem ich gerade arbeitete. Deshalb gehören manche Akkorde nicht unbedingt in die Tonarten, in denen sie vorkommen. D-Dur und Fis-Dur zum Beispiel passen nicht wirklich zusammen, aber sie sind drin, weil es ursprünglich C- und E-Dur waren, als ich es auf der Gitarre gespielt habe. Auf dem Klavier habe ich es dann nach oben verschoben. Ein Halbton, zwei Halbtöne, ich weiß es nicht. Aber ja, es freut mich, dass dir diese Stelle gefallen hat, denn ich mag sie sehr, wie der Bass nach unten geht, während die Akkorde nach oben gehen. Für mich klingt das sehr aufregend. Ich habe das in einigen kommenden Songs noch ein paar Mal verwendet oder zumindest etwas Ähnliches.
1: Yeah, I'm glad you enjoyed that bit, because I really like that bit. Just the way the bass is going down, but the chords are going up. Sounds very exciting to me. I've used that a few more times in some forthcoming songs as well. Or a similar sort of thing like this.
0: Und jetzt folgt eine kurze Songunterbrechung. Wir hören uns den Song Coventry an von Simon Love's neuestem Album, The One True Prince of Wales.
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0: Und dann gibt es noch einen anderen Song, der mir sehr gefällt, vor allem wegen dem Text, weil der mich sehr anspricht auf einem tiefen Level. S4C bedeutet Chanel Petwa Khamri. Und was würdest du sagen, worüber handelt dieser Song? Denn so wie ich das sehe, geht es dabei um die aktuelle Lage, also den aktuellen Zustand der Welt. Denn eine Sache, die sich meiner Meinung nach, zumindest aus meiner Perspektive seit 2022, also nach der Pandemie, verändert hat, ist, dass verschiedene Themen relevant geworden sind. Also KI zum Beispiel, der Aufstieg von KI. Und als KI zum ersten Mal rauskam, war ich total fasziniert davon. Also ich habe mir gedacht, wow, das ist total besonders. Wir leben in einem total futuristischen Zeitalter und das ist total brillant. Und schau mal, wie das weitergeht. Und jetzt, ja, jetzt kannst du Bilder generieren, wie cool ist das denn? Und jetzt mittlerweile bin ich einfach nur noch genervt davon. Ich habe das Gefühl, dieser Zaubertrick macht einfach keinen Spaß mehr, weil es halt einfach echte Konsequenzen in der Welt gibt, die jetzt mit der KI gekommen sind. Also zum Beispiel, es ist jetzt nicht mehr dieses lustige Gimmick, das du benutzen kannst, weil es jetzt mittlerweile eine Bedrohung für die Umwelt darstellt. Also die Menschen hinter dieser Technologie, so wie Sam Altman, sind vermutlich die besten Beispiele. Also aus meiner Position sind diese Menschen das pure Böse.
1: I'd go for that. I'd say evil too. Yeah, it just feels like they want to be in charge and to hell with.
2: Okay, damit könnte ich leben. Ich würde sie auch als böse bezeichnen. Ja, es fühlt sich einfach so an, als wollte sie die Kontrolle haben, ganz egal, was dann passiert. Die ganze KI-Sache ist für mich wirklich rätselhaft. Ich kenne ein paar Leute, die sie täglich benutzen und ich verstehe einfach nicht, wie man das mit gutem Gewissen tun kann. Ich weiß es nicht. Aber der Song handelt einfach davon, dass das moderne Leben Mist ist, wie Blur einmal ein Album genannt haben. Es geht eher darum, dass alles darauf ausgerichtet zu sein scheint. Vielleicht bin ich in mancher Hinsicht wahnsinnig neidisch auf größere Bands. Davon gibt es auf dem Album ein paar Songs. Aber die Bridge von Everything is S4C handelt davon, dass es vielleicht besser gewesen wäre, wenn die Namen deiner Eltern blau unterstrichen wären. Das ist ein Verweis auf Wikipedia und darauf, dass sehr viele Leute in Bands heutzutage reiche oder berühmte Eltern haben, die sie ein Stück die Leiter hinaufschieben konnten. S4C hat also weniger mit dem walisischen Fernsehsender S4C zu tun. Es bedeutet etwas anderes. S4C heißt, Achtung, ich werde jetzt fluchen, Shit for Cunts. Es bedeutet also einfach Zeug, das Idioten mögen. Es ist im Grunde nur ein Herumgeschimpfe. Ich habe es jemandem als Song mit lauter Problemen und ohne Lösungen erklärt. Es ist nur ich, wie ich jammere, wütend auf die Welt bin und alles hasse. Aber es ist auf eine ziemlich poppige Melodie gesetzt mit einer ziemlich beschwingten Melodie.
1: I'm gonna swear now, so beware. It means shit for cunts. So it just means stuff that idiots like. So it is sort of just me ranting. I explained it to somebody as a song with all problems and no solutions. It is all just me moaning and being angry at the world and hating everything. But it's set to quite a poppy tune, quite an upbeat melody.
0: Also ich schätze mal, dass jeder Mensch, der ein Gewissen hat, oder besser gesagt jeder Mensch, der, ich schätze mal, das typische Leben lebt, dieses Gefühl von Hoffnungslosigkeit und Hass einfach nachvollziehen wird. Denn ich glaube heutzutage, wenn du ein Leben leben möchtest, wo du dir keine Sorgen machen musst um all das, was um dich herum passiert, musst du schon ziemlich privilegiert sein. Also du musst in eine reiche Familie geboren werden, zum Beispiel eine mit sehr viel Einfluss, und das hat alles mit Nepotismus zu tun. Das finde ich richtig scheiße. Also ich glaube, in der heutigen Gesellschaft oder zumindest in der Gesellschaft der letzten paar hundert Jahre ist es einfach so der Fall gewesen.
2: Es gibt auch eine Zeile in der zweiten Strophe, die sagt, man muss jemanden kennen, der jemanden kennt, der sich vom Tisch holen, an den Tisch bringen und von der Speisekarte herunternehmen kann. Und du weißt ja, es gibt diesen alten Spruch, wenn du nicht am Tisch sitzt, bist du derjenige, der gegessen wird. So ungefähr, ja.
0: Ja, genau. Und diese Gefühle hatte ich jetzt schon ein paar Jahre lang. Jetzt nicht unbedingt 2022 oder so. Ich glaube, damals waren wir einfach sehr mit der Pandemie beschäftigt, aber jetzt, 4 Jahre später, sehen wir, was alles in Echtzeit um uns herum passiert, und es ist extrem schwer, nicht die Hoffnung zu verlieren. Also klar, ich persönlich würde auch sagen, dass ich privilegiert bin, dass ich in eine Familie geboren wurde, die jetzt zwar nicht, ja, wohlhabend ist, aber jetzt auch nicht in Armut lebt, und das an sich ist ja schon ein Privileg. Und du musst dich aber auch daran erinnern, dass es da Menschen gibt, die nicht dieses Glück haben. Und das ist etwas, worüber ich mir jetzt in letzter Zeit viele Gedanken gemacht habe.
2: Und einige von euch meinen wahrscheinlich, ich bin ein weißer Mann mittleren Alters, der sich darüber beschwert, dass seine Band nicht besonders gut läuft. Auf der Skala der Dinge bin ich ziemlich weit unten, weißt du?
1: Ja, you know, I'm quite low down in on the, you know, on the worry side. I don't know.
0: Um jetzt mal das Thema weiter am Laufen zu halten, also was sich in den letzten 4 Jahren verändert hat. Ich glaube, dass mehr Menschen heutzutage die Wurzel ihres Problems erkennen. Also ich glaube, noch vor ein paar Jahren wäre es jetzt nicht so typisch gewesen, reiche Menschen zu kritisieren, wie zum Beispiel die Milliardäre. Ich glaube, vor 10 Jahren war das noch so, dass so Menschen wie Elon Musk zum Beispiel einen ganz, ganz anderen Ruf in der Gesellschaft hatten. Also, dass es viel schwerer war, diese Menschen jetzt in der Öffentlichkeit zu kritisieren, weil die sich einfach als diese coolen, interessanten, wohlwollenden Tech-Bros oder was auch immer präsentiert haben. Und jetzt ist es ja so, dass mehr und mehr Menschen anfangen zu verstehen. Also, das sehe ich übrigens als die größte Erniedrigung, dass der Grund für die Zerstörung unseres Planeten, beispielsweise durch den Klimawandel, einfach nur eine Handvoll Menschen ist am Ende des Tages. Also so eine Handvoll Menschen, die absolute Loser sind, wie Mark Zuckerberg oder diese Art von Persönlichkeit.
1: Yeah, I think there seems to be more of them now. I'm not sure if there are more billionaires or if they're just louder and stupider now. It just seems like they want more of a say in things, and it just feels like, no, just be benevolent. Stop rubbing it in everyone's faces.
0: Ja, aber auch Streaming-Services im Allgemeinen sind ja schlechter geworden. Also das ist ja die Entschittifizierung des Internets, die momentan um uns herum passiert. Amazon zum Beispiel mit Amazon Prime, na, wenn du jetzt hier deren Kram gucken willst, musst du dir auch eine ganz neue Art von Abo-Modell holen, wo du dann zwar Geld bezahlst, aber immer noch Werbung angezeigt bekommst. Also du musst Geld bezahlen, damit die aufhören, dir Werbung zu zeigen. Und ich finde, das ist absolut verrückt. Also das ist geisteskrank. Also ich habe jetzt auch aufgehört, diese Services zu benutzen. Ich habe dem ja eine Chance gegeben. Ich habe mir diese Abos geholt und wollte ja auch ein ehrlicher Bürger sein. Und jetzt mittlerweile fühle ich mich sogar gut damit, also fast schon kathartisch, zurück zu Piraterie zu kehren. Also so, wie wir es früher einfach in der Vergangenheit gemacht haben. So haben wir das früher gemacht, wenn uns ein Song auf YouTube gefiel, dann sind wir einfach auf, keine Ahnung, auf Yabit gegangen, falls sich da noch jemand dran erinnert, auch wenn das jetzt nicht mehr existiert.
1: I remember MP3 Skull was the one I used to use.
2: Ich erinnere mich, dass MP3 Skull die Seite war, die ich früher benutzt habe. Ich bin mir sicher, dass ich mir auf all meinen Laptops so viele kleine Trojaner eingefangen habe. Nur durch solche Dinge. Und dann gab es irgendeine dubiose russische Seite, ungefähr so etwas wie MP3s for you. Man lädt etwas herunter und irgendetwas anderes wird gleich mit heruntergeladen. Was das war? Ja, egal.
1: What was that? It doesn't matter.
0: Ja, Moment mal, warum hat sich denn jetzt gerade die Konsole geöffnet? Und jetzt geht's weiter mit einer Songunterbrechung durch Simon Love's Song Everything is S4C von dem neuen Album The One True Prince of Wales.

0: Du hast einen Song geschrieben namens Come Out Tonight, der mit mir sehr resoniert hat. Das ist, glaube ich, etwas, das wird vielen Menschen mal passieren. Ein, zwei oder vielleicht auch mehrere Male sogar in ihrem Leben. Da ist jemand in deinem Leben, mit dem du zum Beispiel nicht mehr zusammen bist oder mit dem du nicht mehr befreundet bist, mit dem du den Kontakt abgebrochen hast. Und auf einmal aus dem Nichts kommen die einfach wieder und du bekommst eine Nachricht von denen.
1: Like a lot of my songs are based on real events and this happened to me, but it's happened.
2: Ja, also dieses Jahr. Viele meiner Songs beruhen auf echten Ereignissen und das ist mir tatsächlich passiert. Es muss ungefähr 2007, 2008 gewesen sein. Eine Freundin, mit der ich ewig nicht gesprochen hatte. Ich lag einfach im Bett und plötzlich machte mein Handy dieses Geräusch. Deshalb beginnt der Song mit dieser altmodischen Handystörung, denn ich hatte ein sehr altmodisches Handy. Ja, und dann kam einfach diese eine Nachricht. Komm heute Abend raus. Ich erinnere mich nur daran, wie ich dachte, ich habe seit Ewigkeiten nicht mit dir gesprochen. Was soll das jetzt? Und dann setzte ich es am nächsten Tag langsam zusammen und dachte, wollte sie, dass ich heute Abend mit ihr ausgehe? Oder war sie betrunken? Oder war sie einfach, ach, ich weiß doch auch nicht. Es war einfach dieses Durchgehen der Gedanken. Irgendeinem Zusammenhang wurde ich daran erinnert. Ich kann mich nicht erinnern, was es war. Irgendwas tauchte in meinem Kopf auf und ich dachte, okay, ich könnte den Song aus der Perspektive von mir schreiben, wie ich neben meiner damaligen Freundin im Bett liege und diese Gedanken, die ich in diesem Bett hatte, noch einmal durchgehe. Also, ich könnte ausgehen, aber eigentlich will ich nicht, weil ich schon im Bett bin. Ich bin schon müde und ich will nicht, dass meine Freundin herausfindet, dass ich mit dieser Person spreche, weil sie diese Person nicht mag. Und das war der ganze Gedankengang. Ja, es ist ein Teil davon, wie ich auf mein Leben in Cardiff zurückblicke, wo alles viel kleiner war. Mein Leben jetzt, weil ich einen Sohn, eine Frau, ein Zuhause, einen Job und all diese Dinge habe, fühlt sich nach sehr viel mehr Druck an. In Cardiff war das alles viel freier. Nicht, dass Dinge nicht wichtig gewesen wären, aber morgen ist auch noch ein Tag. Ja, es geht einfach um diese Zeit in meinem Leben.
1: Not that things didn't matter, but you know, tomorrow is another day sort of thing. Yeah, so it's just about that time in my life.
0: Ja, und um jetzt langsam das Interview zu beenden, möchte ich dir noch zwei verbleibende Fragen stellen. Nummer eins ist selbstverständlich, wie sieht's mit deiner Zukunft aus? Also was glaubst du kommt jetzt als nächstes? Was ist dein nächster Schritt?
2: Nun seltsamerweise ist es normalerweise so. Wenn ein Album herauskommt, alles fertig ist, die Rezensionen da sind und wir Konzerte spielen, um dieses neue Album zu promoten, will ich in meinem ganzen Leben nie wieder eine Gitarre sehen. Ein paar Mal hätte ich beinahe alle meine Instrumente verschenkt nach dem Motto, ich brauche das nicht, ich will das nicht und ich mache das nie wieder. Es ist sehr stressig, nicht direkt verletzend, aber es beschäftigt mich sehr und scheint mich einfach in den Wahnsinn zu treiben. Diesmal habe ich seltsamerweise ununterbrochen Songs geschrieben. Und wenn es keine komplett neuen Songs sind, dann sind es Songs, die wir teilweise für die Sessions zu The One True Prince of Wales gemacht haben, die aber nicht wirklich funktioniert haben. Sie passten nicht richtig zu den anderen Songs auf dem Album. Also bin ich zu ihnen zurückgegangen, habe vielleicht ein paar Dinge umgebaut, ein paar Dinge verschoben, ein paar Wörter geändert. Hoffentlich fangen wir später in diesem Jahr an, ein weiteres Album aufzunehmen. Ich weiß nicht, wann das erscheinen wird. Ich weiß auch nicht, ob es physisch veröffentlicht wird oder ob es einfach etwas auf Bandcamp wird oder in kleinen Häppchen über das Jahr verteilt erscheint. Aber ja, das machen wir. Wir haben im Juni ein paar Konzerte in Südlondon und Brighton geplant. Und es besteht die Möglichkeit, dass wir im Oktober und November in Spanien spielen werden, worauf ich mich freue, denn in Europa zu spielen ist immer großartig. Allerdings müssen wir es vielleicht heimlich machen, also quasi inkognito, wegen Brexit und all den großartigen Dingen, die daraus entstanden sind.
1: Although we may have to do it in secret, so incognito sort of thing. Because of Brexit and all the great things that have come from that.
0: Gab's jetzt noch mal wieder irgendwelche Pläne, mal wieder nach Deutschland zurückzukehren?
1: There might be, I don't know, but I don't know, possibly. If anybody wants me to come play in Germany, get in touch and I will turn up with a guitar.
0: Also ich könnte dir ein Angebot machen. Ich gebe dir 100 Tacken, wenn du nach Deutschland kommst.
1: I could do that, probably. Last time I came to Germany, the...
2: Das könnte ich wahrscheinlich machen. Als ich das letzte Mal nach Deutschland kam, war der Flug von London Stansted nach Hamburg billiger als der Bus von der Londoner Innenstadt zum Flughafen Stansted. Ich war so verwirrt. Ich dachte nur, wie ist das möglich? Wie kann das sein? Es ist billiger für mich, nach Hamburg zu fliegen, als nach Stansted zu fahren.
1: I was just like, how is this possible? How can this happen? That it's cheaper for me to fly to Hamburg than it is for me to drive to Stansted.
0: Yeah. Und jetzt stelle ich dir die finale Frage. Das wäre nämlich jetzt deine Chance, ein Fazit zu treffen. Also einfach das zu sagen, ganz egal was, was auch immer dir in den Kopf kommt.
1: Well, there's something I wanted to ask you, Mark, because last time we spoke, you asked me about the song True Love Melts Steel Beams. Have you heard that song is now a thing?
2: Nun, es gibt etwas, was ich dich fragen wollte, Mark. Als wir das letzte Mal gesprochen haben, hast du mich nach dem Song True Love Mel Steel Beams gefragt. Hast du gehört, dass dieser Song inzwischen tatsächlich existiert? Hast du ihn gehört? Er war auf True Love The Most of the Loves von den Loves. Wir haben 2024 eine Doppel-Vinyl-Compilation mit den besten Stücken der vier Loves-Alben veröffentlicht. Also fast ein Album pro Seite. Und wir haben einen zusätzlichen Song gemacht und das war dieser Song, True Love. Nur weil du ihn in diesem Interview erwähnt hast, hat es bei mir Klick gemacht. Ich dachte, ach ja, das war eigentlich eine gute Sache. Und dann ging das weiter und 2023 haben wir uns wieder zusammengefunden. The Loves haben sich wieder zusammengefunden und diesen Song aufgenommen. Das war der letzte, den wir gemacht haben und möglicherweise der letzte, den wir jemals als The Loves machen werden. Das ist also alles dir zu verdanken, Mark. Dafür möchte ich dir danken.
1: And so it was all thanks to you, Mark. So I want to thank you for that.
0: Also jetzt fühle ich mich sehr geehrt. Das war ja damals so, dass ich meine Recherche zu der Zeit noch sehr viel ernster genommen habe als heutzutage. Also heutzutage verbringe ich halt ein paar Stunden mit der Recherche, aber bei unserem letzten Interview oder vor unserem letzten Interview, da habe ich ja jeden einzelnen von deinen Twitter- und Facebook-Posts oder so gelesen.
1: Ja, ja, ja.
0: Also ich bin ja wirklich in der Zeit zurückgegangen, einfach um irgendwas zu finden, wo ich mit dir drüber reden kann.
1: I remember just being really shocked and being like, how do you know about that? And then not realizing that I posted it on Facebook or Twitter or something. And just being like, is he looking inside my head? No.
0: Ja, und das ist jetzt leider noch ein weiteres Argument für die Simulationstheorie.
1: Yeah, yeah, yeah.
0: Das ist einfach nur passiert, weil du dir alles einbildest in deinem Kopf.
1: No, but it's thanks to you that I remembered that song being an actual thing. Like, as I said, for writing new songs, I've been going back and looking through.
2: Nein, aber es war dir zu verdanken, dass ich mich daran erinnert habe, dass dieser Song eine tatsächliche Sache war. Wie gesagt, beim Schreiben neuer Songs gehe ich wieder alte Notizbücher durch und kleine Dinge, die ich auf meinem Laptop aufgenommen habe. Einfach um zu sehen, ob da etwas in der Luft liegt, das jetzt Klick macht. Manche Songs machen sofort Klick. Letzte Woche habe ich einen geschrieben, der On and On and On heißt. Und der kam in einem einzigen großen Schub. Gelegentlich passiert das, aber meistens ist es nur ein kleines Stück eines Songs. Als ich aufgenommen habe, wusste ich nicht, was ich damit anfangen soll. Zwei Jahre später gehe ich wieder zurück und denke, oh, da war ja was. Das ist ein völlig anderer Song.
1: Oh, that's what it is, sort of. It's a completely different song.
0: Und damit endet mein mittlerweile drittes Interview mit Simon Love und eine neue Folge von Mark O Music. Jetzt gibt es nochmal einen Abschlusssong und zwar, wir haben vorhin drüber gesprochen, True Love von The Most of the Loves von The Loves. Und damit wünsche ich euch noch ein Leben voller Love.

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1: Was gibt es in der Stadtbibliothek in Rudolstadt im Juni wieder zu erleben? Darüber spreche ich wieder mit der Annelie. Hallo Annelie.
2: Hallo Lilo.
1: Damit

0: Und da wird aus seinem neuen Science-Fiction-Roman vorlesen.
1: Genau. Der Nils Westerbe war ein Hinweis von einem Leser. Er schreibt Science-Fiction-Romane und wohnt in Jena. Der ist auch eigentlich Lehrer dort an der Schule. Und die Romane haben wirklich auch schon Auszeichnungen erhalten. Und innerhalb der Thüringer Literaturtage wird er nun hier in Rudolstadt sein. Eintritt ist 6 Euro.
0: Und dann der letzte Programmpunkt am 21.06. wie jedes Jahr offene Gärten. Das beginnt 10 Uhr und endet 17 Uhr und der Eingangsgarten ist in der Stadtbibliothek in Rudolstadt.
1: Richtig, es gibt noch zwei andere in Bad Blankenburg und in Engerdar, sind auch noch Eingangsgärten für das Städtedreieck. Und was bei uns ganz besonders ist, um 11 Uhr singt der Gospelchor Stay aus Pfanzfürbach.
0: Und da können auch die Teilnehmer, also wer jetzt kommt zu den Gärten, dann die Liste sehen, wo die anderen Gärten noch zu besuchen sind.
1: So läuft das, man zahlt einen kleinen Obolus, bekommt die Karte und dann weiß man erst an dem Punkt, wo sind die anderen Gärten.
0: Das ist ja jedes Jahr und das wird jedes Jahr sehr gut angenommen.
1: Richtig, ja.
0: Gut, dann sind wir schon fertig mit dem Juni.
1: Genau.
0: So schnell geht's.
1: Richtig.
0: Über das Programm in der Stadtbibliothek in Rudolstadt für den Monat Juni sprach ich wie immer mit Annelie Kaslik und ich bin Lilo Franke, Radio SRB.

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1: Ob Bergwiesenerlebnis, Schmetterlingswanderung, Walderkundung, Biberexkursion, Vogelstimmwanderung oder Kräuterspaziergang. Der NABU und die Stiftung Naturschutz Thüringen laden mit über 80 Veranstaltungen am 12. und 13. Juni zum Langen Tag der Natur ein. Seit 2011 ist die Aktion jährlich für hunderte Menschen in ganz Thüringen Anlass, die grünen Schätze vor der Haustür zu entdecken. Gemeinsam mit verschiedenen Akteuren wurde 2026 wieder ein vielfältiges Programm auf die Beine gestellt, das für alle Altersgruppen spannende Naturerlebnisse in allen Regionen Thüringens bereithält. So kann man sich zum Beispiel einer Wanderung zur Diptamblüte bei Nordhausen anschließen, gemeinsam Schmetterlinge am grünen Band bei Rasdorf bestimmen, die Stadtnatur bei Nacht in Erfurt erkunden und die Welt der Honigbienen in Gernewitz erleben. Mit dem Langen Tag der Natur möchten der NABU und die Stiftung Naturschutz Thüringen Menschen für die Artenvielfalt begeistern. Dabei strahlt jede Region in Thüringen ihre eigene Faszination aus, die es zu entdecken gilt. Die verschiedenen Veranstaltungen sollen Naturbegegnungen ermöglichen. Das reiche Angebot ist nur möglich, weil sich viele Menschen an diesem Tag für die Natur engagieren und ehrenamtlich spannende Programmpunkte anbieten. Alle Veranstaltungen aus ganz Thüringen sind in einer Online-Datenbank unter www.langertag-der-natur.de zusammengefasst. Das war eine Medieninformation von Katharina Johnson vom NABU Thüringen. Am Mikrofon für Sie Karin Berger, Radio SRB.

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1: Der amerikanische Literaturkritiker und Historiker Van Wyck Brooks sagte einmal: Besser das duftende Kraut des Witzes und ein wenig Creme der Leutseligkeit als alle hübschen Tassen der Welt. Denn in jedem Krautkräutlein findet man ein Körnchen Weisheit. Und darüber möchte ich heute mit Nicole Richter sprechen, der Kräuterfrau aus Angelroda. Hallo Nicole.
2: Hallo.
1: Ja, welches Kräutlein hast du dir denn für heute herausgesucht, dass wir ein bisschen von allen Seiten beleuchten wollen diesbezüglich?
2: Ich habe mir das Medesüß rausgenommen.
1: Oh, das musst du aber erstmal beschreiben.
2: Ja, das ist aber schwierig zu beschreiben. Also das Medesüß wächst bei uns hier im Dorf an der Gera, also am Fluss. Medesüßmarkt recht feucht, ist recht hoch. Ich würde mal schätzen, dass es so 1,80 auch werden kann. Oh. Grüne Blätter und hat oben gelbliche Blüten, sagen wir so vielleicht so ein bisschen wie Holunder, aber eher so aufgepufft, als wären sie so ein bisschen explodiert. Mhm. Und Medesüß, sagt er schon, es riecht recht süß.
1: Und für was kann man das nehmen?
2: Hauptsächlich für Kopfschmerzen ist es eine sehr schöne Sache. Also eine schmerzlindernde Pflanze. Sie ist auch harntreibend, sie ist schweißtreibend. Ich gehe dann immer sozusagen hier barfuß in die Gera, schneide mir die einzelnen aufgeblühten oder aufgepufften Blüten dann ab, trockne die und nehme die dann, wenn die Kinder zum Beispiel Kopfschmerzen haben oder ich selber Kopfschmerzen habe. Dafür mache ich mir einen Tee oder ich nehme die Blüten durch die Destille, mache mir ein Hydrolat draus, sodass die Kinder, wenn sie Kopfschmerzen haben, einfach in einer Sprühflasche sich das einfach in den Mund sprühen können. Genau. Und halt sehr süßend auch, ich habe davon auch schon Eis gemacht. Und beruhigend auch, ne? Das ist auch so eine Sache. Dieser Geruch, dieser süßliche Geruch bringt uns sehr zur Ruhe.
1: Wahnsinn. Und jetzt erklärst du uns mal, was sich da nun dahinter verbergen kann. Zum Beispiel in Sachen Mondkalender.
2: Ich war gestern auf einem Markt gewesen, da kam auch eine Frau auf mich zu und hat gesagt, oh, die sammelt die Kräuter immer zum Mondkalender. Hier können wir auch bei den Pflanzen natürlich gucken. Vollmond ist natürlich eine tolle Sache, einfach, dass die Kraft der Kräuter intensiver werden. Man kann sich aber auch so grob merken, zum Beispiel oberirdische Teile, zum Beispiel bei zunehmendem Mond. Und wenn wir jetzt das Medesüß uns mal angucken, da würden wir ja die Blüten ernten. Das heißt, wir würden einen oberirdischen Teil ernten, also bei zunehmendem Mond. Dann können wir natürlich auch noch gucken, welche Tierkreiszeichen passen da rein. Und bei der Blüte wäre zum Beispiel die Kategorie Luft mit Zwilling und Waage und Wassermann. Und ich habe mal nachgeguckt, zunehmender Mond in der Waage, wann das ist. Und es würde am 22. bis 24.06. sein oder vom 20. bis 21.07. Also da kann ja das Medesüß sogar schon blühen. Also wer da Interesse hat, kann das sozusagen zu diesen Zeiten machen, dass die Heilkraft dann vielleicht noch ein bisschen intensiver sein kann.
1: Ja, nun hast du gesagt, oberirdisch bei zunehmendem Mond, also demzufolge unterirdisch bei abnehmendem Mond?
2: Genau, zum Beispiel.
1: Mhm. Hast du da auch ein Beispiel noch parat, was man dann ernten kann?
2: Was die Wurzeln angeht, also wenn man jetzt Löwenzahnwurzel zum Beispiel für die Bitterstoffe ernten möchte, wir könnten auch noch die einzelnen Planeten zuordnen. Beispielsweise eine Brennnessel ist Mars zugeordnet. Warum? Einmal ist es der Kriegsgott, der ist ja wehrhaft, die Brennnessel hat halt Brennhaare. Mhm. Dann hat er ein Schwert in der Hand, ein Eisenschwert und Brennnessel ist ja halt eisenhaltig. Und der Planet Mars ist rot und Brennnessel ist blutreinigend. Also ist Brennnessel dem Mars beispielsweise zugeordnet. Das sieht man gerade mal, die Weisheit der Kräuter. Es ist viel, was man drumherum machen kann. Man kann ja Tinkturen und Heilsteine zusammen auch machen, dass sie unterstützend auch noch mehr Schwingungen bekommen. Also das ist...
1: Ist ein weites Feld, das wir jetzt heute nicht unbedingt alles beackern müssen, sag ich mal. Ja, dann stürzen wir uns mal auf die nächste Sache, nämlich du sagtest noch ein Pflanzentarot.
2: Genau, da gibt es ja auch ganz, ganz viele Arten. Ich habe mir mal ein Buch geholt, das fand ich mal so spannend, und zwar Tarot und grüne Magie. Und da sind den einzelnen Tarotkarten Kräuter zugeordnet. Und hatte jetzt mal bei Medesüß nachgeguckt und da ist es den Schwertern zugeordnet. Und die Schwerter, und das war auch interessant, sind dem Element der Luft zugeordnet, was wir oben ja schon gesagt haben. Die Blüten sind ja auch der Luft zugeordnet. Und da geht es aber auch viel darum, unseren Geist und unsere Kommunikation. Und das kann man sich vielleicht auch mit der Luft auch gut vorstellen sozusagen. Also Gedanken können sich halt entwickeln, wie so Wolken, die mal kommen und dann ziehen sie weiter. Die können sich aber wirklich zu einer Windböe oder zum Sturm auch entwickeln. Mhm. Und das fand ich auch total interessant. Und Medesus ist ja bei Kopfschmerzen. Und wenn wir sagen, wir haben Kopfschmerzen, können wir halt keinen klaren Gedanken fassen. Also passt das da wieder sehr, sehr gut rein. Und Tarot jetzt auch nicht zu sehen als jetzt Zukunftsvorhersage, sondern eher ein bisschen, finde ich, immer so als so Reflexion, mal in sich reingucken. Habe ich vielleicht Themen, die ich bearbeiten muss? Habe ich vielleicht Gedanken, die irgendwo festsitzen? Und das ist dann auch spannend, in diese nächste Kategorie zu gehen, die wir dann auch mit hatten, zum Beispiel mit Yoga. Mhm. Wo wir sagen, habe ich irgendwie eine Blockade, einen Gedanke, der festsitzt? Habe ich vielleicht Kopfschmerzen? Kann ich eine Yoga-Übung machen, die meine Kopfschmerzen lösen können? Da hatte ich mal nachgeguckt in dem Buch, was ich da habe, steht zum Beispiel Krokodilsübung drin.
1: Wie sieht das aus?
2: Ich das versuche ich jetzt mal zu beschreiben. Also wenn man sich auf den Rücken legt, mhm, und die Arme dann rechts und links zur Seite und die Hüfte zu sich zieht, ja, und dann zu einer Seite abkippt und dann sozusagen in die entgegengesetzte Richtung guckt. Also man dreht sich quasi so ein bisschen ein, dass der Nacken und die Rückenpartie entspannt wird. Gerade wenn man Kopfschmerzen hat, kommt der meistens übers Genick her.
1: Ja.
2: Die Medesüß ist auch handtreibend, es steht ja auch im Fluss, fließendes Gewässer. Mhm. Wäre auch eine Yoga-Übung möglich, die vielleicht unseren Bereich, unseren Beckenboden zum Beispiel da entspannt und fördert. Wäre auch eine Möglichkeit. Es sind unterschiedliche Herangehensweisen.
1: Ja, und das hat sich so über Jahrhunderte entwickelt. Also es ist mal jemand drauf gekommen, sage ich einfach mal, dass es eine Verbindung geben kann zwischen Pflanzen und deinem Körper.
2: Mhm. Ja. Also es gibt ja verschiedenste Sachen. Paracelsus hat ja auch schon die Signaturlehre vertreten, hat gesagt, wenn man sich Pflanzen auch anguckt, kann man vom Äußeren, wie sie wachsen, wie sie sind, auf bestimmte Sachen schließen. Mhm. Später hat man dann auch ganz, ganz viele Sachen dann auch nachweisen können, dass sie da wirklich da nah dran waren. Nicht immer, es war ja damals auch so eine gewisse Sache, wir versuchen es mal und gucken, geht's gut oder genau, geht's nicht gut. Ja. Ne, da haben wir jetzt ja eine andere Wissenschaft, mhm, aber viel können wir aus diesen Sachen da herausnehmen. Also Medesüß, wie es auch ein bisschen wird zwar anders geschrieben, aber wurde früher auch dem Med zugesetzt, wegen der süßlichen Note, die es einbringt. Das hatten die damals schon erkannt. Die Druiden hatten damals die Pflanze auch sehr, sehr genommen. Und das weiß ich nicht, ob das noch so gemacht wird, aber ich hatte in meinem Kräuterbuch gelesen, dass Imker wohl, wenn sie einen neuen Bienenstock haben, das mit Medesüß wo einreiben, dass die Bienen sich dann im neuen Stamm halt wohlfühlen.
1: Das frage ich mal nach nächstes Mal, wenn ich meinen Imker wieder zu Gast habe im Studio, das frage ich mal nach.
2: Also das würde mich wirklich mal interessieren, mhm, weil es gibt so viele auch so, das heißt in meinem Kräuterbuch immer so ein bisschen Magisches, also was haben die früher genommen? Ja. Da haben sie sich bestimmte Kräuter in den Stall gehangen, dass die Hexe zum Beispiel das Vieh nicht verzaubert und so weiter. Oder es gab ja auch ganz viele Pflanzen, so Schutzpflanzen, denken wir zum Beispiel an Hauswurm, mhm, den so oben auf die Dächer, dass zum Beispiel dass der Blitz nicht einschlägt und sonstige Sachen. Mhm. Also es gibt ja so ganz viele Sachen oder Wurzeln als Amulette getragen und so weiter.
1: Hast du da auch ein Beispiel, was man da sich als Amulett zum Beispiel machen könnte?
2: Ich glaube, Beinwell war so eins, aber ich selber habe es noch gar nicht gemacht. Also da stecke ich noch nicht so sehr in der Thematik drin.
1: Also wir haben heute wieder über Sachen gesprochen. Da muss jeder so ein bisschen in sich gehen und muss sagen, möchte ich daran glauben? Möchte ich, dass es wirkt? Bin ich davon überzeugt oder möchte ich mich davon überzeugen lassen?
2: Und passt es auch in meinen Alltag? Das muss man ja auch dazu sagen. Also sich auch einfach mal die Kräuter bewusst anzugucken, als mehr diese Naturverbundenheit zu spüren.
1: Ja, in diesem Sinne, ich danke dir ganz herzlich für deine Ausführungen. Es war wieder spannend, dir zuzuhören. Und im Nachgang merke ich dann immer noch, wie viele Informationen du mir in unserem Gespräch wieder mitgeteilt hast, mir und unseren Hörern. Vielen, vielen Dank, Nicole. Ich wünsche dir eine schöne Zeit und freue mich schon auf unser nächstes Gespräch. Dankeschön.
2: Bis dahin einen schönen sonnigen Tag heute.
3: Tschüssi.
2: Tschüss.
1: Im Gespräch mit Nicole Richter war heute wieder für Sie Karin Berger, Radio SRB.

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4: Freitag auf der Seite www.lesezeichen-ev.de können Sie sich einen Überblick verschaffen, was Ihnen im Rahmen der 29. Thüringer Literaturtage auf der Burg Ranis geboten wird. Dazu zählen unter anderem Poetry Slam, eine Lesung mit Christian Berkel und eine Kinderlesung mit Brigitte C. Oder Sie besuchen die Rudolstädter Bauernhäuser. Dort lädt man Sie ein zu einem burgenländischen Weinfest mit den Hopfenswingers. In den Rudolstädter Saalgärten ist auch 20 Uhr wieder Kinozeit. Über die Leinwand flimmert dann der Film »Der Frosch und das Wasser«. Samstag, zum langen Tag der Natur in Thüringen, kann man sich zum Beispiel auf eine Kräuterwanderung mit Brigitte Grote begeben. Los geht es 9.30 Uhr von der Eisbrücke über Burghammer, Schloss Burg zum Sophienhaus und zurück. Die Stiftung Naturschutz Thüringen plant 10 Uhr eine Rundwanderung am Grünen Band. Näheres erfahren Sie auf der Internetseite der Stiftung. Oder wie wäre es mit einer Fledermausnacht an der Jugendherberge am Plotner Horstteich? Wer mehr über den Eisenbergbau rund um Schmiedefeld erfahren möchte, ist zu einer Wanderung eingeladen, die am Sportplatz des Ortes 9.30 Uhr beginnt. Infos erhalten Sie auch unter 0175 7219128. Auf dem Saalfelder Kirchplatz präsentieren sich im Rahmen des Saalfelder Marktfestes Handwerker und Kreativkünstler bei einem Zunftmarkt. In der Saalfelder Blankenburger und Oberen Straße findet ebenfalls ab 10 Uhr ein Kinderfest statt. Auch das Liebhabertheater Schloss Kochberg könnte eine Option sein. 17 Uhr werden Werke von Telemann, Darquin und Couperin auf historischen Instrumenten gespielt. Diese musikalische Reise in die Natur mit dem Titel »Die verliebte Nachtigall« wird abgerundet mit Texten von Goethe, von Eichendorff und Rilke. Sonntag ab 10 Uhr findet ein ökumenischer Zentralgottesdienst zum Saalfelder Marktfest statt. Natürlich wo? Auf dem Saalfelder Marktplatz. Auch das Schaubergwerk Morasina in Schmiedefeld öffnet seine Türen von 10 bis 16 Uhr. Es werden dort Führungen angeboten, 10.30 Uhr und 12 Uhr, sowie 13.15 Uhr und 14.30 Uhr. Weit über die Grenzen Thüringen hinaus bekannt ist das Rudolstädter Auktionshaus Wendel. Von 10 bis 18 Uhr besteht die Möglichkeit der Vorbesichtigung der nächsten Auktion. Angeboten werden unter anderem Spielzeug, Schmuck, Silber, Asiatika, Skulpturen, Bücher, Grafik, Uhren und Maritimes. Bei schönem Wetter sind Sie ab 14 Uhr in die Bad Lobensteiner Adesia-Therme zu einem Kurkonzert eingeladen mit den Waldspitzbuben. Nun, egal für was Sie sich entscheiden, Musik, Spiel, Spaß und Wissenswertes oder einfach nur Faulenzen, Sie haben hoffentlich ein schönes Wochenende. Das wünscht Ihnen wie immer Karin Berger, Radio SRB.

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1: Im regionalen Entwicklungskonzept für das Thüringer Meer sind mehrere touristische Projekte festgeschrieben worden. Für die Aufwertung einer Bootseinlassstelle am Campingplatz Hopfenmühle übergab Andreas Bausewein, Staatssekretär für Kommunales im Thüringer Ministerium für Inneres, Kommunales und Regionalentwicklung, am 26. Mai einen Fördermittelbescheid über 108.000 Euro an den Zweckverbandsvorsitzenden Jonas Kudasch und Landrat Marco Wolfram. Mit dem Geld soll die Zufahrt zur Einlassstelle asphaltiert werden und im Staubereich werden Betonelemente verbaut. Bei niedrigem Stauseepegel ist somit die Bootseinlassstelle zukünftig deutlich besser nutzbar als heute. Eine Wendestelle für Fahrzeuge mit Bootsanhänger und eine neue Schrankenanlage komplettieren das Projekt mit einem Gesamtumfang von 120.000 Euro, erklärte Regionalentwickler Daniel Röll, der die Geschäftsstelle des Zweckverbandes Thüringer Meer führt. Jeder Euro für den Tourismus hier am Thüringer Meer ist gut investiertes Geld, sagte Staatssekretär Bausewein. Eine hohe Qualität des Angebots sei Voraussetzung für einen funktionierenden Tourismus mit entsprechender lokaler Wertschöpfung. Zweckverbandsvorsitzender Kudasch dankte dem Staatssekretär für die hohe Fördersumme. Zuständig für die Bewilligung der Mittel ist das Referat Regionalentwicklung im Innenministerium unter der Leitung von Simone Holt, die ebenso wie der Landtagsabgeordnete Mai Kowalek sowie Doreen Kühnemund vom Beteiligungsmanagement im Landratsamt zur Übergabe der Fördermittel gekommen war. Die Bootseinlassstelle dient gleichzeitig als Wasserentnahmestelle für die Feuerwehr, sodass die Ertüchtigung auch der Gefahrenabwehr zugutekommt. Zudem könne die Rampe auch von Fahrgastschiffen mit absenkbarer Bugklappe genutzt werden, um Wanderer aufzunehmen oder abzusetzen. Das waren Auszüge einer Mitteilung vom Presse- und Kulturamt des Landratsamtes Saalfeld-Rudolstadt. Am Mikrofon für Sie Karin Berger, Radio SRB.

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1: Ja, was steht im Schillerhaus in Ruderstadt im Juni auf dem Programm? Hallo Christian.
2: Hallo Lilo.
1: Am Mittwoch, den 24.06. um 16 Uhr geht es dann um die Kraniche des Ibikus. Da wird gefaltet.
2: Genau, es gibt ja dieses berühmte Gedicht oder die Ballade, die Kraniche des Ibikus, ja, wo es um Schuldgefühle geht und schlechtes Gewissen. Und wir wollen aus Origami oder in Origami-Technik die Kraniche nachfalten.
1: Und der Eintritt wäre 1 Euro. Und am Freitag, den 26.06. um 20 Uhr gibt es einen Mitsingabend. Das hört sich auch sehr spannend an.
2: Genau, wir haben ja hier unser Klavier und wir haben Hendrik Mühlbach von der Musikschule, der das so ein bisschen mitmacht. Der könnte sich was wünschen und dann spielt er das. Und dann können sie alle mitsingen. Das ist, glaube ich, ganz spannend und lustig.
1: Der Eintritt wäre frei und natürlich Spenden wäre gut. Und dann der letzte Programmpunkt, es wäre der Montag, der 29.06. um 19.30 Uhr und da gibt es dann die Lieblingstexte.
2: Genau, also wenn Sie noch einen Text haben, den Anne Kies oder Johannes Geiser vorlesen sollen, immer her damit. Und die beiden kommen dann wieder, wir sitzen im Garten, die lesen die Gedichte vor oder die Texte oder die Briefe oder alles, was wir von Ruderstädter Bürgerinnen und Bürgern bekommen haben, wird dann da vorgetragen und es wird ein literarischer Abend, hoffentlich.
1: Ein buntes Programm, für jeden Geschmack etwas dabei. Vielen Dank, wir sehen uns.
2: Wir freuen uns. Bis dahin, danke.
1: Was es im Monat Juni im Schillerhaus in Ruderstadt zu erleben gibt, darüber sprach ich mit Christian Hofmann, Lilo Franke, Radio SRB.

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1: In der Gasmaschinenzentrale fanden bisher 11 Modellbauausstellungen statt. 2018 war die letzte und dann hat sich aufgrund von Corona und den ganzen Folgeerscheinungen der Verein Gasmaschinenzentrale aufgelöst. Und jetzt hat der neue Verein beschlossen, wieder eine Modellbauausstellung durchzuführen. Die 12. Modellbauausstellung in der Gasmaschinenzentrale vom 13. bis 14. Juni 2026, also jetzt an diesem Wochenende. Es ist wie immer eine spartenoffene Modellbauausstellung. Das heißt, es kann jeder ausstellen, egal aus welcher Modellbaurichtung er kommt. Ob das Modellbahn ist, Flugmodellbau oder Schiffsmodellsport, Karton- oder Plastikmodellbau oder halt auch ganz andere irre Modellbausparten. Wer möchte, kann kommen. Wir haben diesmal dabei als erstes Mal den Verein Orlabahn e.V. aus Pößneck mit 2 Modellbahnanlagen und dazu im Außenbereich der Gasmaschinenzentrale eine kleine Mitfahreisenbahn für Kinder oder kleingeraden Erwachsene. Das ist ein kurzes Gleis, im Kreis fährt die Bahn und zu ganz zivilen Preisen. Dann haben wir auch erstmalig dabei den Plastikmodellbau-Stammtisch vom Vogtland aus Aue und als Thüringer Pendant dazu den Plastikmodellbau-Club Thüringen, der schon öfters bei uns ausgestellt hat. Es gibt Kartonmodellbau zu sehen von Michael Goschütz und von einem Architekten aus Weimar, der richtig professionelle Architekturmodelle ausstellt. Und wir haben für die Freunde des Modellflugs auch noch den Modellbauclub aus Pößneck gewinnen können. Wir haben noch 2 Einzelaussteller und heute hat sich noch eine Modellbau AG der Geschwister-Scholl-Schule gemeldet. Die wollten auch gern ausstellen und das haben wir kurzfristig möglich gemacht. Interessant vielleicht auch noch für Kinder. Es gibt vom Plastikmodellbauclub Thüringen eine kleine Bastelstraße, wo man auch mal selbst ein bisschen aktiv werden kann. Ja, und das Ganze findet, wie gesagt, am Samstag und Sonntag statt, von 9 bis 17 Uhr. Die Eintrittspreise sind seit Corona nicht gestiegen. Wir bleiben bei unseren 4 Euro, ermäßigt für Kinder von 10 bis 18 Jahren für 3 Euro und Kinder unter 10 Jahren kommen wie immer kostenlos rein. Und wer kommt, der braucht auch nicht fürchten, dass er hungrig gehen muss, der Rost brennt. Es gibt natürlich Kuchen an der Theke in der Maschinenhalle, Kaffee und natürlich alles andere an Getränken, was so gewünscht wird. Also wir würden uns freuen, wenn viele Saalfelder, Korndorfer, Unterwellenborner und wo auch immer her sie kommen, uns besuchen würden. Wir freuen uns. Im Namen des Vereins Kulturpalast Unterwellenborn e.V. Michael Goschütz. 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
1: Am Sonntag, dem 7. Juni, war bei uns im Landkreis Saalfeld-Rudolstadt Landratswahl. Aber wie läuft es im Wahllokal ab, wenn man mittendrin ist, als Wahlhelferin oder als Wahlhelfer? Das habe ich am Beispiel des Wahlbezirks Sitzendorf dokumentiert. Vorab, ich habe nur aufgenommen, wenn keine Wählenden im Wahlraum waren. Los geht's. So, 7.30 Uhr bin ich im Wahllokal angekommen. Es ist jetzt 8 Minuten vor 8 und wir haben jetzt die letzten Vorbereitungen getroffen. Der Wahlvorsteher Martin Friedrich erklärt jetzt nochmal, was wir jetzt alles noch machen mussten, bevor es jetzt gleich losgeht.
2: Genau, also wir haben uns hier getroffen, haben erstmal draußen geschaut und haben alle Wahlplakate entfernt, die in unmittelbarer Nähe des Wahllokals sind. Wir haben den Wahlvorstand, der bei uns aus 7 Leuten besteht, vereidigt, also verpflichtet heißt das ganz genau. Und jetzt haben wir noch alle Dokumente aufgehangen für das Wahllokal, was öffentlich ausgehangen werden muss, ein Musterstimmzettel. Die Wahllisten, Wählerlisten haben wir hier aufgebaut. Wir haben die Briefwahlunterlagen auch hier im Wahllokal. Und wenn jetzt gleich der erste Wähler kommt, dann werden wir die Urne versiegeln.
1: So, der erste Wählende war jetzt da und wir haben jetzt, also sie hat sich davon überzeugt, dass die Wahlurne leer ist und die wurde jetzt versiegelt.
2: Also unser Wahlvorstand besteht aus dem Wahlvorsteher, das bin ich Kraftamtes als Bürgermeister. Dann haben wir einen Stellvertreter und eine Schriftführer und einen stellvertretenden Schriftführer. Diese Personen müssen auch immer anwesend sein im Wahllokal, also immer mindestens 3 Personen, wobei der Wahlvorsteher oder Stellvertreter und der Schriftführer oder Stellvertreter anwesend sein müssen. Und dann haben wir noch 3 Beisitzer.
1: Und ich bin einer von Ihnen und wir müssen natürlich auch wählen gehen und das machen wir zwischendrin, wenn mal nicht so viel los ist. So, also es ist jetzt 12:04 und 1 ist ja Halbzeit, weil unser Wahllokal von 8 bis 18 Uhr auf hat. Wir kochen jetzt unser Mittagessen sozusagen und essen dann auch erstmal was. Ja, der Ablauf ist eigentlich immer gleich. Die Leute kommen, zeigen ihre Wahlbenachrichtigung. Wenn sie die nicht dabei haben, ist auch nicht schlimm, dann halt der Ausweis und ja, wir geben die Nummer durch. Der Name wird abgehakt, auch von den Schriftführern. Und dann wird nochmal abgehakt, wenn die aus der Kabine kommen. Ja, also wir sind insgesamt 628 Wahlberechtigte und bis jetzt waren, als wir zuletzt geguckt haben, 149 oder so da. Und dann noch die Briefwahl. Da sind wir so auf 40% gekommen bis jetzt. Mal schauen, wie sich es noch entwickelt. Aber jetzt zur Mittagszeit bleibt es erstmal recht ruhig. Zur Mittagszeit nach dem Essen ist es jetzt noch viel ruhiger geworden. Wir haben jetzt so ein bisschen nicht ausgetauscht, sondern einige sind jetzt einfach für 1-2 Stunden mal kurz weg, kurz ausruhen und ja, zwischendurch werden immer mal die Stimmen abgeglichen, also von den Schriftführern bzw. diese Listen, wo abgehakt wird, wer da ist und nochmal nachgezählt, dass auch alles stimmt. Ja, und das machen wir gerade. Also der lange Nachmittag ist jetzt bald rum. Es ist kurz vor 5. Ich glaube, es ist sogar 5. Der Zug ist gerade durchgefahren. Jetzt ist noch eine Stunde Zeit und es hat sich ganz schön gezogen, der Nachmittag, weil die Leute immer nur so kleckerweise gekommen sind. Aber Martin, wie war das ist jetzt im Vergleich zu sonst?
2: Ja, wir sind jetzt kurz vor Schluss bei 60% Wahlbeteiligung, also inklusive der Briefwähler. Na, das zieht sich schon hin. Also wenn man 9 Stunden jetzt hier im Wahllokal ist, oder wir haben uns 9,5 Stunden, das schlaucht dann schon. Gerade wenn es immer nur so kleckerweise kommt, hat man nicht so viel zu tun und da wird man dann doch schon etwas müde.
1: Und ich habe jetzt gehört, dass wir jetzt bald schon mal die Briefwahlumschläge angucken, oder?
2: Genau, die Briefwahlumschläge dürfen wir im Vorfeld jetzt öffnen, allerdings nicht die Stimmen an sich angucken, sondern wir prüfen jetzt nur, ob da auch der Wahlschein ordentlich ausgefüllt ist und dann werfen wir die eigentlichen Umschläge, wo die Wahlzettel drin sind, in die Wahlurne.
1: Gesagt, getan.
3: Hallo, ich bin der Udo Marquardt, ich bin hier Ortsbrandmeister oder Gemeindebrandmeister, wie es jetzt heißt, und bin Mitglied des Gemeinderates und habe heute meinen Sonntag hier im Wahlbüro mit verbracht Und ich muss schon sagen, so wie der Martin das festgestellt hat, die letzten 2-3 Stunden, es zieht sich dann schon ganz schön, wenn eigentlich die Wähleranzahl dann deutlich zurückgeht. Aber ich denke mal in Summe, wir haben eine gute Wahlbeteiligung gehabt. Und ab 18 Uhr geht es dann ans Auszählen. Und ich denke doch, aufgrund der übersichtlichen Anzahl der Kandidaten sollte sich das nicht so lange hinziehen.
1: Es herrscht jetzt schon Aufbruchsstimmung und es sind noch 5 Minuten.
4: Es ist 18 Uhr.
1: Dann haben wir kurz das Wahllokal umgebaut, also so eine Barriere, dass die Leute sehen, dass es man jetzt nicht mehr wählen kann und dass es ein bisschen abgesperrt ist, aber die trotzdem reinkommen können und zuschauen können. Und dann haben wir das Wahllokal wieder aufgemacht und die Wahlurne geöffnet. Wir hatten aber bei unserer Auszählung keine Zuschauer.
4: Super durch, Fenster aufmachen.
1: Dann ging es ans Auszählen. Wir haben das in so unterschiedlichen Teams gemacht. Erst haben 4 die Zettel aus der Urne geordnet und 3 haben die Briefwahlumschläge geöffnet, die Zettel rausgeholt und erstmal alles auf einen Stapel. Und dann haben die anderen das weiter geordnet in Ungültige und danach den Kandidaten. Es war aber bei uns nur einer ungültig und das mit den Kandidaten ging ja dann auch recht schnell. Als das fertig war, wurde dann gezählt und in 10er-Packs geteilt und dann nochmals von unterschiedlichen Personen kontrolliert und dann wurden Kreuze gesetzt. Also einer hat diktiert, wie viele es waren und der andere hat dann immer die entsprechende Anzahl an Kreuzen gesetzt. Wir haben das immer so in 10er-Schritten gemacht, weil ich ja schon gesagt habe, wir hatten auch 10er-Packs.
4: Nochmal 10.
1: Natürlich haben wir dann immer noch nachgerechnet, ob jetzt alles passt und wir auch nichts übersehen haben.
4: Das weiß ich, wo Urne jetzt drin lag. Ja? Das muss stimmen.
1: Ja, also die letzten Formulare werden jetzt ausgefüllt. Ich glaube, die Niederschrift noch und da müssen wir dann noch alle unterschreiben. Dann das Paket ist gepackt mit unseren Ergebnissen. Und ja, also die Leute haben uns wirklich alle immer noch einen schönen Sonntag gewünscht. Ob wir den jetzt noch haben? Naja, die Sonne scheint. Nach allen Ergebnissen im Landkreis stellte sich heraus, dass es ja jetzt eine Stichwahl geben wird, denn kein Kandidat hatte die absolute Mehrheit, die benötigt wird, also über 50%. Und wer im ersten Wahlgang Briefwahl gemacht hat, muss dies auch im zweiten Wahlgang am 21.06. machen. Wer aber vorher Urnenwahl gemacht hat, kann jetzt auch eine Briefwahl machen. Bitte informieren Sie sich, ich bin Henriette Lichtenheld und Sie hören Radio SRB.

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1: Was gibt es in der Stadtbibliothek in Rudolstadt im Juni wieder zu erleben? Darüber spreche ich wieder mit der Annelie. Hallo Annelie.
2: Hallo Lilo.
1: Am Mittwoch, den 17.06. um 16 Uhr gibt es wieder einen Vortrag von Dr. Thomas Franzke, Schiller über Goethe. Und das würde dann für Nichtmitglieder der Goethe-Gesellschaft 5 Euro kosten.
2: Genau. Das ist ja immer ein ganz toller Veranstaltungspunkt im Monat. Die Goethe-Gesellschaft dieses Mal, nur leider muss ich dazu sagen, zum letzten Mal in der Stadtbibliothek. Ab September ist dann die Goethe-Gesellschaft die Veranstaltung im Schillerhaus.
1: Alles klar. Dann sind wir beim Donnerstag, den 18.06. um 19 Uhr. Da gibt es eine Lesung mit Nils Westerbö und der wird aus seinem neuen Science-Fiction-Roman vorlesen.
2: Genau, der Nils Westerbö war ein Hinweis von einem Leser. Er schreibt Science-Fiction-Romane und wohnt in Jena. Der ist auch eigentlich Lehrer dort an der Schule. Und die Romane haben wirklich auch schon Auszeichnungen erhalten. Und innerhalb der Thüringer Literaturtage wird er nun hier in Rudolstadt sein. Eintritt ist 6 Euro.
1: Und dann der letzte Programmpunkt am 21.06. wie jedes Jahr offene Gärten. Das beginnt 10 Uhr und endet 17 Uhr und der Eingangsgarten ist in der Stadtbibliothek in Rudolstadt.
2: Richtig, es gibt noch zwei andere in Bad Blankenburg und in Engerdar, sind auch noch Eingangsgärten für das Städtedreieck. Und was bei uns ganz besonders ist, um 11 Uhr singt der Gospelchor Stay aus Pfanzfürbach.
1: Und da können auch die Teilnehmer, also wer jetzt kommt zu den Gärten, dann die Liste sehen, wo die anderen Gärten noch zu besuchen sind.
2: So läuft das. Man zahlt einen kleinen Obolus, bekommt die Karte und dann weiß man erst an dem Punkt, wo sind die anderen Gärten.
1: Das ist ja jedes Jahr und das wird jedes Jahr sehr gut angenommen.
2: Richtig, ja.
1: Gut, dann sind wir schon fertig mit dem Juni.
2: Genau.
1: So schnell geht's.
2: Richtig.
1: Über das Programm in der Stadtbibliothek in Rudolstadt für den Monat Juni sprach ich wie immer mit Annelie Kasleg und ich bin Lilo Franke, Radio SRB.

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